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1: Aus dem Studio Elisabeth Czatovic. Taranteln breiten sich aus. Arten der Tarantel waren bisher in Ost- und Südösterreich heimisch und vergrößern nun ihren Lebensraum. Die südrussische Tarantel kommt häufiger im Nordburgenland vor, während die schwarzbäuchige eher im Süden zu finden ist. Beide sind für den Menschen harmlos. Sie werden bis zu 4 cm lang und sind besonders an milden Herbsttagen aktiv. Bisher sind rund 80 Fälle bekannt. Sieht man eine derartige Spinne, bittet der Naturschutzbund um eine Meldung mit Foto an naturbeobachtung.at. Danach soll man die Tiere wieder lebend ins Freie lassen. Glasfaserausbau in Oberpullendorf. In Oberpullendorf ist ein flächendeckender Glasfaserausbau geplant. Das leistungsfähige und zukunftssichere Netz könnte mehr als 20 Internetanbietern offenstehen. Die Kosten trägt die österreichische Infrastrukturgesellschaft, wodurch für die Gemeinde keine finanzielle Belastung entstehe. Entscheidend ist nun das Interesse der Haushalte und Unternehmen. Je mehr sich für einen Anschluss aussprechen, desto größer sei die Chance für die Umsetzung. Heute Abend von 18 bis 21 Uhr kann man sich im Rathaus Oberpullendorf noch informieren. 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
1: Aus dem Studio Elisabeth Schatwitsch. Burgland für Cyberattacken gewappnet. Das Hochsicherheitsnetz des Landes wurde um eine Multipunkt-Netzwerkstruktur im Raum Oberwart erweitert. Im Gegensatz zur bisherigen Punkt-zu-Punkt-Verbindung können nun in einem gemeinsamen Netzwerk Daten an mehrere Empfänger übertragen werden. Durch abhörsichere Quantenverschlüsselung und Reichweiten von bis zu 80 Kilometern bleiben Behörden auch bei Internetausfällen, Cyberattacken oder einem Blackout handlungsfähig. Neues Sprachcafé für Frauen. Die Frauenberatungsstelle in Oberpullendorf eröffnet am 10. September ein Sprachcafé. Das Angebot richtet sich insbesondere an Migrantinnen, die ihre Deutschkenntnisse verbessern und gleichzeitig neue Menschen kennenlernen wollen. Dabei geht es weniger um Unterricht, sondern ums gemeinsame Gespräch. Eingeladen sind all jene, die Interesse am interkulturellen Austausch haben. Das Sprachcafé findet jeden Donnerstag von 9 bis 11 Uhr in der Frauenberatungsstelle Oberpullendorf statt. Die Teilnahme ist kostenlos. 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
1: Aus dem Studio Elisabeth Czatovic. Taranteln breiten sich aus. Arten der Tarantel waren bisher in Ost- und Südösterreich heimisch und vergrößern nun ihren Lebensraum. Die südrussische Tarantel kommt häufiger im Nordburgenland vor, während die schwarzbäuchige eher im Süden zu finden ist. Beide sind für den Menschen harmlos. Sie werden bis zu 4 cm lang und sind besonders an milden Herbsttagen aktiv. Bisher sind rund 80 Fälle bekannt. Sieht man eine derartige Spinne, bittet der Naturschutzbund um eine Meldung mit Foto an naturbeobachtung.at. Danach soll man die Tiere wieder lebend ins Freie lassen. Glasfaserausbau in Oberpullendorf. In Oberpullendorf ist ein flächendeckender Glasfaserausbau geplant. Das leistungsfähige und zukunftssichere Netz könnte mehr als 20 Internetanbietern offenstehen. Die Kosten trägt die österreichische Infrastrukturgesellschaft, wodurch für die Gemeinde keine finanzielle Belastung entstehe. Entscheidend ist nun das Interesse der Haushalte und Unternehmen. Je mehr sich für einen Anschluss aussprechen, desto größer sei die Chance für die Umsetzung. Heute Abend von 18 bis 21 Uhr kann man sich im Rathaus Oberpullendorf noch informieren. 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
1: Aus dem Studio Elisabeth Schatwitsch. Burgland für Cyberattacken gewappnet. Das Hochsicherheitsnetz des Landes wurde um eine Multipunkt-Netzwerkstruktur im Raum Oberwart erweitert. Im Gegensatz zur bisherigen Punkt-zu-Punkt-Verbindung können nun in einem gemeinsamen Netzwerk Daten an mehrere Empfänger übertragen werden. Durch abhörsichere Quantenverschlüsselung und Reichweiten von bis zu 80 Kilometern bleiben Behörden auch bei Internetausfällen, Cyberattacken oder einem Blackout handlungsfähig. Neues Sprachcafé für Frauen. Die Frauenberatungsstelle in Oberpullendorf eröffnet am 10. September ein Sprachcafé. Das Angebot richtet sich insbesondere an Migrantinnen, die ihre Deutschkenntnisse verbessern und gleichzeitig neue Menschen kennenlernen wollen. Dabei geht es weniger um Unterricht, sondern ums gemeinsame Gespräch. Eingeladen sind all jene, die Interesse am interkulturellen Austausch haben. Das Sprachcafé findet jeden Donnerstag von 9 bis 11 Uhr in der Frauenberatungsstelle Oberpullendorf statt. Die Teilnahme ist kostenlos. 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
3: Aus dem Studio Elisabeth Czatovic. Taranteln breiten sich aus. Arten der Tarantel waren bisher in Ost- und Südösterreich heimisch und vergrößern nun ihren Lebensraum. Die südrussische Tarantel kommt häufiger im Nordburgenland vor, während die schwarzbäuchige eher im Süden zu finden ist. Beide sind für den Menschen harmlos. Sie werden bis zu 4 cm lang und sind besonders an milden Herbsttagen aktiv. Bisher sind rund 80 Fälle bekannt. Sieht man eine derartige Spinne, bittet der Naturschutzbund um eine Meldung mit Foto an naturbeobachtung.at. Danach soll man die Tiere wieder lebend ins Freie lassen. Glasfaserausbau in Oberpullendorf. In Oberpullendorf ist ein flächendeckender Glasfaserausbau geplant. Das leistungsfähige und zukunftssichere Netz könnte mehr als 20 Internetanbietern offenstehen. Die Kosten trägt die österreichische Infrastrukturgesellschaft, wodurch für die Gemeinde keine finanzielle Belastung entstehe. Entscheidend ist nun das Interesse der Haushalte und Unternehmen. Je mehr sich für einen Anschluss aussprechen, desto größer sei die Chance für die Umsetzung. Heute Abend von 18 bis 21 Uhr kann man sich im Rathaus Oberpullendorf noch informieren. 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

müssen noch einkaufen gehen. Wir brauchen noch Brot. Du kannst ja auch einen wegnehmen. Los, gehen wir in die Bäckerei.

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1: Aus dem Studio Elisabeth Schatwig. Burgenland für Cyberattacken gewappnet. Das Hochsicherheitsnetz des Landes wurde um eine Multipunkt-Netzwerkstruktur im Raum Oberwart erweitert. Im Gegensatz zur bisherigen Punkt-zu-Punkt-Verbindung können nun in einem gemeinsamen Netzwerk Daten an mehrere Empfänger übertragen werden. Durch abhörsichere Quantenverschlüsselung und Reichweiten von bis zu 80 Kilometern bleiben Behörden auch bei Internetausfällen, Cyberattacken oder einem Blackout handlungsfähig. Neues Sprachcafé für Frauen. Die Frauenberatungsstelle in Oberpullendorf eröffnet am 10. September ein Sprachcafé. Das Angebot richtet sich insbesondere an Migrantinnen, die ihre Deutschkenntnisse verbessern und gleichzeitig neue Menschen kennenlernen wollen. Dabei geht es weniger um Unterricht, sondern ums gemeinsame Gespräch. Eingeladen sind all jene, die Interesse am interkulturellen Austausch haben. Das Sprachcafé findet jeden Donnerstag von 9 bis 11 Uhr in der Frauenberatungsstelle Oberpullendorf statt. Die Teilnahme ist kostenlos. 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
1: Aus dem Studio Elisabeth Czatovic. Taranteln breiten sich aus. Arten der Tarantel waren bisher in Ost- und Südösterreich heimisch und vergrößern nun ihren Lebensraum. Die südrussische Tarantel kommt häufiger im Nordburgenland vor, während die schwarzbäuchige eher im Süden zu finden ist. Beide sind für den Menschen harmlos. Sie werden bis zu 4 cm lang und sind besonders an milden Herbsttagen aktiv. Bisher sind rund 80 Fälle bekannt. Sieht man eine derartige Spinne, bittet der Naturschutzbund um eine Meldung mit Foto an naturbeobachtung.at. Danach soll man die Tiere wieder lebend ins Freie lassen. Glasfaserausbau in Oberpullendorf. In Oberpullendorf ist ein flächendeckender Glasfaserausbau geplant. Das leistungsfähige und zukunftssichere Netz könnte mehr als 20 Internetanbietern offenstehen. Die Kosten trägt die österreichische Infrastrukturgesellschaft, wodurch für die Gemeinde keine finanzielle Belastung entstehe. Entscheidend ist nun das Interesse der Haushalte und Unternehmen. Je mehr sich für einen Anschluss aussprechen, desto größer sei die Chance für die Umsetzung. Heute Abend von 18 bis 21 Uhr kann man sich im Rathaus Oberpullendorf noch informieren. 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
2: Vrime za našu regiju.
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4: Schönen guten Morgen. Es ist 8.03 Uhr, sonnig und wir messen 21 Grad. Bis zum Nachmittag ist es landesweit sonnig. Dann steigt von Westen her mit aufkommender Bewölkung die Schauer- und Gewitterneigung an. Spätestens ab den Abendstunden werden alle Landesteile von länger anhaltendem Regen erfasst. Der Wind weht heute schwach bis mäßig aus Süd und dreht abends auf West. Höchsttemperaturen heute zwischen 27 und höchstens 31 Grad. Aktuell messen wir, wie gesagt, 21 Grad. 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
4: Ja, bevor wir zu unserem musikalischen Gruß des Tages kommen, möchte ich Sie ganz herzlich zu 3 Stunden Memo bei Radio Mora begrüßen. Schön, dass Sie heute Morgen dabei sind. Am Mikrofon ist Jelica Sacek und ich freue mich, Sie durch den Vormittag begleiten zu dürfen. 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Dobrodošli. Und musikalisch bleiben wir natürlich unserer Mehrsprachigkeit treu. Gleich gibt es Musik, die genau das widerspiegelt, wofür Radio Mora steht. Vielfalt, verschiedene Sprachen und ganz viel Musik.

Das waren die Rolling Stones und Sie hören ein Memo, das Morgenmagazin auf Radio Mora. Es ist 8.15 Uhr. Schön, dass Sie auch heute mit dabei sind. Bis 11 Uhr haben wir einiges für Sie vorbereitet. Jede Menge Musik, aktuelle Nachrichten und natürlich unser heutiges Tagesthema. Heute werfen wir einen Blick auf den Dan Mladine, das große Fest der burgenländisch-kroatischen Jugend in Unterpullendorf. Mit dabei ist auch die Musikerin Mira Perosic, mit der wir später noch genauer über das Festival und ihre Musik sprechen werden. Den ersten Beitrag dazu hören Sie um 8.45 Uhr. 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

Was hat der September zu bieten? Angenehmes Spätsommerwetter. Und natürlich im Memo-Magazin vor der Musik von Die Toten Hosen natürlich auch ein paar Veranstaltungstipps. Ein Sommerkabarett erwartet Sie in unserem Bezirk, nämlich am Freitag, dem 11. September, wird ab 16 Uhr am Hauptplatz in Oberbullendorf aufgeführt. Die Veranstaltung trägt den Titel The Krebsler und Colorful Dancers und präsentiert zum Sommerausklang ein Best-of der Tanzgruppe und der Kappelgilde Oberbullendorf. 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Ein Fixpunkt für die burgenländisch-kroatische Jugend ist am kommenden Wochenende der 53. Dan Mladine in Unterpullendorf von 11. bis 13. September wird dort 3 Tage lang gefeiert mit Musik, Kultur und jede Menge Programm. 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Das Festival findet im Zelt in der Sportplatzstraße statt. Am 11. September wird es in Lockenhaus bei der Earth Night ganz bewusst dunkel. Bei einer stimmungsvollen Nachtwanderung rund um den Burgsee erleben Sie gemeinsam mit dem Naturpark-Team, wie sich die Natur nach Sonnenuntergang verändert und schärfen dabei ihre Sinne. Die Teilnahme ist kostenlos. Eine Anmeldung unter naturpark.geschriebenstein@outlook.com ist erforderlich.

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1: Aus dem Studio Elisabeth Schatwitsch. Burgland für Cyberattacken gewappnet. Das Hochsicherheitsnetz des Landes wurde um eine Multipunkt-Netzwerkstruktur im Raum Oberwart erweitert. Im Gegensatz zur bisherigen Punkt-zu-Punkt-Verbindung können nun in einem gemeinsamen Netzwerk Daten an mehrere Empfänger übertragen werden. Durch abhörsichere Quantenverschlüsselung und Reichweiten von bis zu 80 Kilometern bleiben Behörden auch bei Internetausfällen, Cyberattacken oder einem Blackout handlungsfähig. Neues Sprachcafé für Frauen. Die Frauenberatungsstelle in Oberpullendorf eröffnet am 10. September ein Sprachcafé. Das Angebot richtet sich insbesondere an Migrantinnen, die ihre Deutschkenntnisse verbessern und gleichzeitig neue Menschen kennenlernen wollen. Dabei geht es weniger um Unterricht, sondern ums gemeinsame Gespräch. Eingeladen sind all jene, die Interesse am interkulturellen Austausch haben. Das Sprachcafé findet jeden Donnerstag von 9 bis 11 Uhr in der Frauenberatungsstelle Oberpullendorf statt. Die Teilnahme ist kostenlos. 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
2: 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Es ist 8:35 Uhr, strahlend sonnig, angenehm, immer noch mit 22 Grad und im Laufe des Tages können Sie natürlich viel Sonnenschein erwarten bis zum Nachmittag. Dann steigt von Westen her mit aufkommender Bewölkung die Schauer- und Gewitterneigung an. Spätestens ab den Abendstunden werden alle Landesteile von länger anhaltendem Regen erfasst. Der Wind weht heute schwach bis mäßig aus Süd und dreht abends auf West und die Tageshöchsttemperatur noch einmal sommerlich bis höchstens 31 Grad.
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0: Bin bei uns zu Gast, Mira Perosic. Sie ist Singer-Songwriterin, Pianistin, Musikpädagogin und Ethnomusikologin. Und sie verbindet in ihrer Musik Pop, Jazz und südosteuropäische Folklore. Gesungen wird auf Deutsch, Englisch und Burgenland, Kroatisch. Viele von Ihnen haben Mira vielleicht erst vor wenigen Wochen bei unserem Konzert Musik der Vielfalt, Zvuk Šarolikosti, in Nebelsdorf erlebt. Jetzt gibt es ein Wiedersehen und zwar bei einem ganz besonderen Heimspiel beim 53. Dan Ladine in Unterpullendorf, Donja Pulja. Mira, schön, dass du heute bei uns bist.
1: Ich freue mich auch. Danke für die Einladung.
0: Wir haben dich heuer bei Musik der Vielfalt in Nebelsdorf mit einem besonderen musikalischen Set erlebt. Jetzt steht der Dan Ladine vor der Tür und diesmal kommst du nicht alleine, sondern mit deiner Band. Was dürfen wir uns von diesem Auftritt erwarten?
1: Ja, ich freue mich schon sehr auf diesen Auftritt, weil das das erste Mal ist, dass wir wieder mit Bandformation und aber auch dem A Cappella Chor, also dem Chor vom Hrvatski Akademski Club in Wien, gemeinsam auftreten dürfen seit meiner Albumpräsentation im April diesen Jahres. Und es wird ein spannendes und sicher lautes und dann aber auch gleichzeitig leises und einfühlsames Konzert werden. Und ich freue mich, irgendwie mit diesen Musikern gemeinsam auf der Bühne stehen zu dürfen. Außerdem freue ich mich, dass der Nikola Zeichmann substituieren wird am Bass für uns. Also der springt ein für meine Bassistin und das freut mich auch besonders.
0: Und ich nehme an, in mehreren Sprachen auch, wie schon angekündigt.
1: Genau, es wird wieder viele, viele verschiedene Sprachen werden zu hören sein. Deutsch, Englisch und Burgenlandkroatisch, beziehungsweise auch südosteuropäische traditionelle Musik wird zu hören sein, die ich bearbeite. Das Ganze wird entweder mit der Band präsentiert oder aber auch teilweise trotzdem auf meiner Loopstation, auf meinem elektronischen Kästchen, wo ich meine Stimme vervielfältige, wenn ich mal nur meine Stimme brauche. Und dann wird das Ganze eben noch unterstützt von einem Chor.
0: Dan Ladine ist für die burgenland-kroatische Jugend, aber eigentlich für die ganze kroatische Community im Burgenland ein ganz besonderer Treffpunkt. Du kennst, nehme ich an, die Veranstaltung sehr gut. Was bedeutet so eine Veranstaltung für dich als Musikerin und noch dazu mit burgenland-kroatischen Wurzeln? Und gerade in Unterpullendorf, Donja Pulja, von wo Teil deiner Familie stammt?
1: Ja, also für mich ist das besonders wichtig, weil ich, wie vielleicht einige wissen und viele wahrscheinlich auch nicht, ich mich ja erst seit kurzer Zeit wieder mit meiner burgenland-kroatischen Sprache auseinandersetze, musikalisch und überhaupt auch im Leben. Und für mich sind Veranstaltungen wie diese so schön, wo dann alle zusammenkommen können, wo man die Menschen aus der Community sieht und da irgendwie so ein riesiges, ja, einfach ein Zusammentreffen stattfinden kann und ein Austausch und ein Feiern von dem, was für eine breite kulturelle Landschaft wir eigentlich zu bieten haben. Und genau, und das freut mich umso mehr, an so einem Tag dann dabei sein zu dürfen.
0: Und wie gesagt, also deine familiäre Wurzeln sind in Unterpullendorf. Ist es für dich ein besonderes Gefühl, gerade dort auf der Bühne zu stehen?
1: Ja, es ist irgendwie ein Full-Circle-Moment für mich, dass ich da irgendwie in dem Ort, weil ich glaube, ich habe noch nie in Unterpullendorf gespielt mit meiner Musik. Das ist schon ein schöner Moment, da zurückzukommen und jetzt diese Musik präsentieren zu dürfen.
0: Und was ist bei einem Auftritt mit deiner Band anders als bei einem eher intimen Auftritt, bei dem du beispielsweise selbst am Klavier sitzt?
1: Es wird auf jeden Fall härter. Es wird die Klänge werden einfach rockiger, weil das Ganze einfach unterstützt ist durch eine volle Band, Schlagzeug, Bass und E-Gitarre. Und es wird aber auch ein schöner Austausch zwischen uns Vieren auf der Bühne. Also es ist einfach dann vielmehr eine Kommunikation auf der Bühne noch zu beobachten. Und auch ich spiele dann ganz anders, wenn ich mit meinen Kollegen und Kolleginnen zusammen spielen darf.
0: Und worauf freust du dich dann beim Dan Ladine am meisten? Auf die Bühne, das Publikum oder vielleicht auf das Wiedersehen mit alten Bekannten auch?
1: Auf jeden Fall auf alle diese drei Sachen. Ich freue mich aber auch besonders, mit dem Chor auftreten zu dürfen, weil das so speziell ist, mit ihnen auftreten zu können. Und ich freue mich auch sehr darauf, dass ich mit Brui nachher dann auch noch spielen darf, dass ich da auch noch als Background-Sängerin vielleicht auch am Keyboard ein bisschen mitwirken darf.
0: Wie oft bist du mit der

0: Ruhe auf der Bühne?
1: Eigentlich relativ selten. Das ist eher vereinzelt, aber wenn es dann ist, dann freue ich mich umso mehr. Also es ist, wenn es sich ausgeht, dann darf ich da mitspielen und darf ich unterstützen und untermalen. Genau, aber das ist, kommt immer darauf an, wie sich es gerade ergibt. Aber ich bin immer gern dabei.
0: Also dann Ladine vom 11. bis 13. September in Unterpullendorf und zwar zum 53. Mal wird diese beliebte Veranstaltung gerade in unserem Bezirk. Noch einmal für alle, die eventuell noch nicht diese Information mitbekommen haben. Am Freitag sind SARS, Elektrikeri, Gauschenjaki, Tuba Krovoden und Mladi Krovoden Rockeri am Programm. Am Samstag sind das Brui, Mira Perosic, Lole und die Gruppe Vigor aus Kroatien und dann natürlich am Sonntag die Messe und dann Frühschoppen und ein Folklore-Nachmittag stehen auch noch am Programm.
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2: Aus dem Studio Elisabeth Czatovic. Taranteln breiten sich aus. Arten der Tarantel waren bisher in Ost- und Südösterreich heimisch und vergrößern nun ihren Lebensraum. Die südrussische Tarantel kommt häufiger im Nordburgenland vor, während die schwarzbäuchige eher im Süden zu finden ist. Beide sind für den Menschen harmlos. Sie werden bis zu 4 cm lang und sind besonders an milden Herbsttagen aktiv. Bisher sind rund 80 Fälle bekannt. Sieht man eine derartige Spinne, bittet der Naturschutzbund um eine Meldung mit Foto an naturbeobachtung.at. Danach soll man die Tiere wieder lebend ins Freie lassen. Glasfaserausbau in Oberpullendorf. In Oberpullendorf ist ein flächendeckender Glasfaserausbau geplant. Das leistungsfähige und zukunftssichere Netz könnte mehr als 20 Internetanbietern offenstehen. Die Kosten trägt die österreichische Infrastrukturgesellschaft, wodurch für die Gemeinde keine finanzielle Belastung entstehe. Entscheidend ist nun das Interesse der Haushalte und Unternehmen. Je mehr sich für einen Anschluss aussprechen, desto größer sei die Chance für die Umsetzung. Heute Abend von 18 bis 21 Uhr kann man sich im Rathaus Oberpullendorf noch informieren. 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
4: I dojaraš jelantiša GIUS 4 Austria tol.
5: 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Heute erst sommerlich, dann gewittrig. Aktuell um 9.04 Uhr genießen wir Sonnenschein. Bei 23 Grad sind wir. Und zunächst scheint für einige Stunden die Sonne und es wird rasch warm bzw. heiß. Die Höchstwerte werden zum Teil schon kurz nach Mittag erreicht und liegen zwischen 27 und 32 Grad. Regenschau und Gewitter werden aber im weiteren Verlauf immer wahrscheinlicher. Spätestens am Abend wird es verbreitet nass oder gewittrig.
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5: neue Musik für eine neue Stunde im Memo-Magazin bei Radio Mora. Wir freuen uns, dass Sie uns heute die Ehre erweisen und heißen Sie herzlich willkommen auf unserer Radiowelle und in der Welt der Mehrsprachigkeit. 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
1: neuen Angebot lädt die Frauenberatungsstelle Oberpullendorf ab den Donnerstag, den 10. September, also ab morgen, Migrantinnen, Kulturliebhaberinnen und Neugierige zu einem ganz besonderen Austausch ein. Das neue Sprachcafé öffnet seine Türen und bietet einen lebendigen Ort der Begegnung. In entspannter und gemütlicher Atmosphäre bekommen Frauen die Gelegenheit, die deutsche Sprache auszuprobieren, bestehende Kenntnisse zu vertiefen und ganz unkompliziert mit Frauen aus anderen Ländern ins Gespräch zu kommen. 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Das Konzept des Sprachcafés ist denkbar einfach und offen für alle. Anhand verschiedener Themen wird Österreich und seine Kultur vorgestellt. Dabei werden beinahe spielerisch die Deutschkenntnisse vertieft. Die Trainerin Marina Mate-Tokar begleitet und unterstützt die Runden. Unser Ziel ist es, Menschen zusammenzubringen und den interkulturellen Austausch in unserer Region zu stärken, erklärte Doris Horvath, Leiterin der Frauenberatungsstelle. Sprache verbindet und bei einer Tasse Kaffee oder Tee lernt es sich einfach am besten. Das Angebot ist für alle Teilnehmenden kostenlos. Eine regelmäßige Teilnahme ist nicht erforderlich. Jeder ist herzlich willkommen, einfach vorbeizuschauen. Jeden Donnerstag von 9 bis 11 Uhr in der Frauenberatungsstelle Oberpullendorf, Hauptstraße 6a.

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1: Willkommen zurück bei Radio Mora. Heute zu Gast bei uns Mira Perusic. Wir haben über ihren kommenden Auftritt beim Darmladine in Unterpullendorf gesprochen. Jetzt drehen wir die Zeit ein bisschen zurück. Und zwar dorthin, wo bei Mira eigentlich alles mit der Musik begonnen hat. Mira, du bist in einer musikalischen Familie aufgewachsen. Dein Vater ist Pianist und ist Teil der legendären burgenland-kroatischen Band Bruj. Wie stark hat dich dieses musikalische Umfeld als Kind geprägt?
2: Also mich hat das Klavier besonders geprägt, weil das einfach immer ein zentraler Fokus war in unserem Wohnzimmer, in unserer Wohnung. Das war schon mal so ein riesiger Einfluss, dass ich da immer so magnetisch angezogen wurde von der Tastatur und drauf gekaut habe. Und also das war sehr wichtig und es war dann auch für mich wichtig zu sehen, wie mein Vater musiziert, dass er nicht nur unterrichtet, dass er nicht nur Klavier unterrichtet und selber spielt, sondern dass er eben auch in einer Band ist und dass diese Zweischneidigkeit, dass das funktioniert. Und das habe ich relativ schnell mitbekommen und bei mir zu Hause, es wurde viel gesungen und ich habe auch in der Familie väterlicherseits auch viel Folkloremusik miterleben dürfen. Also ich habe da irgendwie so einen sehr breiten Einblick bekommen, schon ganz jung, und wusste eigentlich sehr früh auch, dass ich was mit Musik machen möchte.
1: Du hast bereits mit 13 Jahren begonnen, eigene Songs zu schreiben, habe ich irgendwo gelesen. Weißt du noch, was dich damals dazu gebracht hat, einfach plötzlich eigene Musik machen zu wollen? Warum kam dieser Wunsch? Wahrscheinlich aus diesen familiären Umgebung, aber es ist nicht logischer Weg für alle, die in einer Musikfamilie aufwachsen.
2: Ja, also für mich war das schon ganz wichtig, dass ich viel am Klavier gesungen und gespielt habe gleichzeitig. Also es hat dann bei mir schnell angefangen, dass ich Covers gespielt habe. Mein Papa hat mir die ersten Akkorde gezeigt und ich habe dann begonnen, mir Sachen rauszuhören. Und irgendwann, wenn man dann in dem Alter ist, dann denkt man sich so, könnte man ja jetzt eigentlich selber anfangen. Und es war dann aber auch ganz wichtig, dass ich Teil vom Rock-Pop-Ensemble an der Musikschule war, das von meinem Papa auch geleitet wurde, dieses Ensemble. Und da hat er ganz, ganz viel unterstützt, dass wir selber Songs schreiben. Und für mich war das war ein wöchentlicher Termin, wo ich immer neue Songs mitbringen konnte und andere Sängerinnen aber auch eigene Songs mitgebracht haben. Und da haben wir in einer achtköpfigen Band dann ganz, ganz viel Musik kreiert eigentlich.
1: Du hast später Ethnomusikologie studiert, du unterrichtest selbst an einer Musikschule. Was hat dich an deinem Studium besonders interessiert und hat sich dadurch auch dein Blick auf deine eigene Musik verändert? Weil Ethnomusikologie ist doch was Besonderes.
2: Das stimmt. Ja, ich habe zuerst Musikwissenschaften studiert und Popularmusikforschung und dann Gesang, Popgesang studiert und dann im Anschluss eben diesen Ethnomusikologie-Master angehängt. Und das hat meine Sicht so breit aufgemacht und mir so einen neuen Horizont eröffnet, weil ich dann einfach gemerkt habe, es gibt nicht nur Popmusik auf Englisch. Das war für mich ganz wichtig, dass ich irgendwie verstanden habe, also ich meine, das war mir sowieso auch bewusst wegen Bruje natürlich, aber auch so in diesen breiten Kreisen, dass ich nochmal einen neuen Einfluss von außen bekommen habe. Und für mich war das Ethnomusikologie-Studium schon ein wichtiger Punkt, um zu merken, auch ich kann auf Kroatisch Musik machen. Auch wenn ich die Sprache nicht mehr beherrsche, aber dass ich jetzt einfach wieder da zurückkehre und auch gemeinsam mit einer Kollegin, mit der Teresa Grandic, die dann meine Songs teilweise übersetzt, diese Musik realisieren kann auf anderen Sprachen. Da war das schon sehr, sehr wichtig für mich und ich versuche das auch weiterzutragen ins Unterrichten, dass meine Schülerinnen mal was anderes auch hören und singen können.
1: Wenn du schon die Mehrsprachigkeit angesprochen hast, deine Songs sind, wie schon erwähnt, mehrsprachig, Deutsch, Kroatisch und Englisch. Wie ist das beim Komponieren und Schreiben für dich? Bremst dich der Wechsel zwischen den Sprachen manchmal im Flow oder ist es für dich gerade das Gegenteil und macht den kreativen Prozess leichter und spannender sogar?
2: Sehr gute Frage. Ich habe tatsächlich bis jetzt primär eigentlich auf Englisch geschrieben und auch alles, was jetzt auf Kroatisch zu hören ist, oder das meiste, sagen wir 90%, sind auf Englisch zuerst entstanden und wurden dann übersetzt. Also das heißt, ich habe diesen Flow noch nicht so kennengelernt, dass ich diese Songs schreibe auf einer anderen Sprache und dann spüre, wie das funktioniert. Aber es gibt ein Lied, Switcher, das ist auch der Titelträger von meinem Album. Das habe ich gemeinsam mit meinem Vater wirklich textlich erarbeitet. Da gab es keine Vorlage zu diesem Lied. Und das heißt, dadurch, dass ich die Sprache nicht so beherrsche, wie ich es gern würde, ist natürlich der Flow ein bisschen gehemmt und ist auf Englisch wesentlich leichter. Ich habe jetzt auch begonnen, viel mehr auf Deutsch zu schreiben, weil ich auch im Mai bei einem Theaterprojekt in Oberwart involviert war und dort zum ersten Mal wirklich viel auf Deutsch geschrieben habe. Und da habe ich aber gemerkt, es eröffnet sich auch wieder eine ganz neue Welt und die Lieder klingen ganz anders. Und ich glaube, das ist das, was ich in der Zukunft mir auch erhoffe, dass ich da einfach auch musikalisch dann nochmal eine neue Facette entdecke.
1: Zu deinem Album Switcher kommen wir noch. Jetzt eine allgemeine Frage, wenn du heute einen neuen Song schreibst. Woher kommt die Inspiration? Sind es eher persönliche Erlebnisse, gesellschaftliche Themen, also Geschichten anderer Menschen oder manchmal einfach eine Melodie, die plötzlich im Kopf auftaucht?
2: Es kann tatsächlich alles von diesen Sachen sein und das ist, glaube ich, jedes Lied, das auf dem Album ist zum Beispiel mit einer dieser Punkte entstanden. Aber für mich ist es schon sehr wichtig, was beschäftigt mich gerade? Was passiert gerade in meinem Kopf und was stresst mich oder was macht mich irgendwie, was macht mich glücklich? Und das ist meistens ein Ausgangspunkt für die Texte. Aber es kann auch oft genug passieren, dass ich einfach eine Melodie oder eine Akkordfolge plötzlich spüre und die muss dann raus. Und da finden sich dann die Worte auch richtig dafür.
1: Und ein Thema, das sich auch durch deine Musik zieht, ist Feminismus. Warum ist es dir so wichtig, diese Themen auch musikalisch anzusprechen?
2: Das ist für uns als Musikerinnen, aber es ist eigentlich für alle Menschen auf der Welt, ist das eigentlich ein Thema, das durchgehend relevant sein muss, weil wir Feminismus einfach brauchen. Ich fände es sehr schade, wenn ich gar nichts Feministisches machen würde. Und ich finde es extrem wichtig, vor allem in der Community als Frau da irgendwie ein Zeichen zu setzen, Musik zu machen und feministische Texte zu schreiben und über Musik vielleicht auch Themen weiter zu vermitteln, die manche Leute sonst irgendwie, mit denen sie nicht in Berührung kommen könnten. Und aber auch Emotionen auslassen zu können über Musik und über Songs.
1: Und zum Beispiel in deinem Song Rules geht es unter anderem darum, sich nicht von auferlegten Regeln einfach zurückhalten zu lassen. Ist Musik für dich auch eine Möglichkeit, einfach laut zu werden und Haltung zu zeigen?
2: Unbedingt. Also Musik ist das wahrscheinlich wichtigste Mittel für mich, um meine Emotionen auszudrücken. Und immer wieder bei jedem Konzert spürt sich ein Song wie Rules anders an. Also da bin ich dann einfach, es kann jedes Mal eine andere Emotion mitschwingen in der Performance. Und das ist für mich ganz wichtig, dass ich das eben schaffe über die Musik und über die Stimme. Also nicht nur über den Text selber, sondern über die stimmliche Performance.
1: Und gibt es dann vielleicht noch ein Thema, bei dem du dir manchmal denkst, also das muss unbedingt in einem Song bearbeitet werden?
2: Immer mehr ist für mich Klimawandel und Umweltschutz wird einfach immer präsenter. Wir können dem ja gar nicht ausweichen. Und das ist für mich immer wichtiger und beschäftigt mich sehr. Und meine Gedanken wandern da schon Richtung Songschreiben über diese Thematik und aufmerksam machen über diese Thematik.
1: Und diesen Teil des Gesprächs runden wir mit einer Musiknummer von Mira Perušić ab, wie wir vor ein paar Minuten erwähnt haben, hier auf Radio Mora Rules von Mira Perušić.

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3: Jacqueline Scheiber, Schwimmen, Schweben.
4: Schwimmen, Schweben ist ein Essay von Jacqueline Scheiber über die befreiende Kraft des Schwimmens und auch über den Mut, etwas Neues zu wagen. Jacqueline Scheiber, die als Influencerin bekannt wurde, hat jahrelang den Sport eher gemieden, vor allem das Schwimmen. Sie war irgendwie zu unsicher, dass das zu ihr passen könnte, und es hat sich auch nicht ergeben, obwohl sie es als kleines Kind gerne mochte. Aber vor circa 2-3 Jahren hat sie dann doch irgendwie ihren Mut zusammengenommen und ist dann schwimmen gegangen, also ist sprichwörtlich in eine neue Welt abgetaucht und hat dann diese Welt auch für sich entdeckt. Ja, sie spricht über die Hürden, über die man steigen muss, über Körperlichkeit, Scham, Angst. Jacqueline Scheiber schreibt natürlich auch über den inneren Schweinehund, den man einmal überwinden muss, und auch über Klassismus. Denn ob man eine Sportart ausübt oder nicht, ist natürlich immer auch eine Geldfrage. Sie beschreibt darin auch das Schwimmen als absoluten Glückszustand, daher das zweite Wort Schweben, also Schwimmen, Schweben. Ein Glückszustand, der sich einstellen kann, wenn man all diese Hürden, über die ich vorher gesprochen habe, einmal überwinden kann. Die Autorin spricht auch über ihre Mutter, die selbst Leistungssportlerin war, also Leistungsschwimmerin, weil sie es sein musste im damaligen Ungarn, und die aber nie darüber gesprochen hat. Und außerdem erwähnt sie auch die Urgroßmutter, die zum Beispiel nie schwimmen gelernt hat, weil das auch nie, also dort gab es in der Nähe keinen See, Teich oder Fluss, und ja, das war halt einfach gar nicht notwendig. Also es ist ein sehr interessanter Essay, der viele Facetten des Schwimmens beleuchtet, und es ist natürlich insgesamt auch eine Liebeserklärung an diese Art von Sport.
3: Das Buch Schwimmen, Schweben von der Bestseller-Autorin Jacqueline Scheiber ist ein Essay über den Mut, Neues zu wagen und die befreiende Kraft des Schwimmens. Das Buch ist im März 2026, also heuer, im Leikamp Verlag erschienen. Hardcover mit Lesebändchen, hat 144 Seiten und kostet 24 Euro.
5: Die Autorin
3: Jacqueline Scheiber, geboren 1993, im Burgenland aufgewachsen, lebt und arbeitet in Wien. Als Minusgold bekannt geworden, studierte sie soziale Arbeit und arbeitete bis 2022 mit Suchterkrankten sowie im Kinder- und Jugendschutz. Nach 2 plötzlichen Todesfällen im engsten Umfeld setzte sie sich öffentlich mit junger Trauer auseinander und war Mitbegründerin des Young Widowers Dinner Club. Sie veröffentlichte 4 Bücher, unter anderem Ungeschönt, im Piper Verlag 23 erschienen, und Offenheit in Kremer und Scheriau 2020 erschienen. 3,30 Meter ist ihr erster Roman.
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1: Hallo, hallo und schönen guten Tag noch einmal bei Radio Mora. Wir sprechen heute mit Mira Perosich und jetzt geht es um ihr aktuelles Album Switcher, das im April erschienen ist. Mira, herzlich willkommen noch einmal.
2: Vielen Dank.
1: Switcher ist ein Albumprojekt, das im April erschienen ist. Wie würdest du jemandem, der deine Musik noch gar nicht kennt, zum Beispiel den Sound des Albums Switcher beschreiben?
2: Das ist die schwierigste Frage. Ich beschreibe das Album und den Sound überhaupt von meiner Musik als eine Mischung zwischen Jazz, Rock und Pop vorerst mal und mit Einflüssen aus südosteuropäischer Musik und aus einem Sprachenmix aus drei verschiedenen Sprachen, Deutsch, Englisch und Burgenland-Kroatisch beziehungsweise Kroatisch. Und das sind mal so die großen Pfeiler quasi, wie man das beschreiben könnte. Für mich ist es dann auch immer ganz wichtig, ein paar Einflüsse zu nennen. Zum Beispiel Fiona Apple ist eine wichtige Sängerin, die musikalisch da viel Einfluss hatte auf meine Musik. Oder eben auch Brui. Für mich ist es dann auch ganz wichtig, irgendwie zu erwähnen, was Burgenland-Kroatisch ist. Es ist ja automatisch dann ein bisschen eine Lehre für die Personen, die meine Musik nicht kennen.
1: Warum ist diese Mischung gerade wichtig? Also du hast jetzt verschiedene Musikgenres erwähnt. Es ist, würde ich meinen, sogar ein bisschen riskant, sich nicht an einem Musikgenre zu festigen.
2: Ja, das ist sicher das Riskanteste und wahrscheinlich auch nicht das Klügste, was man als Popsängerin machen sollte. Für mich spiegeln diese verschiedenen Sounds einfach meine Hörrealität wider, weil ich höre alles und ich bin da sehr, sehr offen, was unterschiedliche Musikstile betrifft. Und ich finde es auch gut und wichtig, ein Publikum mal herauszufordern, weil warum nicht schwanken zwischen Jazz und Rock und dann ein paar Einflüsse aus anderen Ländern auch zu hören und warum das nicht alles einfach mal einpacken auf ein Album. Und ich glaube, da sind wir vielleicht auch oft mal zu vorsichtig den ZuhörerInnen gegenüber. Ich glaube, denen kann man sogar mehr zutrauen, hoffe ich.
1: Und der Titelsong Switcher ist Burgenland-Kroatisch, heißt eine Kerze oder Licht. Oder
2: genau.
1: Ja. Was bedeutet dieses Wort bzw. dieses Lied für dich persönlich und warum gerade dieses Wort als Titelsong und Titel deines Albums?
2: Das Wort war tatsächlich das erste, was ich gesagt habe als kleines Kind. Nach Mama habe ich anscheinend auf den Lichtschalter gezeigt und Switcher gesagt. Und das war irgendwie dann so

0: ein Symbolträger irgendwie für meine Identität als halbe Burgenland-Kroatin, dass ich mich da einfach mit meiner Identität auseinandersetze. Und das passiert auch in diesem Lied, dass ich mich da damit befasse, wie meine Situation eigentlich ist und dass ich vielleicht nicht genau weiß, wo ich hingehöre, aber dass ich versuche, meinen Bezug wiederzufinden und meine Wurzeln auch irgendwie wieder aufzugraben oder reinzugraben eigentlich, genau.
1: Das Album ist im April erschienen. Wie war dieser Moment für dich, als aus vielen Jahren oder Monaten Arbeit plötzlich ein fertiges Album geworden ist?
0: Es war wirklich unglaublich. Also es war wie ein, ich glaube, es fühlt sich immer noch nicht ganz real an und ich glaube, ich habe es immer noch nicht verdaut. Aber trotzdem war das für mich so ein extrem wichtiger Moment, weil ich habe vor 12 Jahren ein Album rausgebracht, das englischsprachig war, wo ich noch viel zu wenig wusste darüber, wie Musik produziert wird, was ich eigentlich will, was meine Musik überhaupt bedeutet. Und dieses neue Album, das ist eine Ansammlung von Songs, die es seit teilweise über 10 Jahren gibt. Und diese Sammlung hat sich einfach verdient, dass sie jetzt auf diesem Album draußen ist. Also das sind einfach mittlerweile richtig alte Sachen und es ist eine Widerspiegelung von dem, wie ich mich entwickelt habe. Und das war ein sehr, sehr großer Schritt für mich.
1: Du hast das Album live präsentiert im Sargfabrik. Wie unterscheiden sich für dich die Studioaufnahme und der Moment, wenn diese Songs vor Publikum plötzlich ein Eigenleben bekommen, live performt werden?
0: Das ist eine gute Frage. Es ist vieles im Studio möglich, was einfach nicht so umsetzbar ist live. Und trotzdem war es mir sehr wichtig, dass wir nah dran bleiben mit unseren Studioaufnahmen an den Live-Performances, weil ich diese Songs jetzt schon so lange live performt habe, dass es für mich wichtig war, dass man das auch im Studio hört, dass diese Songs aus dem Live-Kontext kommen. Gleichzeitig gibt es einfach einige Songs auf dem Album, die elektronisch produziert sind. Und da war es mir auch wichtig, dass die so existieren dürfen und live dann aber anders klingen. Und ich glaube, das macht es dann auch spannender für Leute, die dann das Album vielleicht hören und dann zu einem Konzert kommen und mitkriegen, okay, das kann ganz anders klingen, wenn man dann zum Konzert geht. Und ich finde diesen Überraschungsmoment einfach so schön.
1: Wenn man sich die Titelseite anschaut, findet man sehr unterschiedliche Texte bzw. Titel auch von Pojereshme über Rules und Breed bis Vidimileja. Sind das für dich einzelne, sagen wir so, Geschichten oder ergibt sich daraus am Ende ein großes Gesamtbild?
0: Ich glaube, es sind tatsächlich lauter einzelne Abschnitte und Stationen und vielleicht auch irgendwie Facetten von einer Person. Auch wenn ich nicht unbedingt immer über meine eigene Geschichte schreibe. Also viele Lieder sind auch aus anderen Perspektiven geschrieben. Aber es sind lauter einzelne Pakete, die man aber, wenn man sie zusammenhört, vielleicht findet man für sich selber auch ein bisschen einen roten Faden, einen Wechsel und irgendwie ein Spannungsfeld zwischen den verschiedenen Emotionen, die da vermittelt werden.
1: Gab es vom Publikum nach diesem Album-Release oder nach einigen Konzerten, was du schon gespielt hast, ein Feedback auf das neue Album Switcher und allgemein auf diese Mischung, was man auf deinem Album finden kann?
0: Ja, diese Mischung, die man finden kann, ich hatte wirklich Angst, dass das einfach nicht funktioniert. Ich habe einfach mir gedacht, das bin jetzt zwar ich musikalisch, aber vielleicht verstehen das die Leute nicht und vielleicht wollen sie eigentlich nur eine Sprache hören. Und ich habe immer mehr übers Spielen, aber dann auch zum Glück auch über das Album selber, aber bemerkt, dass die Leute anders zuhören. Weil sie werden aufmerksam, wenn plötzlich ein Sprachenswitch ist. Und sie werden aufmerksam, wenn plötzlich die Sprache wiederkommt, die sie verstehen, egal welche das ist. Und das kam wirklich oft als Feedback. Was ich auch sehr schön fand, waren so Feedbacks aus dem Publikum, wenn ich erklärt habe über die Burgenland-KroatInnen, dass dann kam, okay, es gibt KroatInnen im Burgenland. Also, dass man da immer noch einen Teil tun kann, um was weiterzugeben an Informationen, fand ich auch so schön und finde ich auch immer noch so schön. Und es freut mich einfach, dass das doch funktionieren kann, auch wenn es so viel Mischung ist und so viel Wechsel.
1: Ja, da wir diesen Teil des Gesprächs dem neuen Album von Mira Perusic gewidmet haben, hören wir nun das Titellied Switcher hier bei Radio Mora. Moja.

0: Es ist 10 Uhr.
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2: Aus dem Studio Elisabeth Czatovic. Taranteln breiten sich aus. Arten der Tarantel waren bisher in Ost- und Südösterreich heimisch und vergrößern nun ihren Lebensraum. Die südrussische Tarantel kommt häufiger im Nordburgenland vor, während die schwarzbäuchige eher im Süden zu finden ist. Beide sind für den Menschen harmlos. Sie werden bis zu 4 cm lang und sind besonders an milden Herbsttagen aktiv. Bisher sind rund 80 Fälle bekannt. Sieht man eine derartige Spinne, bittet der Naturschutzbund um eine Meldung mit Foto an naturbeobachtung.at. Danach soll man die Tiere wieder lebend ins Freie lassen. Glasfaserausbau in Oberpullendorf. In Oberpullendorf ist ein flächendeckender Glasfaserausbau geplant. Das leistungsfähige und zukunftssichere Netz könnte mehr als 20 Internetanbietern offenstehen. Die Kosten trägt die österreichische Infrastrukturgesellschaft, wodurch für die Gemeinde keine finanzielle Belastung entstehe. Entscheidend ist nun das Interesse der Haushalte und Unternehmen. Je mehr sich für einen Anschluss aussprechen, desto größer sei die Chance für die Umsetzung. Heute Abend von 18 bis 21 Uhr kann man sich im Rathaus Oberpullendorf noch informieren. 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
5: Schönen guten Tag um 10.03 Uhr. Es ist sonnig, strahlend sonnig und die Temperatur beträgt 26 Grad. Und heute wird es richtig sommerlich auch, was das Wetter und was die Temperaturen betrifft. Und dann folgt allmählich ein Wetterumschwung. Also zunächst scheint für einige Stunden die Sonne und es wird rasch heiß. Die Höchstwerte werden zum Teil schon kurz nach Mittag erreicht und liegen zwischen 27 und 32 Grad. Regenschauer und Gewitter werden aber im weiteren Verlauf immer wahrscheinlicher. Spätestens am Abend wird es verbreitet nass oder gewittrig. Einzelne Gewitter können kräftig werden und auch in der Umgebung stürmische Windböen aus Nordwest auslösen. 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Genießen wir noch Sonnenschein hier bei Radio Mora, auch gute Musik, bleiben Sie einfach dran.
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5: 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Schönen Vormittag, liebe Radio Mora Gemeinde. Der Mittwoch verläuft angenehm, das Schuljahr nimmt auch Anlauf und dazu gibt es in unserer dritten Memo-Stunde viel bunter, mehrsprachiger Musik. Viel Vergnügen damit und einen schönen Tag. Lebt alles wie immer.

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1: 50 Jahre Biene Maya, denn am heutigen 9. September 1976 wurde die erste Folge der Biene Maya im Fernsehen ausgestrahlt. Die tapfere und oft aufmüpfige Biene wurde als Nachfolgeserie von Vicky erdacht. Dass die von Karel Gott gesungene Titelmelodie ein Hit werden würde, hat damals niemand erwartet. Nämlich in der deutsch-österreichisch-japanischen Koproduktion besteht Maya gemeinsam mit ihrem gemütlich veranlagten Kumpel Willi in rund 100 Folgen viele Abenteuer. Sie rettet Grashüpfer Flip aus einer fleischfressenden Pflanze, gerät ins Netz von Spinne Tekla oder hilft dem Tausendfüßler Hieronymus aus der Patsche. Zunächst wurden 52 Folgen der Serie gezeigt, 1979 und 80 kamen je 26 neue Folgen hinzu. Wiederholungen gab es immer wieder. Die erste Ausstrahlung der Serie fand in Japan statt, und zwar schon ab April 1975 beim Sender TV Asahi. Ja, so viel zu Biene Maya. Jetzt schauen wir auf weitere Meldungen aus den heutigen Online-Medien. Zum Beispiel kurier.at berichtet von verschiedensten Ereignissen und Themen. Sicherheitsrisiko AfD. In Deutschland geht die Angst vor Geheimnisverrat nach Moskau um. Kommt die AfD in Sachsen-Anhalt an die Regierung, hat sie den Verfassungsschutz in Händen. Putins Spione würde das vermutlich freuen. Dann auch Murenabgang in Südtirol, Schienenersatzverkehr zwischen Innsbruck und Bozen. Serbien drohen wegen Mladic-Begräbnis Konsequenzen der EU. Übergewicht bei Kindern, große Lücken bei Kassentherapien. Super Bowl-Revanche zum Auftakt, das müssen Sie über die neue NFL-Saison wissen. All das und natürlich vieles, vieles mehr finden Sie auf kurier.at. Jetzt nur noch ein Blick auf orf.at, wo Sie wirklich viele in- und ausländische Meldungen finden. Bundesstaatsanwalt Sporer will Änderungen. Ungarn vollzieht Kurswechsel zu Moskau. Neues Kapitel in Streit. US-Einwurfverbot für Waren aus Kanada. 50. Todestag, Maus, Erbe zwischen Verehrung und Gewalt. Dann Somalia, Kriegschaos sorgt für Rückkehr der Piraterie. Und auch viele inländische Themen. Bundesregierung startet mit Ministerrat in Herbstarbeit. Ausgaben für Gesundheit stiegen stärker als BIP. PISA-Abwärtstrend, Zusammenspiel mehrerer Faktoren und Burgenland, LKW-Maut kommt doch nicht. Das sind die Hauptmeldungen auf der ORF-Seite. Und natürlich mehr oder welche Themen Sie noch dort finden, können Sie auf orf.at erfahren. Und jetzt erfahren Sie, wie klingt das Lied von Reinhard Fendrich oder erinnern Sie sich daran? Und das Lied heißt, haben Sie Wien schon bei Nacht gesehen?

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1: Da sind wir wieder bei Radio Mora. Sie hören unser Memo-Magazin. Heute zu Gast Mira Perosic und wir wollen zum Abschluss noch einmal dorthin zurück, wo deine Geschichte im Burgenland begonnen hat, zu deinen burgenland-kroatischen Wurzeln. Zuerst einmal hallo Mira, danke, dass du Zeit für unser Radio-Interview gefunden hast.
2: Hallo und danke.
1: Deine Familie stammt aus Unterpullendorf und genau dort wirst du jetzt beim Dan Mladine auf der Bühne stehen mit deiner Band, mit einem Chor auch. Das ist eigentlich ein ziemlich schöner Kreis, der sich da schließt. Wie fühlt sich das für dich an?
2: Also ich freue mich wirklich schon sehr darauf, in diesem Ort spielen zu dürfen, wo meine Familie väterlicherseits her ist und gelebt hat lang und lebt. Also es ist irgendwie ein ganz besonderes Gefühl, dort spielen zu dürfen und die eigene Musik präsentieren zu dürfen.
1: Gleichzeitig müssen wir feststellen, dass du die burgenland-kroatische Sprache irgendwie im Laufe deiner Kindheit und Jugend weitgehend verloren hast. Wie kam es dazu und wie ist es jetzt, wenn du wieder diese Sprache sogar in deinen Liedern also singst und sprichst?
2: Also der Verlust der Sprache ist tatsächlich einfach entstanden. Also es ist der Klassiker, wenn man in Wien aufwächst und dann einfach am Wochenende nicht oft genug runterfährt oder diesen Austausch nicht hat und dann irgendwann gibt auch der Vater nach und spricht immer Kroatisch mit einem, weil die Kinder dann keine Lust mehr haben. Und so leider verläuft sich das dann. Und ich habe dann wirklich über die eben mein Ethnomusikologiestudium und über das Zusammensingen auch mit bei Brui, wenn ich dort mitsingen durfte, habe ich dann irgendwie realisiert, ich kann eigentlich mich auch mit der Sprache über die Musik wieder auseinandersetzen und ich finde langsam aber sicher eben über die Musik zur Sprache zurück. Genau, mein Ziel ist es natürlich, dass ich dann auch irgendwann einmal wieder sprechen kann und nicht nur singen kann.
1: Aber wie funktioniert dieser Zugang für dich? Du sprichst heute selbst nicht burgenland-kroatisch, aber singst in dieser Sprache und ich muss noch dazu bemerken, du hast sehr gute Aussprache.
2: Vielen
1: Dank. Wie funktioniert das Ganze?
2: Danke. Also das hat sich tatsächlich, weil ich im Ethnomusikologiestudium sehr viel Gesangsensembles besucht habe, viele davon geleitet von Marco Kölbel, der auch der Institutsleiter ist, und auch von Natascha Mirkovic, die mir da sehr geholfen haben. Also es war für mich auch ganz klar, wie diese Sachen klingen sollen. Und ich glaube, es ist auch vieles hängen geblieben, unterbewusst von meiner Kindheit. Aber natürlich, aussprachemäßig muss mir mein Umfeld immer wieder helfen. Aber es fühlt sich tatsächlich sehr angenehm an zum Singen, diese Sprache.
1: Was bedeuten dann deine kroatischen Wurzeln heute für deine Identität als Musikerin?
2: Für mich bedeutet das eigentlich so ein Wiederfinden von einer Seite, die ich verloren geglaubt habe, beziehungsweise aber auch eine Seite, wo ich eigentlich nicht wusste, dass ich diese Seite überhaupt besitze. Also ich bin nicht mal verloren geglaubt, ich habe einfach nicht gewusst, dass die da ist. Und das ist eigentlich eine Vervollständigung von meiner Musik jetzt. Also ich habe das Gefühl, das gehört dazu, das muss eigentlich noch viel mehr eingebunden werden, als es gerade ist. Und ich freue mich da schon sehr darauf, wie ich da weiter vorgehen kann.
1: Und für diejenigen, die es vielleicht noch nicht wissen, Mira Perosic ist am 12. September in Unterpullendorf auf der Bühne zu sehen und zu hören. Wird das für dich ein ganz normaler Konzertabend oder steckt da vielleicht doch ein bisschen mehr Emotion dahinter? Und was steht noch, also alles am Programm? Erzähl uns ein bisschen.
2: Also das wird ein ganz besonderes Konzert, weil wir eben gemeinsam, weil ich nicht nur solo auftrete, sondern ich gemeinsam mit meiner Band auftreten darf und zusätzlich noch den Chor, den Ha Cappella Chor, den Hrvatski Akademski Club Chor dabei haben darf. Und das heißt, es wird quasi die größte Formation. Zum zweiten Mal in diesem Jahr dürfen wir auftreten und das wird eben ganz besonders. Es werden da Emotionen, die in den Songs sind, noch einmal neu unterstrichen und musikalisch noch einmal neu gestärkt und es wird ein ganz spannender Abend.
1: Bei diesem Festival Dan Mladine wirst du auch mit Brui kurz auftreten. Du bist nicht nur mit deiner Band auf der Bühne, sondern auch in anderen Formationen. Erzähl uns mehr darüber.
2: Genau, also ich darf eben manchmal bei Brühe mitspielen, was mich sehr freut, am Klavier und mit Backing-Gesang. Aber ich bin auch bei einigen anderen Projekten involviert, darunter unter anderem die sechsköpfige Frauenband Anja Ohm. Also Anja Ohm Plus heißt das Bandformat, wo wir besonders mehrstimmig singen. Und da haben wir im Oktober einen Auftritt, am 21. Oktober in Graz. Und dann spiele ich noch in einer Indie-Rock-Band, da darf ich Synthesizer spielen. Und die Band heißt AF90, also AF90. Und das ist ganz was anderes. Das ist so eine richtige Indie-Britisch-Britpop-Rock-Band quasi. Und da dürfen wir am 20. November in Linz mit dieser Band spielen.
1: Was möchtest du dann musikalisch noch ausprobieren als nächstes? Gibt es da welche Pläne, Ideen, Projekte? Gibt es etwas, das du bisher noch nicht gemacht hast und unbedingt einmal machen möchtest?
2: Das ist eine große Frage und wahrscheinlich tun sich da ganz, ganz viele Antworten auf nach diesem Gespräch. Ich glaube tatsächlich, dass ich sehr viele Sachen schon abgedeckt habe, die ich gerne probieren würde, musikalisch. Weil ich jetzt eben auch fürs Theater schreiben durfte. Das war so ein Bucketlist-Ding, dass ich das endlich mal probieren kann. Und also ich glaube, es ist ein Wunsch da, auch für andere Leute schreiben zu können. Dass ich nicht nur für mich selber, sondern auch für andere schreiben dürfte. Ich glaube, das ist noch so ein kleiner weiterer Punkt.
1: Und jetzt weiter blickend in die Zukunft. Was steht jetzt an? Bei Dan Mladina wirst du am 12. September auftreten. Gibt es nach dem Dan Mladina weitere Konzerte oder vielleicht schon neue musikalische Projekte oder noch was, was du uns verraten kannst und darfst?
2: Also es ist tatsächlich, und deswegen würde ich allen anraten, am 12. September zu unserem Konzert zu kommen. Der 12. September, der Dan Mladina Auftritt, ist vorerst der letzte in 2026 für mein Projekt. Deswegen würde ich mich sehr freuen, wenn umso mehr Leute kommen können. Aber es ist dann im nächsten Jahr, also 2027, sind schon ein paar Projekte oder ein paar Konzerte geplant im Frühjahr. Da würde ich auch allen, vor allem den Menschen, die im Burgenland leben, raten, mir auf Instagram zu folgen, unter Mira Official Music. Da gibt's dann die ganzen Updates zu diesen Auftritten. Und ich bin eigentlich daran, weiter einfach Songs zu schreiben und weiter zu veröffentlichen. Genau, es sind auch ein paar künstlerische Projekte noch in Planung, die sich mit meinem Album überschneiden. Aber dazu gibt's noch nicht so viele Informationen.
1: Dann sind wir langsam am Ende unseres Gesprächs gekommen. Zum Abschluss nur noch eine Frage. Wenn die jetzt gerade zuhören und Mira Perosic noch nicht kennen, also unsere Hörerinnen und Hörer. Welcher Song von Svica wäre dein persönlicher Tipp zum Einstieg? Und das spielen wir dann gleich im Anschluss unseres Gesprächs. Oder ist es schwierig zu sagen?
2: Das ist wirklich schwierig zu sagen, aber ich überlege gerade, was ich... Ich meine, natürlich, Svica wäre ja mal ein guter Einstieg, auch wenn der sich musikalisch komplett abhebt vom Rest des Albums. Und ich würde vorschlagen, dass man sich Svica anhört und gleich danach Nugau Pameti, also The Corner, um da zwei so Facetten kennenzulernen von meiner Musik.
1: Dann sage ich vielen Dank, Mira, dass du heute bei uns warst und uns ein bisschen mitgenommen hast auf deinen musikalischen Weg von deinen ersten Songs mit 13 bis zu deinem aktuellen Album Svica und jetzt zurück zu deinen Burgenland kroatischen Wurzeln nach Unterpullendorf. Wir wünschen dir natürlich ganz viel Erfolg für das Konzert bei Dan Mladina und natürlich für alles, was musikalisch noch kommt.
2: Danke vielmals, ich habe mich sehr gefreut. Dankeschön.
1: Danke dir fürs Gespräch und Ihnen, liebe Hörerinnen und Hörer, danke fürs Dabeisein. Wenn Sie Mira Perosic live erleben möchten, am 12. September steht sie beim 53. Dan Mladina in Unterpullendorf gemeinsam mit ihrer Band auf der Bühne. Und natürlich jetzt folgt die Musik. Da wir das Lied Svica von Mira schon gehört haben, gibt es jetzt das zweite Lied, das uns von der Musikerin selbst empfohlen wurde, Nugau Pameti. Wir wünschen Ihnen schöne Momente und viel Vergnügen damit.

Gleich gibt es noch ein wenig Musik, und zwar von Bob Dylan. Und davor möchte ich Ihnen ein paar Veranstaltungen aus unserer Region ans Herz legen. Haben Sie Lust auf Kabarett zum Sommerausklang? Am Freitag, dem 11. September, wird es am Hauptplatz in Oberbullendorf unterhaltsam. Ab 16 Uhr heißt es Der Krebsler und Color for Dancers. Die Tanzgruppe und die Kappelgilde Oberbullendorf präsentieren dabei ein buntes Best-of, also ein Nachmittag mit viel Humor, Tanz und guter Stimmung. 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Und am kommenden Wochenende ist Unterbullendorf wieder Treffpunkt der burgenländisch-kroatischen Jugend. Der 53. Dan Mladine steht von 11. bis 13. September ganz im Zeichen von Musik, Kultur und Feiern. 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Gefeiert wird im Zelt in der Sportplatzstraße Unterbullendorf 3 Tage lang kroatische Musik und Festivalstimmung. Dann am 11. September wird es in Lockenhaus bei der Earth Night ganz bewusst dunkel. Bei einer stimmungsvollen Nachtwanderung rund um den Burgsee erleben Sie gemeinsam mit dem Naturparkteam, wie sich die Natur nach Sonnenuntergang verändert und schärfen dabei Ihre Sinne. Die Teilnahme ist kostenlos. Eine Anmeldung unter naturpark.geschriebenstein@outlook.com ist erforderlich. Dann noch eine Empfehlung. Am Samstag, dem 12. September, lädt der Markt der Erde in Lutzmannsburg zum herbstlichen Genuss unter dem Motto Wildes Essen. Von 9 bis 13 Uhr gibt es im Pfarrstadl regionale, saisonale und handwerklich erzeugte Spezialitäten direkt von den ProduzentInnen. Dazu warten Wildspezialitäten und ab 11 Uhr ein herbstliches Menü in der Marktküche. 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

5 Minuten lang haben wir mit Bob Dylan, also seine hervorragende Musik genossen. Jetzt kommt ein kroatisches Lied, aber dazwischen unsere Genussminuten. Heute wird es nämlich knusprig in unseren Genussminuten. Am 9. September ist nämlich Tag des Wiener Schnitzels. Ob Kalb, Schwein oder Huhn, beim Schnitzel schneiden sich zwar die Geschmäcker, aber beliebt ist es allemal. Das klassische Wiener Schnitzel wird traditionell aus Kalbfleisch gemacht und kommt mit einer goldbraunen Panier auf den Teller. Die Bezeichnung Wiener Schnitzel wurde erst gegen Ende des 19. Jahrhunderts geprägt. Die erste bekannte Erwähnung findet sich in einem Kochbuch aus dem Jahr 1831. In dem bekannten süddeutschen Kochbuch von Katharina Prato wird das Gericht noch 1907 als eingebröselte Kalbschnitzel bezeichnet. Und wer heute Lust auf ein Schnitzel am Tag des Wiener Schnitzels bekommt, hat natürlich in Österreich und auch bei uns im Burgenland gute Chancen. Viele Wirte nehmen den Ehrentag zum Anlass und bieten spezielle Schnitzelaktionen an. Also Erdäpfelsalat dazu, Zitrone nicht vergessen und genießen.

Das waren Krautschädel hier bei Radio Mora. Es ist 10.55 Uhr und zum Abschluss der heutigen Memo-Sendung bei Radio Mora hätte ich noch Katy Perry und Rise. Und viele liebe Grüße. Jelica Sacek war heute für Sie im Dienst. Ich wünsche allen einen schönen Mittwoch und denken Sie daran, morgen um 8 Uhr ist eine neue Memo-Sendung für Sie on air. Überlegen Sie sich vielleicht, was Sie gerne hören würden und melden Sie es uns, damit wir unser Memo-Magazin einfach gemeinsam gestalten können. office@radio-mora.at. 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Schönen Tag allerseits.

0: Es ist 11 Uhr.
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2: Es ist Mittwoch und das bedeutet, es ist wieder Zeit für unsere gemeinsame Romani Ora. Mein Name ist Susanne Horvat. Schön, dass Sie eingeschaltet haben und heute mit dabei sind. Freuen Sie sich auf aktuelle Themen und unsere vielfältige Musik, Deltumenza. 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

Ich freue mich, Sie auch heute durch die kommende Stunde zu begleiten. Es ist Mittwochvormittag und wir haben wieder einiges für Sie mitgebracht. Unser Thema des Tages, die wichtigsten Nachrichten und unsere zweisprachigen Volksgruppen-News. Natürlich nicht zu vergessen, unsere gute Musik. Egal, wo Sie gerade unterwegs sind, im Auto, zu Hause oder bei der Arbeit, schön, dass wir ein Stück davon gemeinsam verbringen können. Bleiben Sie dran. 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

0: Seit 2010 läuft die Initiative Erinnerungszeichen. Eine Zusammenarbeit der israelitischen Kultusgemeinde des Landes Burgenland und des Vereins Refugius. Ziel des Projekts ist die Erhaltung und Pflege der jüdischen Friedhöfe im Burgenland sowie die Bewahrung des jüdischen Kulturerbes. Mitte Juli wurde mit Unterstützung der Marktgemeinde Rechnitz am jüdischen Friedhof versunkene und überwachsene Grabsteine sowie Steinfragmente geborgen. Die historischen Fundstücke wurden gereinigt und entlang der Friedhofsmauer aufgestellt. Mit dieser Maßnahme sollen die erhaltenen Grabsteine dauerhaft gesichert und sichtbar gemacht werden. Gleichzeitig wird ein wichtiges Zeichen für die Erinnerung an die ehemalige jüdische Gemeinde und den respektvollen Umgang mit ihrem kulturellen Erbe gesetzt. Mitte Juli 2026 wurden mit Unterstützung der Gemeinde Rechnitz in der Erde versunkene und überwachsene Grabsteine und Steinfragmente geborgen und entlang der Friedhofsmauer aufgestellt. Frau Magister Schwarzmeier, Sie sind auch Mitglied von Refugius. Wie bewerten Sie die administrative und finanzielle Unterstützung der Gemeinde bei dieser Ausgrabung?
1: Das Land Burgenland und die israelitische Kultusgemeinde und der Verein Refugius bemühen sich schon seit vielen, vielen Jahren um die Pflege der jüdischen Friedhöfe im ganzen Burgenland. Und da geht es nicht nur um Rasenmähen, Freilegen der Grabsteine, sondern auch um Sichtbarmachen des jüdischen Lebens im Burgenland. Wir haben da zwei Projekte, die uns ganz, ganz besonders am Herzen liegen. Das ist der Friedhof in Kobersdorf, wo schon vor mehreren Jahren die Grabsteine, die nicht mehr lesbar waren, die umgestürzt sind, da wurden diese auch da an der Grabmauer entlang aufgestellt. Und diesen Sommer ist es uns endlich gelungen, dass wir dieses Projekt auch in Rechnitz am jüdischen Friedhof durchführen. Wir haben einen Termin mit der Gemeinde Rechnitz gemacht, weil wir solche Arbeiten nur mit Unterstützung der Gemeinde machen können. Wir haben, wie gesagt, einen Termin auf der Gemeinde Rechnitz gehabt mit dem Bürgermeister Martin Krammelhofer und der Amtfrau, der Evelyn Knopf. Das war ein sehr gutes und konstruktives Gespräch. Und wenige Tage danach eigentlich hat schon den Termin gegeben, dass uns ein Mitarbeiter des Bauhofs und derjenige, der auch mit dem Kran, mit dem Bagger fahren kann, zur Verfügung gestellt wurde und die Grabsteine geborgen werden konnten.

0: Also die Zweckentfremdung jüdischer Grabsteine war ja ein systematisches Verbrechen von den Nationalsozialisten. Wie tief sitzt dieses Bewusstsein heute in der lokalen Bevölkerung und bricht der Fund alte Tabus im Ort auf?
1: Naja, das ist jetzt erst wenige Tage her. Es weiß eigentlich noch niemand davon, welche Schätze wir da eigentlich bergen konnten. Der Friedhof in Rechnitz ist mehr als 8000 Quadratmeter groß, also sehr, sehr groß. Und es sind nur circa 190 Grabsteine bisher, die offensichtlich dastehen, wo sie auch hingehören. Und der Rest der Grabsteine ist verborgen, ist verwachsen, ist unter der Erde. Ich nehme an, dass wir jetzt einen großen Teil bergen konnten, aber es gibt sicher noch viele, viele Grabsteine, die noch immer unter der Erde liegen. Wir machen, also der Verein Refugius bietet immer wieder Rundgänge in Rechnitz an. Wir haben einen Erinnerungsweg durch Rechnitz und eine der Stationen bei diesem Erinnerungsweg ist natürlich auch der jüdische Friedhof. Das heißt, die Menschen kennen mehr und mehr auch den jüdischen Friedhof. Vor mehreren Jahrzehnten war das überhaupt kein Thema. Das ist eine hohe Friedhofsmauer, die diese Städte umgibt und war sehr wenig im Bewusstsein der Bevölkerung. Das hat sich in den letzten Jahren natürlich sehr geändert.
0: Gibt's bereits erste Querverweise zu historischen Transportlisten, durch die man die Fragmente konkret jüdischen Zwangsarbeitern zuordnen kann?
1: Es handelt sich auf dem jüdischen Friedhof in Rechnitz, soweit wir wissen, um Rechnitzer Jüdinnen und Juden. Rechnitz hatte eine sehr, sehr große jüdische Gemeinde. Der Höchststand war 850 Gemeindemitglieder. Das heißt, es gibt auch dementsprechend viele Gräber und Grabsteine. Rechnitz war auch eine sehr bedeutende jüdische Gemeinde. Es war eine neologische Gemeinde, eine sehr fortschrittliche Gemeinde. Und das sieht man ja auch auf den Grabsteinen. Es gibt kaum hebräische Inschriften. Es gibt sehr viele deutsche und ungarische Inschriften auf den Grabsteinen. Und da sieht man, wie eben die Entwicklung der jüdischen Gemeinde. Wenn man das vergleicht mit Kobersdorf oder Lackenbach, da sind die Inschriften hebräisch. In Stadt Schleining oder in Rechnitz ist das nicht so.
0: Gibt es bereits Pläne, ob die Fragmente an ihren originalen Ursprungsort, wenn der bekannt ist, zurückkehren? Oder wird es ein neues zentrales Mahnmal in der Gemeinde geben, in absehbarer Zeit?
1: Also wir haben jetzt die Grabsteine mal sichtbar gemacht und wir werden diese Funde jetzt im Laufe der Zeit, also das wird sicher länger dauern, einmal genauer anschauen, werden das analysieren und wir werden sicher neue Erkenntnisse über die jüdische Gemeinde von Rechnitz dadurch gewinnen.
0: Wird jetzt vielleicht auch aktiv nach den Nachkommen der Betroffenen gesucht, um sie über den Fund und die anstehende Aufarbeitung zu informieren? Gibt es da Hinterbliebene?
1: Die Nachkommen ehemaliger jüdischer Rechnitz und Rechnitzerinnen melden sich immer wieder und kommen den Friedhof besuchen. Natürlich gibt es da immer wieder Leute, die dann kommen und sagen, ja, der Grabstein meiner Großeltern ist ja nicht aufzufinden oder Urgroßeltern. Vielleicht können wir das in nächster Zeit angehen und schauen, wer ist wo. Aber wie gesagt, der Fund ist erst zu kurz. Wir müssen uns das alles noch anschauen.

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2: KI könnte zur existenziellen Gefahr für die Menschheit werden. Davor warnt jetzt der UN-Menschenrechtskommissar Volker Türk. Der Österreicher sagt bei der Eröffnung der 63. Sitzung des UN-Menschenrechtsrats in Genf, künstliche Intelligenz entwickle sich mit enormer Geschwindigkeit. Die Technologie biete zwar große Chancen, etwa in Medizin, Bildung und Forschung, gleichzeitig berge sie aber erhebliche Risiken für die Menschenrechte und die Sicherheit. Türk fordert deshalb klare Regeln und eine stärkere internationale Zusammenarbeit. Es müsse sichergestellt werden, dass künstliche Intelligenz den Menschen diene und nicht umgekehrt. Die Entwicklung der KI dürfe nicht allein von technologischen oder wirtschaftlichen Interessen bestimmt werden, betont der UN-Menschenrechtskommissar. Es gehe letztlich darum, die Kontrolle über eine Technologie zu behalten, die das Leben der Menschen grundlegend verändern könne. 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

Das Burgenland baut seine digitale Infrastruktur weiter aus. Im Raum Oberbad ist ein neues, hochsicheres Kommunikationsnetz in Betrieb gegangen. Unter der Leitung der BE Technology GmbH wurde das bisherige Netz erweitert. Mehrere Standorte könnten jetzt gleichzeitig miteinander verbunden werden. Das System soll auch bei Internetausfällen, Cyberangriffen oder einem Blackout funktionieren. Zum Einsatz kommt dabei eine Quantenverschlüsselung. Die Reichweite beträgt bis zu 80 Kilometer. Das Netz ist für Behörden, Einsatzorganisationen und andere kritische Einrichtungen gedacht. Es ersetzt die bisherige Punkt-zu-Punkt-Verbindung. Landesrat Leonard Schneemann von der SPÖ spricht von einem technologischen Quantensprung. Angesichts zunehmender Bedrohungen durch Cyberangriffe seien die Investitionen in psychische und digitale Infrastruktur unverzichtbar. Nach der nächsten Musik hören Sie unsere zweisprachigen Volksgruppennachrichten auf Romani und Deutsch. Die wichtigsten Meldungen kompakt und aktuell gleich hier bei uns auf Radio Mora, unserem mehrsprachigen Sender. Bleiben Sie dran!

Einer der ganz Großen der Popgeschichte ist heute 74 Jahre alt, Dave Stewart. Geboren wurde David Alan Stewart am 9. September im englischen Sunderland. Berühmt wurde er natürlich als die eine Hälfte der Eurythmics. Gemeinsam mit Annie Lennox hat er in den 80ern Musikgeschichte geschrieben. Sweet Dreams, Here Comes the Rain Again oder There Must Be an Angel. Songs, die bis heute funktionieren und bei denen man schon nach den ersten Takten weiß, das sind die Eurythmics. Aber Dave Stewart ist weit mehr als nur der Mann hinter dem Sound der Eurythmics. Er ist Gitarrist, Songwriter und Produzent und hat auch außerhalb des Duos mit zahlreichen Künstlern gearbeitet. Und weil er heute Geburtstag feiert, Happy Birthday, Dave Stewart. Und jetzt drehen wir die Zeit zurück in die 80er. Hier kommen die Eurythmics mit Sweet Dreams.

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0: Für heute ist unsere Sendung schon wieder zu Ende. Ich wünsche Ihnen noch einen restlichen schönen Tag. Ich verabschiede mich nun von Ihnen und wünsche Ihnen noch Mahlzeit bis zum nächsten Mal. 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

0: Es ist 12 Uhr.
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0: war's das Gott sei Dank.
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3: Jacqueline Scheiber, Schwimmen, Schweben.
4: Schwimmen, Schweben ist ein Essay von Jacqueline Scheiber über die befreiende Kraft des Schwimmens und auch über den Mut, etwas Neues zu wagen. Jacqueline Scheiber, die als Influencerin bekannt wurde, hat jahrelang den Sport eher gemieden, vor allem das Schwimmen. Sie war irgendwie zu unsicher, dass das zu ihr passen könnte, und es hat sich auch nicht ergeben, obwohl sie es als kleines Kind gerne mochte. Aber vor circa 2-3 Jahren hat sie dann doch irgendwie ihren Mut zusammengenommen und ist dann schwimmen gegangen, also ist sprichwörtlich in eine neue Welt abgetaucht und hat dann diese Welt auch für sich entdeckt. Sie spricht über die Hürden, über die man steigen muss, über Körperlichkeit, Scham, Angst. Jacqueline Scheiber schreibt natürlich auch über den inneren Schweinehund, den man einmal überwinden muss, und auch über Klassismus, denn ob man eine Sportart ausübt oder nicht, ist natürlich immer auch eine Geldfrage. Sie beschreibt darin auch das Schwimmen als absoluten Glückszustand, daher das zweite Wort Schweben, also Schwimmen, Schweben. Ein Glückszustand, der sich einstellen kann, wenn man all diese Hürden, über die ich vorher gesprochen habe, einmal überwinden kann. Die Autorin spricht auch über ihre Mutter, die selbst Leistungssportlerin war, also Leistungsschwimmerin, weil sie es sein musste im damaligen Ungarn, und die aber nie darüber gesprochen hat. Und außerdem erwähnt sie auch die Urgroßmutter, die zum Beispiel nie schwimmen gelernt hat, weil das auch nie, also dort gab es in der Nähe keinen See, Teich oder Fluss, und ja, das war halt einfach gar nicht notwendig. Also es ist ein sehr interessanter Essay, der viele Facetten des Schwimmens beleuchtet, und es ist natürlich insgesamt auch eine Liebeserklärung an diese Art von Sport.
3: Das Buch Schwimmen, Schweben von der Bestseller-Autorin Jacqueline Scheiber ist ein Essay über den Mut, Neues zu wagen und die befreiende Kraft des Schwimmens. Das Buch ist im März 2026, also heuer, im Leikamp Verlag erschienen, Hardcover mit Lesebändchen, hat 144 Seiten und kostet 24 Euro.
2: Die Autorin
3: Jacqueline Scheiber, geboren 1993, im Burgenland aufgewachsen, lebt und arbeitet in Wien. Als Minusgold bekannt geworden, studierte sie soziale Arbeit und arbeitete bis 2022 mit Suchterkrankten sowie im Kinder- und Jugendschutz. Nach 2 plötzlichen Todesfällen im engsten Umfeld setzte sie sich öffentlich mit junger Trauer auseinander und war Mitbegründerin des Young Widowers Dinner Club. Sie veröffentlichte 4 Bücher, unter anderem Ungeschönt, im Piper Verlag 23 erschienen, und Offenheit in Kremer und Scheriau 2020 erschienen. 3,30 Meter ist ihr erster Roman.
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2: Jacqueline Scheiber, Schwimmen, Schweben.
3: Schwimmen, Schweben ist ein Essay von Jacqueline Scheiber über die befreiende Kraft des Schwimmens und auch über den Mut, etwas Neues zu wagen. Jacqueline Scheiber, die als Influencerin bekannt wurde, hat jahrelang den Sport eher gemieden, vor allem das Schwimmen. Sie war irgendwie zu unsicher, dass das zu ihr passen könnte, und es hat sich auch nicht ergeben, obwohl sie es als kleines Kind gerne mochte. Aber vor circa 2-3 Jahren hat sie dann doch irgendwie ihren Mut zusammengenommen und ist dann schwimmen gegangen, also ist sprichwörtlich in eine neue Welt abgetaucht und hat dann diese Welt auch für sich entdeckt. Sie spricht über die Hürden, über die man steigen muss, über Körperlichkeit, Scham, Angst. Jacqueline Scheiber schreibt natürlich auch über den inneren Schweinehund, den man einmal überwinden muss, und auch über Klassismus. Denn ob man eine Sportart ausübt oder nicht, ist natürlich immer auch eine Geldfrage. Sie beschreibt darin auch das Schwimmen als absoluten Glückszustand, daher das zweite Wort Schweben, also Schwimmen, Schweben. Ein Glückszustand, der sich einstellen kann, wenn man all diese Hürden, über die ich vorher gesprochen habe, einmal überwinden kann. Die Autorin spricht auch über ihre Mutter, die selbst Leistungssportlerin war, also Leistungsschwimmerin, weil sie es sein musste im damaligen Ungarn, und die aber nie darüber gesprochen hat. Und außerdem erwähnt sie auch die Urgroßmutter, die zum Beispiel nie schwimmen gelernt hat, weil das auch nie, also dort gab es in der Nähe keinen See, Teich oder Fluss, und ja, das war halt einfach gar nicht notwendig. Also es ist ein sehr interessanter Essay, der viele Facetten des Schwimmens beleuchtet, und es ist natürlich insgesamt auch eine Liebeserklärung an diese Art von Sport.
2: Das Buch Schwimmen, Schweben von der Bestseller-Autorin Jacqueline Scheiber ist ein Essay über den Mut, Neues zu wagen und die befreiende Kraft des Schwimmens. Das Buch ist im März 2026, also heuer, im Leikamp Verlag erschienen. Hardcover mit Lesebändchen, hat 144 Seiten und kostet 24 Euro.
4: Die Autorin
2: Jacqueline Scheiber, geboren 1993, im Burgenland aufgewachsen, lebt und arbeitet in Wien. Als Minusgold bekannt geworden, studierte sie soziale Arbeit und arbeitete bis 2022 mit Suchterkrankten sowie im Kinder- und Jugendschutz. Nach 2 plötzlichen Todesfällen im engsten Umfeld setzte sie sich öffentlich mit junger Trauer auseinander und war Mitbegründerin des Young Widowers Dinner Club. Sie veröffentlichte 4 Bücher, unter anderem Ungeschönt, im Piper Verlag 23 erschienen, und Offenheit in Kremer und Scheriau 2020 erschienen. 3,30 Meter ist ihr erster Roman.
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0: Es ist 16 Uhr.
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2: Prime za našu regiju.
3: Időjárás jelentés a Gius 4 Austriától.
4: Jetzt das Wetter von Gius 4 Austria.
5: Hallo von der Gius 4 Austria in Wien, mein Name ist Martin. Heute Abend und in der ersten Nachthälfte können noch ein paar harmlose Wolkenfelder über den Himmel ziehen. Später klart es von Norden her immer öfter auf. Tiefstemperaturen der Nacht liegen bei 15 bis 18 Grad.
4: Und wie geht es dann morgen Dienstag, den 10. September weiter? Donnerstag, den 10. September weiter?
5: Morgen Dienstag gibt es viel Sonne und nur wenige dünne Schleierwolken zeigen sich. Nachmittägliche Quellwolken vom niederösterreichischen Bergland ausgehend bleiben flach und harmlos. Frühtemperaturen 15 bis 17 Grad, Tageshöchstwerte rund 31 Grad.
4: Und wie geht es dann die restlichen Tage weiter?
5: Am Mittwoch scheint bis Mittag meist noch die Sonne. Ab dann steigt die Schauer- und Gewitterneigung ausgehend von der buckligen Welt. In weiterer Folge regnet es mit Kaltfrontdurchzug länger anhaltend. Frühtemperaturen rund 17 Grad, Tageshöchstwerte 30 bis 32 Grad. Mit der Kaltfront erfolgt dann eine deutliche Abkühlung. Am Donnerstag bedecken den Großteil des Tages dichte Wolken den Himmel. Und zunächst regnet es noch ein wenig. Frühtemperaturen rund 16 Grad, Tageshöchstwerte kaum über 21 Grad. Damit gebe ich wieder zu euch zurück ins Studio.
4: Vielen Dank, Martin. Dann freuen wir uns doch alle schon mal auf eine kleine Abkühlung in den nächsten Tagen. Aber ich würde sagen, jetzt freuen wir uns alle auf die heutige Sendung von Radio Spot On. Also bleibt dran.
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Ja, meine lieben Zuhörerinnen und Zuhörer, hallo und herzlich willkommen zur heutigen Sendung hier bei Radio Spot On über den September. Einen Monat, der oft unterschätzt wird, aber eigentlich eine ziemlich besondere und wichtige Rolle im Jahresverlauf spielt. Der September markiert für viele Menschen den Übergang vom Sommer zurück in den Alltag. Er bringt Veränderungen mit sich, wie neue Routinen, den Schulbeginn natürlich, mehr Struktur und gleichzeitig auch das Nachwirken der warmen Sommermonate. Also in der heutigen Sendung betrachten wir, warum dieser Monat so stark als Neustart empfunden wird und welche psychologischen und sozialen Prozesse dahinter stehen. 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Also, ich würde sagen, bleibt dran und seid gespannt und ich wünsche mir und euch ganz viel Spaß bei der heutigen Sendung.

Ganz genau. Der September, vor allem Schulbeginn, sage ich jetzt mal, ist so der beste, wie soll ich sagen, der beste Anhaltepunkt von September. Also ein Fixpunkt, genau. Denn Schulanfang, ja, ist schon was ziemlich Besonderes, vor allem wenn man eine neue Schule vielleicht beginnt oder vielleicht sogar im Matura-Jahr ist. Also ich bin dieses Jahr in der 7. Klasse, das heißt, ich habe noch 2 Jahre bis zur Matura. Also ich maturiere dann 2027, 28. Aber die Lehrer, die machen uns in der 7. Klasse schon ordentlich Druck, sage ich jetzt mal. Also ja, ich bin schon gespannt, was dieses Schuljahr wird. Aber nicht nur der Schulbeginn oder gerade wegen Schulbeginn wird der September oft als eine Art zweiter Jahresbeginn wahrgenommen, obwohl das Jahr eigentlich offiziell ja im Jänner startet. Psychologisch hat dieser Monat eine besondere Funktion, weil er einen klaren Übergang markiert, nämlich von der offenen, oft unstrukturierten Sommerzeit, Sommerferien hin eben zu einer Phase mit festen Abläufen und mehr Orientierung. Eben Schulbeginn, Schule, Routine, auch die Arbeitszeiten, die werden wieder mehr in die Routine eingebaut, also statt zum Beispiel ins Schwimmbad zu gehen, ist man halt dann eher öfter wieder zu Hause und hat mehr Zeit für Arbeit, sage ich jetzt mal. Weil im Sommer, das kennen wir alle, verschieben sich ja unsere Routinen. Die Tage sind länger, die Termine kommen uns einfach lockerer vor. Und viele Menschen sind unterwegs und im Urlaub. Und der September beendet diesen Zustand nicht abrupt, aber er setzt mal deutlich einen Gegenpol. Schule beginnt wieder, Arbeitsprozesse werden strukturierter und der Alltag bekommt mehr Verlässlichkeit. Und auch äußere Faktoren spielen eine Rolle, wie zum Beispiel, dass die Tage kürzer werden, die Temperaturen leicht sinken und das Licht verändert sich. Diese Umweltreize beeinflussen ebenfalls unbewusst unser Verhalten. Viele Menschen ziehen sich mehr nach innen zurück und richten ihren Fokus stärker auf Planung und Organisation. Aus psychologischer Sicht sind solche Übergangsphasen besonders bedeutsam. Sie helfen dem Gehirn, Zeitabschnitte zu strukturieren und auch neue Ziele zu setzen. Der September wirkt dabei wie ein ganz natürlicher Marker, der sozusagen einen Neustart ohne Jahreswechsel ermöglicht.

Der Übergang vom Sommer in den September bedeutet für viele Menschen eine Rückkehr in einen strukturierteren Alltag. Das ist bei mir auch so, weil ich merke schon die letzten 3 Tage, also ich hatte auch schon was zu lernen, weil ich ja in den USA war und ein paar Prüfungen nachholen muss. Aber ich habe trotzdem schon gemerkt, ich war schon ziemlich locked in den letzten 3 Tagen und hatte auch schon einen ziemlich strukturierten Alltag nach der Schule, früh aufstehen, eher auch schauen, zeitlich zu Bett gehen, dass man doch ein bisschen Schlaf bekommt. Also mir fällt es auf jeden Fall auf, dass eben mein Alltag strukturierter und auch ruhiger wird, sozusagen, denn eben nach diesen ganzen Wochen mit den freien Tagen, mit Reisen, mit flexiblen Abläufen, dann setzt sich eben wieder so auch mit der herbstlichen Stimmung und mit dem herbstlichen Wetter ein klarer Rhythmus ein. Schule, Arbeit, feste Termine bestimmen den Tagesablauf. Im sogenannten Urlaubsmodus arbeitet der Körper oft anders als im Alltag. Das heißt, Schlafzeiten verschieben sich massiv in den Sommerferien, Entscheidungen werden spontaner getroffen und der Fokus liegt stärker auf Erholung als auf Leistung. Mit dem Ende der Ferien beginnt dann eine Phase, in der das Gehirn wieder stärker auf Planung, Konzentration und Regelmäßigkeit umstellt. Diese Umstellung ist nicht nur organisatorisch, sondern auch physiologisch spürbar. Der Schlaf-Wach-Rhythmus stabilisiert sich erneut und die geistige Belastung durch feste Aufgaben nimmt zu. Gleichzeitig kann diese Rückkehr in den Alltag anfangs als anstrengend empfunden werden, weil der Wechsel zwischen den beiden Zuständen etwas Zeit benötigt. Mir ist es zum Beispiel aufgefallen, ich kann, wenn ich weiß, ich habe nichts vor, kann ich nicht wirklich früh aufstehen. Das heißt, in den Sommerferien, wo ich gewusst habe, okay, heute muss ich nichts tun und mir aber dann trotzdem den Wecker um 7 Uhr in der Früh gestellt habe, dann konnte ich einfach nicht aufstehen. So, mein Körper hat gesagt, nein, ich kann doch nicht, ich bin noch zu erschöpft, obwohl ich sicher dann schon 9 Stunden Schlaf hatte. Aber jetzt zum Beispiel am Montag war das erste Mal, dass ich dann wieder um 6 Uhr aufgestanden bin und das ist easy peasy ruckzuck gegangen, weil ich wusste, ja, ich muss jetzt auf. Also mein Gehirn hat sich da direkt umgestellt sozusagen. Aber auch emotional verändert sich unser Blick auf den Alltag. Während der Sommer nämlich oft mit Freiheit und Leichtigkeit verbunden ist, da steht der Herbst für Verantwortung und Struktur. Dieser Kontrast macht den Übergang besonders deutlich spürbar.

Mit dem September rückt für viele Menschen vor allem ein Thema in den Vordergrund, nämlich Ordnung. Nach einer oft ungeplanten Sommerzeit entsteht nämlich das Bedürfnis, Dinge zu sortieren, zu planen und wieder Struktur in den Alltag zu bringen. Ordnung hat dabei nicht nur eine praktische, sondern auch eine psychologische Funktion. Wenn äußere Strukturen klarer werden, etwa durch einen aufgeräumten Arbeitsplatz, feste Zeitpläne oder organisierte Aufgaben, dann wirkt sich das direkt auf das innere Erleben aus. Das Gehirn muss weniger Energie für Entscheidungen oder Orientierung aufwenden, was ebenfalls kognitive Ressourcen entlastet. Gerade nach Phasen mit vielen Veränderungen im Alltag kann Struktur als stabilisierender Faktor wirken. Listen, Kalender oder Routinen helfen dabei, Aufgaben in überschaubaren Einheiten zu gliedern. Dadurch entsteht ein Gefühl von Kontrolle und Vorhersehbarkeit. Auch das Verhalten wird durch Ordnung beeinflusst. Studien aus der Verhaltenspsychologie zeigen, dass Menschen in strukturierten Umgebungen eher fokussiert arbeiten und weniger durch äußere Reize abgelenkt werden. Gleichzeitig kann Ordnung auch motivierend wirken, weil sie Fortschritte sichtbar macht. Im September zeigt sich dieser Effekt besonders deutlich. Viele beginnen mit dem Aufräumen, Planen oder dem Neustart von Projekten. Ordnung wird damit zu einem Werkzeug, das den Übergang von Sommer in den Alltag begleitet.

Mit dem September geht für viele nicht nur eine Jahreszeit zu Ende, sondern auch ein bestimmtes Lebensgefühl. Der Sommer steht oft für Freiheit, spontane Entscheidungen und eine gewisse Leichtigkeit im Alltag. Wenn diese Phase endet, bleibt bei vielen ein Gefühl zurück, das man als Sehnsucht beschreiben kann. Diese Sehnsucht ist ein typisches psychologisches Phänomen. Das Gehirn neigt dazu, positive Erfahrungen stärker zu speichern als alltägliche oder anstrengende Momente. Deshalb wirken Erinnerungen an Urlaub, warme Abende oder freie Zeit oft viel intensiver als der aktuelle Alltag. Gleichzeitig entsteht ein Kontrast zwischen Erinnerung und Gegenwart. Während der Sommer oft unstrukturiert und offen erlebt wird, ist der September stärker durch Regeln, Termine und Verpflichtungen geprägt. Dieser Unterschied verstärkt das Gefühl, dass etwas Besonderes gerade vorbei ist. Interessant ist dabei, dass diese Sehnsucht nicht nur ein Rückblick ist, sondern auch eine Orientierung für die Zukunft. Erinnerungen an positive Erfahrungen können Motivation schaffen, neue Pläne zu entwickeln oder den nächsten Sommer bereits mental vorzubereiten. Auch wenn uns vorher noch der wunderschöne Herbst bevorsteht. Denn September, herbstliches, kälteres Wetter und kürzere Tage müssen nicht unbedingt etwas Schlechtes sein, denn auch diese Jahreszeit kann man sehr gut romantisieren. Aber auch sozial spielt eben dieser Effekt eine Rolle. Denn Gespräche über Sommererlebnisse, Fotos oder gemeinsame Erinnerungen verstärken einfach nochmal das Gefühl von Verbundenheit und verlängern emotional ein Stück weit die vergangene Zeit. Aber wie schon gesagt, auch der Herbst hat sehr schöne Ecken und sehr schöne Vorteile an sich. Der Herbst ist zum Beispiel meine Lieblingsjahreszeit. Das heißt, ich möchte von euch dieses Mal, dass ihr auch den Herbst in vielleicht anderen Augen sieht, nicht nur die negativen Seiten, sondern wirklich versucht, den Herbst zu romantisieren.

0: Es ist 17 Uhr. Radio Mora, das Wetter von Gius 4 Austria.
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3: Schauen wir uns also gemeinsam das Wetter für heute Abend und heute Nacht an. Am Abend und in den ersten Nachtstunden sind verbreitet Regenschauer und teils sogar kräftige Gewitter dabei. Der Wind aus Nordwest frischt vielerorts lebhaft auf. Speziell im Nord- und Mittelburgenland sind auch stürmische Böen möglich. Im Lauf der Nacht lässt der Wind wieder nach. Die Regenschauer klingen meist wieder ab. Nur im Süden kann es weiterhin zeitweise regnen. Die Tiefstwerte liegen bei 13 bis 16 Grad. Morgen Donnerstag geht es deutlich kühler als zuletzt mit Höchstwerten von 18 bis 22 Grad. Die Wolken überwiegen und ganz vereinzelt kann es ein bisschen regnen, speziell gegen Abend nach Süden zu. Chancen auf ein paar Sonnenstrahlen gibt es am ehesten im Nordburgenland und vor allem hier weht anfangs noch lebhafter Nordwestwind. Die Wolken überwiegen am Freitag und zeitweise regnet es sogar etwas häufiger, voraussichtlich bis Mittag. Mit teils lebhaftem Nordwestwind ist es relativ frisch mit Höchstwerten von 16 bis 18 Grad und auch am Wochenende geht es circa so weiter, obwohl die Temperatur am Sonntag wieder ansteigt. Also freuen wir uns doch schon auf ein erstes herbstliches Wochenende.
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Hallo und herzlich willkommen, liebe Zuhörerinnen und Zuhörer, zur zweiten Hälfte der heutigen Sendung hier bei Radio Spot On. Mein Name ist Sophie und passend zum Schulstart diesen Montag möchte ich in der heutigen Sendung über den September im Allgemeinen sprechen und wie sich unser Alltag, unsere Routinen und auch unsere Motivation und unsere Psyche verändern. In der ersten Hälfte der heutigen Sendung haben wir uns den September schon als psychologischen Wendepunkt angesehen. Wir haben gesprochen, wie es ist, vom Sommer zurück ins Leben, unter Anführungszeichen, zu kommen und Ordnung als Strukturgeber sowie die Sehnsucht nach Sommer und Leichtigkeit. Und als wir darüber gesprochen haben, dass viele von euch vielleicht eben sehnsüchtig wieder den Sommer herbeiwarten, da habe ich euch gesagt, seid doch lieber im Moment, denn Herbst ist zum Beispiel meine Lieblingsjahreszeit, denn er hat so viele schöne Seiten an sich, sowie auch Winter, wie zum Beispiel Weihnachten. Und deshalb, finde ich, ist das Ganze eigentlich nur eine Einstellungssache, denn alle Jahreszeiten, alle Monate können romantisiert werden. Aber jetzt schauen wir uns mal weiter, wie sich unsere Routinen im September wieder stabilisieren. Mit dem September, vor allem eben wegen Schulbeginn, entstehen oft neue Routinen oder alte werden wieder aufgenommen. Nach einer Phase mit weniger festen Abläufen im Sommer kehrt der Alltag in geregelte Strukturen zurück. Und genau diese Wiederholung spielt eine wichtige Rolle für unser Verhalten und unser Wohlbefinden. Routinen sind im Kern automatisierte Abläufe. Das bedeutet, das Gehirn muss nicht jedes Mal neu entscheiden, sondern greift auf erlernte Muster zurück. Dadurch wird kognitive Energie gespart, die für komplexere Aufgaben genutzt werden kann. Wie zum Beispiel lernen, Problem lösen oder planen. Besonders im Alltag zeigen sich diese Effekte deutlich. Feste Zeiten für Aufstehen, Schule, Arbeit oder Sport helfen dabei, den Tag zu strukturieren. Diese Regelmäßigkeit schafft Vorhersehbarkeit und Vorhersehbarkeit reduziert oft unsere mentale Belastung. Auch emotional wirken Routinen stabilisierend. Wenn äußere Umstände sich verändern, etwa durch einen neuen Schulstart oder einen neuen Stundenplan, können vertraute Abläufe ein Gefühl von Sicherheit geben. Sie funktionieren wie ein Anker im Alltag. Gleichzeitig brauchen Routinen eine gewisse Flexibilität. Zu starre Strukturen können nämlich schnell belastend wirken und wir haben einfach keine Freizeit mehr. Während eine gewisse Anpassungsfähigkeit hingegen hilft, eben auf Veränderungen zu reagieren, ohne die Grundstruktur zu verlieren.

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2: Mit dem September kehrt aber neben Routinen für viele Menschen eben der Alltag in voller Intensität zurück. Termine, Verpflichtungen und feste Abläufe bestimmen wieder den Tagesrhythmus. Nach einer Phase im Sommer, die eben oft von Freiheit und Flexibilität geprägt war. Diese Rückkehr ist vor allem eine Umstellung des Zeitmanagements. Während im Sommer der Tag oft offener gestaltet ist, werden im Alltag wieder klare Zeitfenster wichtig. Unterrichtsstunden, Arbeitszeiten, Hausübungen, Schularbeit, Lernen, Trainingspläne, all das strukturiert nun den Tagesablauf. Das erfordert eine erneute Anpassung von Aufmerksamkeit und Planung. Auch die soziale Dynamik verändert sich. In Schulen und Arbeitsumgebungen treffen Menschen nach der Ferienzeit wieder aufeinander, oft mit neuen Erfahrungen und veränderten Erwartungen. Dadurch entstehen neue Gruppen, Konstellationen, Routinen und Kommunikationsmuster. Auf psychologischer Ebene bedeutet diese Phase häufig eine erhöhte kognitive Belastung. Das Gehirn muss wieder stärker zwischen Aufgaben wechseln, Prioritäten setzen und sich auf regelmäßige Anforderungen einstellen. Dieses sogenannte Readjustierung bzw. Readjusting Time, ich bin noch so gewohnt, Englisch zu reden von meinem Auslandsjahr, kann anfangs etwas anstrengend wirken, stabilisiert sich aber wie alles mit der Zeit. Gleichzeitig bietet natürlich der Alltag auch Struktur und Orientierung. Feste Abläufe können entlastend wirken, weil sie Entscheidungen reduzieren und einen klaren Rahmen vorgeben. Ich zum Beispiel liebe meine Routinen, meinen Tagesablauf. Alles ist von vorne bis hinten geplant. Und ja, that makes me feel on ease. That's what I need. Exactly.

reden wir also noch ein bisschen mehr über den Schulbeginn. Nämlich, das ist ja mehr oder weniger das Highlight im September, würde ich sagen. Vor allem für Schülerinnen und Schüler und auch vor allem für Eltern. Der Schulbeginn im September ist also mehr als nur ein organisatorischer Startpunkt. Er ist ein gesellschaftlich geteiltes Ereignis, da jedes Jahr Millionen von Menschen gleichzeitig betrifft. Schülerinnen und Schüler kehren in einen strukturierten Tagesablauf zurück, während sich auch Familien und das soziale Umfeld neu organisiert. In dieser Phase verändert sich vor allem der Tagesrhythmus. Frühes Aufstehen, feste Unterrichtszeiten und Hausaufgaben setzen klare zeitliche Rahmenbedingungen. Diese Struktur wirkt stark auf den Alltag, weil sie nicht nur einzelne Personen betrifft, sondern gleich ganze soziale Systeme synchronisiert. Auch sozial ist der Schulstart ein bedeutender Moment. Klassen treffen nach den Ferien wieder zusammen, neue Gruppen entstehen und bestehende Beziehungen verändern sich. Besonders zu Beginn des Schuljahres werden Rollen innerhalb der Gruppe oft neu ausgehandelt, sei es im Klassenverband oder auch in Freundeskreisen. Hinzu kommt eine hohe Erwartungshaltung. Der Beginn eines neuen Schuljahres wird häufig mit neuen Zielen verbunden. Bessere Leistungen, neue Fächer oder persönliche Veränderungen. Dieser Druck kann motivierend wirken, aber auch im Gegenteil als Herausforderung empfunden werden. Gleichzeitig bietet der Schulbeginn auch Orientierung. Klare Strukturen, Lehrpläne und wiederkehrende Abläufe schaffen ein stabiles Umfeld, das Lernen und Entwicklung ermöglicht.

So, und zu guter Letzt schauen wir uns nochmal genau den September als Übergangsmonat an, weil immerhin ist es noch nicht ganz kalt und winterlich und auch nicht ganz herbstlich, sondern eben eine gute Übergangsphase zwischen dem Herbst, dem dunklen Herbst und zwischen dem Sommer. Der September lässt sich also am besten als einen Übergangsmonat beschreiben, also eine Phase, in der zwei sehr unterschiedliche Lebensgefühle aufeinandertreffen. Auf der einen Seite steht der Nachklang des Sommers mit Freiheit, Licht und Offenheit und auf der anderen Seite beginnt eine Zeit der Struktur, Planung und der festen Abläufe. Übergänge wie dieser sind im Jahresverlauf besonders wichtig, weil sie uns Menschen helfen, Veränderungen zu verarbeiten. Statt eines abrupten Wechsels entsteht ein ganz langsamer Anpassungsprozess, in dem sich Körper und Alltag schrittweise auf neue Bedingungen einstellen. Charakteristisch für den September ist genau diese Gleichzeitigkeit. Während der Alltag bereits wieder klar organisiert ist, bleiben Erinnerungen an den Sommer noch präsent. Dieses Nebeneinander von Vergangenheit und Gegenwart prägt die Atmosphäre des Monats. Auch in der Wahrnehmung von Zeit spielt der September eine besondere Rolle. Er markiert keinen offiziellen Jahresbeginn, wird aber oft als mentaler Neustart genutzt. Viele Menschen setzen sich in dieser Phase neue Ziele oder richten ihren Alltag neu aus. Gleichzeitig zeigt sich der September, dass Übergänge nicht nur Enden sind, sondern eben auch Möglichkeiten. Sie schaffen Raum für Veränderung, ohne das Alte vollständig zu verlieren.

Sendung über den September als Übergangsmonat zwischen Sommer und Alltag. Wir haben gemeinsam gesehen, dass dieser Zeitraum mehr ist als nur ein Kalenderabschnitt. Er verbindet Emotionen, Erinnerungen und neue Strukturen miteinander und schafft so einen natürlichen Moment der Neuorientierung. Ob als Rückkehr in den Alltag, Beginn neuer Routinen oder stiller Neustart. Der September zeigt uns, wie eng Zeitgefühl und Lebensrhythmus miteinander verbunden sind. 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We have seen that this period is more than just a segment of the calendar. It weaves together emotions, memories, and new structures, thereby creating a natural moment of reorientation. Whether as a return to daily life, the start of new routines, or a quiet, fresh start, September demonstrates just how closely our sense of time and the rhythm of our lives are intertwined. Das war's aber schon für heute. Genießt und vor allem romantisiert euren September, aber vergesst auch nicht, manchmal einfach nur einen Schalter zurückzuschalten und euch auch ein bisschen Zeit für euch selbst zu nehmen. Und unsere Podcasts hier bei Radio Spot On sind natürlich perfekt zum Relaxen und auch leicht in eure Routine einzubringen. Denn jeden Montag, Mittwoch und Donnerstag von 16 bis 18 Uhr erwartet euch eine spannende Sendung. Tja, das war's aber für heute. Genau, schaut, dass ihr keine Sendungen mehr verpasst und macht's gut. Bis zum nächsten Mal. Tschüss.

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2: Die Nuklearkatastrophe von Tschernobyl war vor 40 Jahren der bisher folgenschwerste Unfall in der friedlichen Nutzung der Kernenergie im Block 4 des Kraftwerkes Tschernobyl. Nahe der ukrainischen Stadt Pripyat explodierte am 26. April 1986 um 1.23 Uhr Ortszeit der Kernreaktor. Für die rund 50.000 Einwohner der nur 2 Kilometer Luftlinie entfernten Stadt veränderte sich damals das Leben mit der vollständigen Evakuierung unwiderruflich. Herzlich willkommen, Dobro Doschli, bei Panoptikum Bildung, eine Ihrer Bildungssendungen bei Radio Agora in Kärnten und der südlichen Steiermark, bei Radio Mora im Burgenland, bei Freier Rundfunk Salzburg Radiofabrik, der im Großraum Salzburg ausstrahlt, und bei Radio Proton in Vorarlberg. In das Pripyat-Syndrom erzählt Ljubov Sirota vom Leben nach dem Unglück und von der langsamen Erkenntnis, dass es kein einfaches Zurück gibt. Während der vertraute Alltag aus dem Gleichgewicht gerät, wächst das Gefühl, von staatlichen Strukturen und Versprechen im Stich gelassen zu werden. Krankheit und Tod rücken näher, werden zu unausweichlichen Begleitern und die gesundheitlichen Probleme wurden in der offiziellen sowjetischen Medizin als Radiophobie abgetan. Ich begrüße heute ganz herzlich zum heutigen Studiogespräch Ljubov Sirota. Herzlich willkommen bei uns im Studio von Radio Agora und Sie, geschätzte Hörerinnen und Hörer, jetzt auf Deutsch sozusagen begrüßen.
3: Guten Tag, liebe Zuhörer. Herzlich willkommen. Vielen Dank für die Einladung bei Radio Agora. Ich freue mich.
2: Und sie freut sich, dass Sie hier ist. Vielen Dank, dass Sie das auf Deutsch gesprochen haben. Sie spricht üblicherweise Ukrainisch und Russisch. Und auch im Studio darf ich ganz herzlich jetzt bereits begrüßen Magister Alexander Kleinberger, der mit ihr gemeinsam heute zu diesem Thema, das Pripyat-Syndrom, Sie, geschätzte Hörerinnen und Hörer, informieren darf. Und er wird gleichzeitig auch die Übersetzung hier durchführen oder als Übersetzer fungieren. Herzlich willkommen, Alexander Kleinberger.
4: Vielen Dank für die Einladung. Ich freue mich, dass ich da sein kann.
2: Ja. Dass Sie da sind. Sie beide werden uns Einblicke in den Roman Das Pripyat-Syndrom geben, der eng mit der persönlichen Lebensgeschichte von Frau Sirota zusammenhängt. Sie war damals Kulturmanagerin von Pripyat und daher eine ganz enge Verbindung auch zu dem, was wir Ihnen heute präsentieren werden. Erschienen ist diese sogenannte Filmerzählung 2026 in deutscher Übersetzung. Und das dankenswerterweise auf die Initiative von Alexander Kleinberger zurückzuführen ist. Und wie gesagt, wir werden versuchen, Erinnerungen, die Frau Sirota an diese damalige Zeit hatte, an die Katastrophe des Kernkraftwerkes, über die Folgen der Katastrophe vor 40 Jahren berichten. Die Evakuierung möchten wir Ihnen auch entsprechend von einer sozusagen Augenzeugin vermitteln. Die damaligen Demütigungen, die Interpretationen zu einem Gedicht, das zum Thema Radiophobie erschienen ist, sowie auch einige Eindrücke von einer jetzt oder öfter schon durchgeführten Begehung in der heutigen Sperrzone. Das ist soweit mein Plan für Sie. Ich hoffe, dass wir das, was wir uns vorgenommen haben, auch zeitlich durchbringen. Und zuerst vielleicht einige biografische Einblicke. Ich werde Ihnen jetzt die Gesprächspartner vorstellen. Die Kurzbiografie finden Sie im Buch, das wir Ihnen heute vorstellen, auf Seite 246 bis 47. Ljubov Sirota, seit 1983 lebte sie in Pripyat mit ihrem Sohn und war im dortigen Kulturverband Prometheus tätig. Vielleicht bitte einige Erläuterungen zu Pripyat und vielleicht auch Erinnerungen, die Sie aus dieser Zeit bis hin zur Katastrophe mitnehmen.
3: В Прип'ять були вражені, тому що це був молодий, сучасний, молоде сучасне місто. І воно зустріло мене дивовижно, насправді. Тому що я жила до того в Комсомольську, це Полтавська область. І коли ми приїхали сюди, я не знала, чи ми там лишимось. Це було майже містика. Тому що коли я плала на ракеті ще, щоб знати, чи зможемо ми там, бо мені треба було десь з сином влаштуватися, в Комсомольську я вже працювала керівником літоб'єднання. Тут я не була впевнена, була готова на будь-яку роботу, аби було де жити.
4: Sie erzählt eben, wie das zustande gekommen ist. Und zwar hat sie bis 1983 in der Stadt Komsomolsk gewohnt, das ist auch in der Ukraine. Und hat dann dort über einen Zufall erfahren, dass in der Stadt Pripyat noch Leute gesucht werden, die dort arbeiten möchten. Ja, man hat überall in der Sowjetunion Leute gesucht für diese neue Stadt. Und für sie war es ganz etwas Besonderes, weil das war so ein bisschen mystisch. Man hat nicht so wirklich gewusst, wo ist Pripyat, was gibt es dort, wie ist das? Das ist alles neu gewesen. Ja, und sie ist dann eben durch einen Bekannten darauf aufmerksam geworden, ist dann dorthin gekommen und hat dann dort ein Vorstellungsgespräch gehabt und so ist das Ganze entstanden, ja. Und so hat sich für sie und für ihren Sohn auch irgendwie eine neue Tür aufgetan und ein neues Leben sozusagen ist für sie, ja, ein neuer Lebensabschnitt ist, hat für sie begonnen, ja.
2: Okay, bis 1992 waren Sie als Redakteurin in einem Filmstudio in Kiew tätig, waren aber in Ihrer Tätigkeit aus gesundheitlichen Gründen stark eingeschränkt. Das hängt auch mit der damaligen Situation zusammen, betreffend des Unfalls in Tschernobyl und so weiter. Vielleicht dazu einige Gedanken.
4: После аварии ты работала в киностудии до 1090.
3: Це теж все було не просто, тому що я ще їздила в зону, але станція мені видала довідку, що в зв'язку з ліквідацією підприємства я можу влаштуватись на роботу. І мене прийняли на кіностудії редактором фільмів. От. І спочатку було все більш-менш, але потім так, стан здоров'я став дуже сильно погіршуватись. Я приїздила на роботу, а потім на таксі поверталась додому. От. Ну, тим не менш, студія мене прийняла прекрасно. І... Але ж до того часу, поки я не пішла на інвалідність, ну так, якщо коротко. А насправді це дуже... сильна історія, довга, тому що якийсь час я сама, а потім, коли забрала сина з піонерського табору, ми жили в будинку письменників, оскільки я писала вже вірші, і будинок письменників нас приютив, ми були без житла, і тому я потрапила в лікарню восени вже, на дуже довго, на 3 місяці. От, в книгі я майже цю ситуацію описую. І, ну, от...
4: Sie hat eben bis 1992 in dem Filmstudio gearbeitet und man hatte dann auch an dem Film Die Schwelle gearbeitet, der eben so der erste Film war, der in der Sowjetunion praktisch dieses Thema, die Katastrophe von Tschernobyl, kritisch beleuchtet hat. War für sie eine sehr intensive Zeit, weil sie gesundheitliche Probleme gehabt hat. Dann war es auch so, dass sie am Anfang mit ihrem Sohn eigentlich obdachlos war, weil sich ja der Staat nicht gekümmert hat um die Menschen und eigentlich das auch nicht eingestehen wollte, was da passiert ist und was mit den Menschen eigentlich passiert ist, welche Probleme die haben jetzt, ja, nicht nur abgesehen von den Krankheiten, die dann viele bekommen haben, sondern auch dieses aus der Gesellschaft irgendwie ausgeschlossen sein und durch die Krankheit dann, dass man keiner Arbeit mehr nachgehen kann und so, und das ist irgendwie alles so ignoriert worden einfach, ja, und das war dann auch das Ziel dieses Films, dass man das beleuchtet und dass man darauf aufmerksam macht, dass die Menschen, die von Tschernobyl betroffen sind, das nicht nur spielen, sondern dass die wirklich Probleme haben, abgesehen von den Krankheiten, sondern auch soziale Probleme mit sich, dass sich die Katastrophe auch soziale Probleme mit sich gebracht hat, die sowieso in der Sowjetunion schon im großen Ausmaß gegeben hat.
2: Mhm. Vielleicht weitere Lebensstationen aus Ihrer Biografie, Und bis auch hin zur Flucht aus der Ukraine betreffend des Krieges und die Aufnahme in Österreich. Vielleicht, dass wir das noch ein wenig von Ihnen hören können.
3: Насправді у мене було три евакуації. Перша з Прип'яті. Насправді у мене було три евакуації. Перша з Прип'яті, потім з Криму. Ми 27 років прожили в Києві. Потім треба було сина десь влаштуватись, і ми поїхали в Крим. Ми прожили там всього 10 місяців, і була окупація Криму. І це була друга Evakuation mit Sumka, mit Kischke und mit Computern, mit unserer Arbeit.
4: Sie erzählt also, dass sie in ihrem Leben insgesamt drei Evakuierungen schon durchgemacht hat. Das war die erste eben aus Pripyat, die zweite war dann, sie hat dann 27 Jahre in Kiew gelebt und ist dann 2013 auf die Krim gezogen und hat dort nur 10 Monate verbracht und dann sind sie praktisch dort von der Krim mit Plastiksackeln praktisch geflohen, ja, nach der Annexion von der Krim und dann weiter eben nach Iwankow, wo sie dann bis zur Evakuierung oder bis zur Flucht vor dem Krieg bis 2022 gelebt hat. Das ist nördlich von Kiew eine Stadt.
3: Ja. Всі три евакуації були з війни одного. Спочатку це Радянський Союз і нащадок Радянського Союзу Росія.
4: Тепер путь. Der erste Grund für die Evakuierung war eben die Katastrophe, verursacht durch die Nachlässigkeit der Sowjetunion. Die zweite Evakuierung dann aufgrund der Annexion der Krim durch Russland und jetzt die dritte Evakuierung auch durch Russland als Nachfolgestaat der Sowjetunion, bedingt durch den Krieg in der Ukraine. Ja. Ja.
3: І вийшло так, що коли перед самою повномасштабним вторгненням ми з Алексом переписувались, і я йому написала, що може бути таке вторгнення. Він казав, менше слухай ЗМІ. А потім воно сталося, і поки ще був зв'язок, ми там були півтори місяці, це було жахливо, навіть згадувати страшно, це бої, це взриви, це без їжі, без води, без світла, холод і так далі. І вони щодня проїздили мимо нашого будинку, і якби вони побачили український прапор, то з нами зробили б те, що і з усіма людьми в Бучі і так далі.
4: Sie erzählt dann eben, wie das damals war, als der Krieg angefangen hat. Sie war, also ich selbst, ich persönlich habe das, sie hat mir das geschrieben, ja, dass da etwas passiert und ich habe das auch nicht so wirklich glauben können, ja. Und die Menschen selbst waren irgendwie total überrascht, dass das wirklich passiert. Die haben das auch zuerst nicht glauben können. Es ist aber dann wirklich passiert, 2022 im Februar. Und die Frau Sirota hat dann genau eben in Iwankow gelebt. Das ist eigentlich zwischen Kiew und der Sperrzone von Tschernobyl. Und über dieses Gebiet sind ja die Russen zuerst einmarschiert. Ja. Das heißt, sie war eigentlich vom 24. Februar, vom ersten Tag des Krieges an, in der war die Stadt besetzt. Ja. Viele Leute sind noch geflohen, sie haben aber nicht fliehen können, weil sie kein Auto gehabt haben. Und sie waren dann 1,5 Monate in der Okkupation, haben keinen Strom gehabt, kein Wasser, kein Essen, also nur das, was sie zu Hause gehabt haben. Und es war natürlich bitterkalt, weil im Winter in der Ukraine.
3: І що було важливо, що в мене було таке відчуття, що наша вулиця наче під намоленим куполом, тому що у нас майже не було руйнувань. Я потім дізналась, що дуже багато людей, в тому числі Алекси, молилися за нас. Таким чином ми вижили, насправді. Але мости були зруйновані, і син зміг до нас. До речі, коли син виїжджав, він дуже символічно те, що Росія напала на Україну, початок повномасштабного вторгнення був саме з Чорнобиля. Mm-hmm. 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І, а ми ж поряд з Чорнобилем. 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І син вивозив родину, буквально по пітах уже й бомбілі. 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
4: Sie erzählt, wie das dann eben war am Tag der Flucht oder wo sie eigentlich, wo der Krieg angefangen hat, am 24. Februar 2022. Ihr Sohn hat sie angerufen und hat gesagt, ja, weil ihr Sohn war damals Fremdenführer in der Sperrzone von Tschernobyl und er hat da sehr gute Kontakte gehabt. Der hat auch einen Anruf bekommen, dass die russische Armee bereits beim Kernkraftwerk Tschernobyl ist, ja, und dass er auf dem Weg Richtung Kiew ist. Ja. Und er hat dann... hat selbst eine Frau und zwei Kinder und ist mit denen natürlich einmal Richtung Kiew gefahren, wollte die Eltern mitnehmen. Es ist aber nicht gegangen, weil im Auto kein Platz war und es war nicht möglich, die jetzt auf die Schnelle nach Kiew zu bringen. Und wo er dann zurückgekommen ist, ja, war es schon zu spät. Also da war das schon gesperrt und der hat sie nicht mehr holen können, ja, und hat dann wieder zurück nach Kiew fahren müssen. Ja. Und sie hat dann noch erzählt eben, dass es einigen Leuten so in der Straße, in der sie gewohnt hat, in Iwankow gegangen ist und die haben aber dann alle zusammengehalten, weil viele haben nicht weg können, manche wahrscheinlich auch, das weiß ich aus Erzählungen von ihr, weil sie ihre Tiere dort hatten, Katzen und Hunde, und die nicht alleine lassen wollten. So geht es zum Beispiel einer Nachbarin, die noch immer dort lebt. Genau so war das. Ja.
2: Dankeschön für diese biografischen Einblicke, die Sie uns hier gewährt haben, bevor wir dann auch über Ihr Buch sprechen werden. Ja, die Katastrophe von Tschernobyl als 30-Jährige erlebt, die Besetzung der Krim, die zweite Fluchterfahrung, der Krieg in der Ukraine 2022, die dritte Fluchterfahrung und heute Gott sei Dank auch hier. Und Sie können auch darüber berichten und das freut uns sehr. Und noch einmal ein herzliches Danke, dass Sie erstens einmal so ausführlich über Ihre Biografie jetzt gesprochen haben. Die zweite biografische Vorstellrunde wird jetzt Alexander Kleinberger vornehmen. Die werden wir ein bisschen kürzer machen. Ja, Sie sind studierter Journalist, würde ich einmal sagen, auch Aktivist. Aktuelle Tätigkeiten könnten Sie vielleicht noch unseren Hörerinnen und Hörern verraten. Und Sie haben auch entsprechende Studienreise in Osteuropa, unter anderem auch in der Ukraine gemacht und dadurch auch die Bekanntschaft von Lubow Sirota entstanden ist. Vielleicht einige kurze Erläuterungen zu Ihrer Person, damit auch die Hörer und Hörerinnen Sie kennenlernen.
4: Also sonst hat sich eigentlich so zugetragen, ich habe mich für dieses Thema angefangen zu interessieren im Jahr 2005 durch einen Zeitungsartikel, habe davor natürlich schon durchs Fernsehen und durch die Medien eben, was es damals halt gegeben hat, und durch die Schule vor allem, man hat schon gewusst, da ist einmal eine Katastrophe passiert, aber dieser eine Zeitungsartikel hat mich sehr, inspiriert, interessiert, ja, und ich habe dann angefangen im Internet zu recherchieren, und damals war das Internet noch nicht so wie heute, aber es hat schon relativ viel Infos gegeben, und ich bin dann bei meiner Recherche auf die Seite von einem Universitätsprofessor aus Washington, aus dem Bundesstaat, US-Bundesstaat Washington gestoßen, der von der Luba, von der Frau Sirota, die Gedichte übersetzt hat, ja, aus dem Russischen ins Englische. Ja. Und auf dieser Seite hat es dann die Möglichkeit gegeben, eben man hat etwas über sie erfahren und so weiter. Und diese Gedichte haben mir so gut gefallen, dass ich mir gedacht habe, das wäre echt interessant, um mehr zu erfahren. Und dann auf dieser Seite hat es dann auch die Möglichkeit gegeben, mit einer E-Mail-Adresse die Frau Sirota zu kontaktieren. Und ja, praktisch so jetzt kurz gefasst ist das entstanden, ja, dieser Kontakt.
2: Wir würden aber jetzt gerne mit Ihnen beiden über das Buch sprechen. Ist das okay? Ja,
4: natürlich.
2: Okay. Vielleicht an Sie, Herr Kleinberger, die Fragestellung, eine kurze, ich sage einmal für unsere Hörerinnen und Hörer, Einleitung, die Intention des Buches, wer sind die Hauptdarstellerinnen in diesem Roman? Vielleicht einige kurze Implikationen dazu.
4: In aller Kürze gefasst, natürlich so ein, wichtiges Werk, das ja die Frau Sirota geschrieben hat und das auch ihre Lebensgeschichte oder ihre Geschichte damals, was sie erlebt hat, beschreibt. Ja. Schwierig kurz zu fassen, aber im Prinzip, es geht um eine Mutter und ihren Sohn, die in Pripyat gelebt haben, ja, dort ein gutes Leben gehabt haben und dann aufgrund der Katastrophe von Tschernobyl eben dazu gezwungen wurden, ihre Heimat zu verlassen, ja, und dann eigentlich nicht auf Verständnis und Hilfe gestoßen sind dann in Kiew, ja, so wie viele andere Menschen, ehemalige Bewohner der Stadt Pripyat, ja, sondern auf Ablehnung und Ausgrenzung. Das war so das Bitterste eigentlich für die beiden, ja. Und dann in späterer Folge dann auch die gesundheitlichen Probleme, die schweren Krankheiten, ja, die auf sie dann noch zugekommen sind, ja. Aber in diesem Buch geht's, die Krankheiten selbstverständlich sind auch ein Thema, ja. Aber es geht mehr um dieses System, der Sowjetunion, wie das funktioniert hat, wie man geschaut hat, wie verschweigt man was am besten, ja, wie versucht man, die Menschen klein zu halten, klein zu machen. Ja, das liest man alles in diesem Buch, wie das funktioniert hat, ja, und wie dieser Überwachungsstaat auch funktioniert hat, ja, wo jeder eigentlich nur darum Angst hatte, dass er seine Position verliert und ins Gefängnis muss, ja, und jeder gesagt hat, ja, ich würde dir gerne helfen und ich weiß, du lügst nicht, du sagst die Wahrheit, aber Gesetz so und so und was wird der Genosse so oder der Genosse oder was auch immer, was werden die dazu sagen, wenn ich das jetzt mache, dann werde ich auch noch verurteilt und komme ins Gefängnis, ja, dafür, dass ich etwas gesagt habe, was ich nicht sagen darf, ja. Also das ist so vielleicht die Essenz, ja, und die Schwierigkeiten, die die Menschen in der Folge der Katastrophe gehabt haben. Nicht nur der Heimatverlust und die Entwurzelung, sondern auch eben diese Ablehnung in der Gesellschaft und dass man sie nicht ernst genommen hat. Ja, dass man das einfach abgetan hat, die bilden sich das nur ein. Ja.
2: Und auch diese Formulierung der Radiophobie, die Krankheit, die Strahlenkrankheit wurde verniedlicht, dargestellt eigentlich auch in der Öffentlichkeit und auch diese Ausgrenzung dieser Personen, die aus Pripyat flüchten oder beziehungsweise evakuiert worden sind. Ich frage jetzt Frau Sirota zum Titel, über den Titel des Buches, Ihre Motivation, das Buch zu schreiben, vielleicht auch die Entstehungsgeschichte. Und Sie haben auch die Aussage getätigt, dass das Buch eigentlich eine Filmerzählung sein soll.
3: Я расскажу предысторию цієї назви. Після Чорнобиля, ну, відомо, що окрім того, що прип'ятчани і чорнобильці лишилися без домівок, раптово хвороби, болі, втрати. Це все було важко. Но найважче було перші місяці, роки після Чорнобиля – це замовчування і брехня про Чорнобиль, про його наслідки.
4: Sie erzählt eben, dass in den ersten Monaten nach der Katastrophe, ja, das größte Problem eben dieses Schweigen war, dieses Verschweigen und die auch diese Ignoranz, ja, mit der die Menschen, die nicht von der Katastrophe direkt betroffen waren, den Betroffenen begegnet sind, ja, dass sie faktisch eben Obdachlose waren, ja, die auch keine Unterstützung vom Staat bekommen haben oder nur minimale Unterstützung, und das ist ein großes Problem gewesen, ja.
3: Для всього світу на той час Прип'яті не стало. Просто немає 50 тисяч мешканців, їх не стало і нас не стало. Прип'ячани були викинуті наче на обочину життя тоді зі всіми своїми проблемами. І щоб якось пробити цю стіну замовчування, я організувала творчу групу, і ми їздили всюди, виступали, доводили слайдами, фільмами, віршами, піснями, що Прип'ять є, що ми є. І зрештою, так ми познайомилися з Роланом Сергієнко, так з'явився задум майбутнього фільму «Поріг». Ну і потім була дуже довга боротьба, фільм знявся швидко, але дуже довга боротьба була за його втілення на екрані. Це, я не знаю, давай потім розповіш трішки.
4: Für Sie war das Gefühl so, dass es Pripyat nie gegeben hat und auch die Bevölkerung von Pripyat hat nie existiert. So ist das abgetan worden. Ja, also die Leute sind einfach dann praktisch verschwunden sozusagen. Ja, die haben nicht existiert. So würde ich das jetzt verstehen, dass in der Sowjetunion, ja, hat man das gewusst. Ja, aber das ist alles dafür getan worden, dass die Leute das nicht erfahren oder dass darüber nicht gesprochen wird. Und im Ausland hat man das sowieso nicht gewusst. Man hat gewusst, dass eine Katastrophe passiert. Ja, aber man hat nicht gewusst, wie genau, was passiert da jetzt genau oder was ist mit den Menschen und so weiter. Es ist mehr auf die Katastrophe geschaut worden, natürlich, weil das ja für die ganze Welt Konsequenzen hatte, vor allem für Europa auch. Ja. Und sie gesagt, ihr war es ganz wichtig, sie hat versucht, mit Freunden und Kollegen dann eben aufzutreten und nach außen zu gehen, in die Welt zu gehen, also in den Möglichkeiten, im Rahmen der Möglichkeiten, die damals eben gegeben waren, durch Fotos zu zeigen, überall zu erzählen, aufzutreten auf der Bühne, ja, und zu erzählen, was ist da passiert und was ist mit den Menschen eigentlich, ja, die da praktisch übrig geblieben sind, ja. Also es hat ein Pripyat gegeben und es hat eine Bevölkerung in Pripyat gegeben. Was ist mit diesen Menschen jetzt? Wo sind die? Und das war ihr ganz wichtig. Und so ist auch der Film Barok, also so heißt er im Originaltitel, Die Schwelle auf Tschernobyl, Die Schwelle auf Deutsch, ja, entstanden. Und sie haben den Film relativ schnell gedreht in einem halben Jahr. Von dem Film hat es nur eine Kopie gegeben, ja, eine Aufnahme. Und in der Sowjetunion hat es ja damals eine sogenannte, man nennt das, also eine Zensurbehörde, Konfliktner Komissie, also Konfliktkommission gegeben. Und die hat entschieden, ob etwas, egal ob es ein Buch, Musik, ein Film, was auch immer, ob das erscheinen darf in der Sowjetunion, ob das den gesellschaftlichen Standards und auch der Ideologie entspricht. Ja. Selbstverständlich hat dieser Film nicht der Ideologie entsprochen, weil man ja nicht wollte, dass die Menschen über die Katastrophe etwas erfahren. Ja. Und sie haben dann trotz allem, obwohl es mit sehr hohen Strafen belegt war und auch natürlich mit dem Gefängnis bestraft werden hätte können, sind sie trotzdem mit der einzigen Kopie, die sie gehabt haben, herumgefahren und sind aufgetreten, haben den Film gezeigt und so weiter und sind auf sehr, sehr positive Resonanz gestoßen, weil dieser Film ja nicht nur die Katastrophe gezeigt hat, sondern auch gezeigt hat, was in der Sowjetunion generell falsch läuft. Ja, das ist auch so weit gegangen, dass es dann viele Leute gegeben hat, die den Film geschaut haben bei so einer Vorführung und dann selbst ans Zentralkomitee schriftlich herangetreten sind und geschrieben haben, ja, wie kann es sein, dass man so etwas nicht öffentlich zeigen darf, ja, und wie, warum wird das verschwiegen, ja.
3: Еще прикметно, вот на этих выступах, например, в институте физики, эти специалисты с атомной энергетики, вони нам після фільму дякували і казали, що ми про на цю тематику можемо говорити тихенько на кухнях. 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І, а я якраз після цієї конференції йшла з поліклініки додому, у нас великий, пам'ятаєш, Прип'ятський дом, і в під'їзді, там, де Вася Розумний жив, чергова процесія похоронна. 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
4: Sie, sie erzählt, es ist dann so weitergegangen. Sie sind dann eben am Institut Physik, Entschuldigung, sie sind am Institut für Physik in Moskau, oder? Nein,
3: das ist nicht konfliktneue Komissie. Sie waren oft выступали представники ведомств. Це професор Ільїн і от радіології, і радіаційної медицини і інше. Тобто вони там збиралися і розказували, що ніяких проблем після Чорнобиля немає.
4: Also es hat dann eine große Konferenz gegeben.
3: Dr. Gehl, навіть обурювався.
4: Ja, und da hat man über diese Katastrophe gesprochen, aber es ist dann alles praktisch bestritten worden. Man hat dann gesagt, nein, es gibt keine Probleme und das ist alles geregelt und den Leuten geht's gut. Und das war so unglaublich, aber es sind dann nach dieser Konferenz gewisse Personen an Sie und andere Personen, die mit dem Film beschäftigt waren, herangetreten und haben dann gesagt, das ist alles wahr, so wie es auch die Konfliktkommission gesagt hat, alles wahr, was da in dem Film vorkommt und das stimmt alles, aber sie können das trotzdem nicht zeigen, weil das entspricht nicht der Ideologie und auch nicht dem, was das Zentralkomitee eben hören möchte.
5: Mhm. Ja. So steht es auch im Nachwort sehr ausführlich und der Kommissär, der was das bearbeitet hat, hatte gesagt, wenn er seine private Meinung sagen könnte, dann würde er natürlich zustimmen, aber das kann er nicht machen aufgrund der offiziellen Linie des Staates. Genau.
2: Vielleicht noch einmal zum Ausmaß der Katastrophe, auch im Nachwort heißt es hier, was das Ausmaß der Katastrophe betrifft. Und Seite 238 schlage ich jetzt auf im Buch und da heißt es, denn nach Berechnungen von Experten entsprach die Freisetzung radioaktiver Stoffe in Tschernobyl etwa 50 Millionen Curie, was dem Effekt von 500 Atombomben, wie sie 1945 auf Hiroshima abgeworfen wurden, gleichzusetzen ist. Das vielleicht noch eine Erläuterung und das müssten Sie wahrscheinlich jetzt kurz übersetzen.
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3: 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Тобто це такий цинізм і безвідповідальність, яка прогресувала з роками більше і більше. І саме тому було так важливо, ну, ми про це говорили, засвоїти уроки Чорнобиля. Це окрім безвідповідальності, окрім того, що люди були брошені на призволяще через цю радянську брехню, важливо було, щоб зло було покарано. Воно не було покарано. От. І тепер світ стоїть на грані.
4: Kurz gefasst, das Ganze war so, also das ist von verschiedenen, zum Beispiel Jablokov, das war ein Wissenschaftler in der Sowjetunion, ja, der für die Akademie der Wissenschaften gearbeitet hat und der hat das zum Beispiel, das ist seine Formulierung, dass das ungefähr dem entspricht, ja, diese 50 Millionen Curie. Man kann das aber natürlich nicht hundertprozentig feststellen. Das Zynische an dem Ganzen war, dass eben diese Personen, zynisch, ja, so hat sie es jetzt selbst bezeichnet, ja, dass diese Personen, diese Wissenschaftler und diese Experten selbst das bestätigt haben, ja, auch in den Gesprächen untereinander, dass das so ist, aber öffentlich niemand das zugegeben hat, ja, dass das so ist. Also das hätte öffentlich in der Öffentlichkeit nie jemand gesagt. Ja. Erst später dann, als die Sowjetunion zerfallen ist und selbst da ist das noch sehr im Geheimen gehalten. Und selbst heute gibt es noch gewisse Dinge, die total im Geheimen sind und verschwiegen werden, wo die Akten, die KGB-Akten in Kiew liegen und in Moskau und man weiß bis heute nicht, was da drin steht.
3: Документов КГБ, как раз я забыла прізвище Чекурков, «Бремя мирного атома». 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
4: Genau, sie hat dann noch erzählt jetzt kurz, sie haben dann auch zum Beispiel eben mit der Aktion Mütter gegen Atomkraft, ja, in München, die haben waren sehr aktiv damals und haben sehr viel getan, ja, um auf dieses Thema aufmerksam zu machen und auch um die Gefahren der friedlichen Nutzung der Atomenergie aufmerksam zu machen, ja, die haben sehr viel dafür getan und die waren auch, haben eine wichtige Rolle in dem Ganzen gespielt, dass man das Ganze ein bisschen mehr aufdeckt, ja.
2: Und eine weitere, ich sage mal, bedeutende Aussage aus diesem Buch, so habe ich es zumindest aus dem Lesen des Buches herausgenommen, ist diese Verniedlichung der Strahlenbelastungen, der Krankheitsverläufe, die damit entstanden sind, die auch im Buch sehr ausführlich am Beispiel dieser zwei Protagonistinnen, Irina und Denise, beschrieben werden. Diese Verniedlichung, nämlich mit der Bezeichnung Radiophobie, jetzt habe ich es richtig wieder gefunden. Aber darüber werden wir Sie, geschätzte Hörerinnen und Hörer, noch ein bisschen ausführlicher informieren und wir werden Ihnen auch ein Gedicht vortragen, das Radiophobie heißt. Wie wir das genau machen werden, werden wir Ihnen sagen nach einer jetzt folgenden kurzen musikalischen Einblendung. Und wir haben für Sie jetzt Wolfgang Amadeus Mozart ausgesucht.

0: Gast im Studio ist heute die ehemalige Kulturmanagerin von Pripyat Tschernobyl und Autorin des Buches Das Pripyat-Syndrom, Lyubov Sirota, und der Herausgeber der deutschen Übersetzung, der Journalist und Aktivist Alexander Kleinberger. Bereits besprochen haben wir die Biografie der beiden Studiogäste, die Katastrophe von 1968 in Tschernobyl. Und wir haben das Buch besprochen, das auch der Titel der heutigen Sendung ist. Wir kommen jetzt zu dem Teil, wie wir ihn bereits angekündigt haben, dass es in dieser sogenannten Sperrzone auch immer wieder die Möglichkeit gibt, hier entsprechende Besuche abzustatten. Und Alexander Kleinberger war oder hat einige Male diese Sperrzone in Tschernobyl besuchen können. Und er hat uns jetzt einige Bilder mitgebracht. Diese Bilder, die wir aus einer Ausstellung ihres Sohnes herausgenommen haben. Diese Ausstellung wurde im April 2026 auch im Kärntner Museum gezeigt. Wollen wir zwei oder drei Fotos aussuchen? Herr Kleinberger, ich würde einmal sagen, wir nehmen einmal dieses erste Bild, wo hier der Fuchs, Winterlandschaft, im Hintergrund ein Hotel oder was immer das ist. Vielleicht Eindrücke von diesem Bild und dem, was Sie dort gesehen haben in der Sperrzone.
1: Genau, also man kommt dann, wenn man in die Sperrzone einreist, ja, die Sperrzone hat einen Radius von 30 Kilometern und die Stadt Pripyat liegt ungefähr im nördlichen Teil der Sperrzone, neben dem Kernkraftwerk von Tschernobyl, eben circa 4 Kilometer entfernt. Und die Stadt Pripyat, wenn man da hinein möchte, das ist so praktisch nochmal eine eigene Sperrzone in der Sperrzone. Man muss da durch eine sozusagen Kontrollstelle durchfahren, ja, und kommt dann auf diesen Platz, den man jetzt da auf dem Bild sieht, wo auch der Fuchs zu sehen ist, ja. Das ist der zentrale Platz von Pripyat gewesen, ja, wo das Kulturzentrum auch heute noch steht, ja, natürlich nicht mehr in Betrieb ist. Man sieht diesen Fuchs, der hat den Sohn von der Frau Sirota viele Jahre auf den Exkursionen, die er in die Sperrzone gemacht hat, vor allem in Pripyat gemacht hat, begleitet. Ja. Mein erster Eindruck, wie ich das erste Mal 2008 damals mit der Frau Sirota gemeinsam dorthin gekommen bin, das Ganze war sehr surreal. Man kennt das ja aus dem Fernsehen und damals schon von YouTube-Videos, von Büchern und so. Aber wenn man dann selbst einmal dort steht, ist das irgendwie sehr surreal. Ja. Weil man eben auch diese Gefahr, die es dort gibt, ja, die Radioaktivität, nicht wahrnehmen kann, außer mit einem Geigerzähler.
0: Aber die Radioaktivität ist präsent, das muss man auch sagen. Einmal im Jahr oder zweimal im Jahr ist sozusagen eine Möglichkeit des Besuches gegeben. Die Natur, ich zeige Ihnen jetzt das zweite Foto noch einmal, das wir uns ausgesucht haben. Die Natur hat die Stadt quasi jetzt nach 40 Jahren wieder eingenommen.
1: Genau, ja, man sieht das auf diesem Bild sehr schön. Ja, das ist auch am zentralen Platz von Pripyat ein Gebäude, in dem sich mal ein großes Geschäft befand, wo man Dinge des täglichen Bedarfs kaufen konnte. Darüber Wohnungen, ja, diese typischen Plattenbauten, wie man sie so schön nennt. Ja, man sieht das sehr schön. Ja, die Pappeln und Birken, die da in den letzten 40 Jahren entstanden sind. Das Foto ist aus dem Jahr 2022, wenn ich mich richtig erinnere, kurz 2021, so ist es. Und als ich damals dann in Tschernobyl das erste Mal war und bei meinen weiteren Reisen in den Jahren, ja, habe ich dann gesehen, ja, wie die Natur sich das zurückholt, ja, dass in Gebäuden, wo man ein Jahr zuvor noch war, da war noch alles in Ordnung, ja, und in Ordnung unter Anführungszeichen. Und dann hat man gesehen, ah, jetzt wächst aus dem Boden eine Birke raus, ja, oder da ein Strauch und so weiter. Die Pflanzen kommen durch die Fenster rein und so. Also das sieht man im Pripyat sehr gut und es wird wahrscheinlich auch so sein, dass es wahrscheinlich im die Gebäude fangen jetzt auch schon an einzustürzen, ja. Es wird wahrscheinlich so sein, dass es in 30 Jahren nicht mehr viel zu sehen geben wird, außer Schutthaufen, ja.
0: Auf diesem Bild sieht man auch in etwa das Ausmaß dieser relativ großen Stadt. 50.000 Einwohner, rund 50.000 Einwohner lebten dort, sind damals einige Tage mit Verspätung evakuiert worden. Wir haben darüber bereits gesprochen. Was sagt Ihnen dieses Bild?
1: Ja, das ist ganz ein besonderes Bild, weil das ist vom einzigen Hotel in der Stadt, ja, das Hotel Police, ja, das auch so namentlich nach dieser Region benannt wurde. Und das wurde da aus dem, ich glaube, dem vierten Stock aufgenommen. Man sieht da auch wieder den zentralen Platz von Pripyat, rechts das Kulturgebäude, also den Kulturpalast, wie man ihn genannt hat. Energetik hat er geheißen, ja, Energetik nach den Arbeitern, die im Kernkraftwerk gearbeitet haben und Energie produziert haben. Daher kommt dieses Wort. Ganz ein wichtiger, zentraler Ort für die Stadt, war auch ganz ein besonderer Ort, weil da auch viele Dinge möglich waren, die sonst in der Sowjetunion nicht möglich waren. Aber dadurch, dass es eine sehr junge Stadt war mit sehr fortschrittlichen Politikern, ja, die im Stadtrat gearbeitet haben, waren viele Dinge möglich. Ja. Und deswegen ist das Foto besonders wichtig, finde ich, weil das einfach zeigt auch, so wie Sie schon gesagt haben, die Größe der Stadt auch. Ja. Und wenn man bedenkt, ehemals 50.000 Einwohner davon waren mehr als 50% unter 30 Jahre alt. Ja. Ein ganz ein wichtiger Punkt, das waren wahrscheinlich sogar 70% unter 30 Jahre. Ich kann es jetzt nicht genau sagen. Ja. Ganz ein wichtiger Punkt, ja.
2: Jetzt darf ich Sie bitten, dass Sie, Frau Sirota, noch die Frage, die ich jetzt ausführe, noch stellen. Welche Eindrücke hat Sie heute von dieser Stadt, in der Sie gelebt hat, die heute eine Geisterstadt ist, welche Eindrücke hat Sie heute, wenn Sie dorthin kommt?
1: Я скажу, если ты в Припяти, в Припять ехала сейчас, как ты думаешь сейчас, как Припять, как для тебя это страшно, это ужасно?
3: Это больно. Это больно, и если ты помнишь, когда мы с тобой были, я попросила вас с Максимом дать мне несколько хвилин и сидела тут на площади. Де, до речі, там мої герої зібралися перед евакуацією. І для того, щоб побути на самоті з містом. Така зустріч.
1: Für sie war es, ist es sehr schmerzhaft, diese Bilder zu sehen und auch dorthin zu kommen. Sie war das letzte Mal einige Jahre vor dem Krieg dort. Ja, und das ist für sie immer eine schmerzhafte Erfahrung zu sehen, wie das alles verfällt. Ja. Und sie tut sich da schwer, ja, diese Bilder anzuschauen. Ja.
2: Die Bilder sind von ihrem Sohn. Ihr Sohn hat auch die Ausstellung im Kärnten Museum am 26. April 2026 kuratiert. Alexandra Sirota, vielleicht dazu auch noch eine kurze Information von Ihrer Seite, beziehungsweise wenn Sie es übersetzen würde, dass Sie einige kurze Eindrücke von dieser Matinee uns auch mitteilen kann.
1: Можешь рассказать о Матине, как это было для тебя, когда мы встретились 26 апреля там в музее? Как это было для тебя, это мероприятие?
3: Сашина выставка?
1: Да, покоротко.
3: Так, выставка была чудовая, и презентация книги також, там зачитала ее. И организована была классно. Когда Саша приехал, он побачив и саму залу, и все, ему сподобалось. И людям, здається, теж сподобались ці картини, які оживають в місті. То я думаю, що це було дуже важливо на 40-річчя. Це той самий ще один колокол Чорнобиля, який нагадав людям про катастрофу і про те, що ці уроки потрібно вивчати.
1: Für sie war es eine ganz besondere Veranstaltung. Es hat ihr sehr gut gefallen, auch die Präsentation des Buches. Und die Organisation war wirklich wunderbar. Und sie ist der Meinung, wenn ihr Sohn, der leider nicht kommen hat können zu dieser Veranstaltung, weil das aufgrund des Krieges mit dem Iran nicht möglich war, weil er zurzeit in Israel lebt, ja, dem hätte das sehr gut gefallen, die Aufmachung, wie das Landesmuseum wunderbar gestaltet hat diesen Tag. Ja. Und was für sie das Wichtigste war, dass da so viele Menschen waren, die interessiert waren, viel mehr als wir erwartet haben. Und das ist eine wichtige Sache, dass es heute noch 40 Jahre noch so viele Menschen gibt, die sich für dieses Thema interessieren und das auch nicht vergessen wollen oder sich vielleicht wieder daran erinnern. Ja.
2: Sehr schön, danke. Anstelle eines Bildungszitates haben wir gemeinsam in der Vorbereitung das Gedicht Radiophobie ausgesucht. Wir können Ihnen das gesamte Gedicht jetzt aufgrund der Länge nicht vortragen. Wir werden einzelne Passagen herausnehmen, die wir in beiden Sprachen kurz vortragen, damit Sie auch ein Gefühl bekommen. Und wir haben es deshalb auch ausgesucht, weil am Ende des Buches auf Seite 243 es heißt: Ans Ende möchte ich mein Gedicht Radiophobie stellen. Es war in unserem Film, der bereits angesprochen ist, Tschernobyl die Schwelle zu hören und richtet sich gegen Lügen, Verfälschungen und doppelte Standards der UdSSR. Heute jedoch im Licht der jüngsten schrecklichen Ereignisse kann es an alle Verursacher von Kriegen und Katastrophen gerichtet werden, die sich hinter schönen oder verlogenen Parolen verbergen. Und auf 2,44 beginnt dieses Gedicht jetzt in ukrainischer Sprache, in russischer Sprache, Entschuldigung, in russischer Sprache, vorgetragen von Frau Sirota, so, der Titel ist Radiophobie.
3: Только лето, боязнь радиации, может быть больше, страх перед войнами, может быть это боязнь предательства, трусости, тупости и беззакония. 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
1: Радиофобия. Ist das nur die Angst vor der Radioaktivität? Vielleicht noch größer, die Angst vor Kriegen. Vielleicht ist es die Angst vor Verrat, Feigheit, Stumpfheit und Gesetzlosigkeit. Vielleicht weiß die Zeit am Ende einen Rat, was das ist, eine Radiophobie. Wenn ein Mensch keinen Frieden findet, der durch das Drama von Tschernobyl ging, mit der Wahrheit dosiert vom Ministerium, wie viel verschwindet heute im Schlund verlogener Zahlen, niederträchtig und dumm?
2: Und jetzt werden wir sozusagen einen Schnitt machen und würden nur noch den letzten Teil des Gedichtes Ihnen vortragen. Frau Sirota beginnt wieder.
3: Не дожидаясь добавочной встряски, новых трагедий, чтоб новые тысячи пекла, прошедшие, делались зрячими, радиофобией может быть вылечим мир от беспечности, алчности, сытости, от бездуховности, бюрократизма, чтоб не пришлось нам по чьей-либо милости в нечеловечество переродиться.
1: Die Radiophobie soll sein überall. Wartet nicht auf neue Erschütterungen, neue Tragödien, damit weitere tausend in der Hölle schmoren, um zu sehen, zu lernen. Dass Radiophobie die Welt vielleicht heilt, von der Sorglosigkeit, der Eitelkeit, Sattheit, Geistlosigkeit, Bürokratie, damit keine Gnade uns als Unmenschen zur Welt kommen lässt.
2: Und das Gedicht ist entstanden 1988. Es wurde auch in diesem Film vorgetragen, den wir bereits erwähnt haben, Die Schwelle. Und es ist insofern auch eine Empfehlung von meiner Seite, sich das vielleicht auch anzuhören. In der Ankündigung zur heutigen Sendung haben wir Ihnen auch den Link beigefügt, wo Sie die Gesamtversion dieses Filmes auch entsprechend sehen können und wo Sie Frau Sirota auch direkt sprechen, hören und sprechen sehen, damals als junge Frau 1988. Soweit unser heutiges Bildungszitat. Am Abschluss und als Zusammenfassung von unserem Teil würde ich jetzt einmal als erstes die Frage stellen, welche Lehren ziehen wir aus Tschernobyl, aus dieser Katastrophe vor 40 Jahren? Welche Lehren ziehen wir?
3: Намагалась передати всю атмосферу тоді радянську і пострадянську одразу, атмосферу брехні і цієї ідеології, яка привела до теперішньої російської агресії. Тобто, якщо не вивчити уроки, якщо лишиться безвідповідальність, безнаказаність, то злочини...
1: Es geht vor allem darum, also eine wichtige Lehre aus Tschernobyl ist eben, wenn man bedenkt, was die Katastrophe verursacht hat und dann in weiterer Folge, wenn man sich das jetzt anschaut, wie sie es schon früher gesagt hat, die Aggression Russlands auf die Ukraine durch den Angriffskrieg, ja, wenn man das ein bisschen vergleicht, ja, das ist eine wichtige Lehre aus Tschernobyl, aus dem aber die Menschen anscheinend noch nichts gelernt haben, ja, weil, wenn man das vergleicht, diese beiden Fakten, diese geschichtlichen, ja, was da passiert ist, ja, das beruht auf demselben System der Lügen und Verschleierung und so weiter, ja, wird auch in ähnlicher Weise fortgesetzt. Das ist eine wichtige Lehre aus Tschernobyl und deshalb findet sie auch, dass es ganz wichtig ist, dass die Leute das Buch lesen, weil sehr viel, was in dem Buch vorkommt, ja, ist auch mit ganz vielen anderen Situationen auf der Welt, mit Katastrophen und politischen Situationen zu vergleichen, ja.
2: Die Frage wäre auch noch, wenn Sie

0: 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Ну і от продовження цього роману теж в моїх планах.
1: Sie hat noch viele Pläne für die Zukunft. Ja, ein wichtiger Plan ist, das ist eigentlich ein gemeinsames Projekt von uns, dass wir ein Buch übersetzen, das sie auch schon vor einigen Jahren herausgegeben hat mit ihren Gedichten, auch mit ihrer Geschichte. Ein weiteres großes Projekt ist, sie schreibt, das hat sie nie gedacht, dass sie das jemals machen würde, aber sie schreibt jetzt an ihrer Autobiografie, zu der ich sie inspiriert habe, ein wichtiges Projekt. Und sie hat ja auch im Jahr 2024 ein weiteres Buch veröffentlicht, das auf Ukrainisch und auf Englisch erschienen ist. Ja. Und dieses Buch ist eventuell auch in der Planung, dass wir das übersetzen. Das beschäftigt sich jetzt vor allem mit dem Krieg, ja, mit ihrer Flucht. Aber für sie ist es wichtiger, die zuerst einmal die poetischen Dinge, also die Dichtungen, zu übersetzen, die Poesie zu übersetzen. Die Poesie.
0: In Belgien зараз планують видати про війну поезію.
1: Sie sagt, ein Bekannter, ein Freund von ihr, der plant jetzt ihre Gedichte eben aufgrund des Krieges zu veröffentlichen, ja, die mit dem Krieg in Verbindung stehen.
2: Vielleicht noch einige Hinweise zum Verlag, zur Übersetzung und zum Buch generell von Ihrer Seite, Herr Kleinberger.
1: Genau, der Imbidem Verlag, das hat mit uns zusammengearbeitet. Da möchte ich mich auch nochmal herzlich bedanken, dass die uns diese Möglichkeit gegeben haben. Die waren von Anfang an total angetan von dem Buch und haben gesagt, das können wir auf jeden Fall publizieren. Die haben eine Reihe gehabt damals, die jetzt noch immer läuft, aber nicht so bekannt ist mehr. Das war praktisch der Abschluss dieser Reihe, der Ukrainian Voices hat die geheißen. Und die Übersetzerin, die Frau Tina Wünschmann aus Deutschland, aus der Nähe von Dresden, ja, die uns die praktische Übersetzung des Buches gemacht hat für uns, ja, auf wirklich professionelle Art und Weise und mit ganz viel Liebe, weil sie selbst auch sich mit der Geschichte von Tschernobyl sehr lange auseinandergesetzt hat und die wir eigentlich nur durch Zufall gefunden haben, ja, und die eigentlich auf uns aufmerksam geworden ist und wir sind dann praktisch so zeitgleich in Kontakt getreten irgendwie, ja.
2: Also auch ein Dankeschön an die Übersetzerin Tina Wünschmann, ist bereits erwähnt worden. In unserer Sendungsankündigung finden Sie auch die entsprechenden Links, die wir Ihnen gerne auch zur Verfügung stellen auf der Homepage von Radio Agora. Gibt es eine zentrale Botschaft, die Sie als Studiogäste unseren Hörerinnen und Hörern heute noch abschließend mitteilen wollen? Eine zentrale Botschaft an unsere Hörer und Hörerinnen.
1: А є що, то що ти хочеш ще сказати, що люди, а що найважливіше, що люди треба знати, люди треба знати.
0: Найважливіше лишатися небайдужими, тому що якщо б росіяни зараз не мовчали, я вже не кажу про тих, які підтримують цю агресію, то війни би не було. Тобто кожна людина на своєму місці має бути відповідальною і робити те, як мій син каже, щоб після нас не лишалось таких покинутих, мертвих міст, як Прип'ять.
1: Das Wichtigste ist, dass man nicht schweigt. Ja, das heißt, jetzt in der Situation, in der die Ukraine ist mit dem Krieg, ja, wäre es wahrscheinlich so, wenn Russland, also die russische Bevölkerung, nicht schweigen würde, dann wäre der Krieg wahrscheinlich nie so lange gewesen. Es wäre vielleicht gar nie dazu gekommen. Und deshalb sagst du, das Wichtige ist, dass man nicht schweigt und dass man auch in Bezug auf diese Geschichte, ja, dass man sich nicht zum Schweigen bringen lassen soll, ja, sondern dass man wirklich wenn es etwas zu berichten gibt, die Wahrheit zu sagen gibt, dass man das auch tut und an die Öffentlichkeit tritt, ja, und schaut, dass

0: eben ja einfach das Schweigen, das soll man nicht. Ja. Das ist die wichtigste Botschaft für sie.
1: Und Ihre zentrale Botschaft an die Hörer und Hörerinnen würde wie lauten?
0: Würde ähnlich lauten. Ich würde sagen, ja, wer sich mit dieser Thematik näher beschäftigen möchte und das Thema, wie soll ich sagen, die Sowjetunion, ja, ist ja für viele Menschen bei uns, man kennt das, ja, aus dem Geschichtsunterricht und so weiter. Aber wer ein näheres Interesse hat, was er möchte, mal in diese Welt eintauchen, wie die Menschen dort gelebt haben, wie das funktioniert hat, finde ich, wäre das Buch ein guter Einstieg. Und die zentrale Botschaft, würde ich sagen, ist einfach, dass man etwas Neues kennenlernt, ja. Eine neue Seite der Geschichte, ja, die bei uns vielleicht so nie erzählt wird, nicht verschwiegen wird, aber nie erzählt wird, ja. Generell jetzt nicht nur in Bezug auf die Katastrophe, sondern dass man einfach eine neue Lebenswelt kennenlernt oder die es einmal gegeben hat. Das wäre für mich so die zentrale Botschaft, warum man das Buch lesen sollte. Ja.
1: Ja, danke. Das war eine wichtige Botschaft, die Sie hier abschließend noch einmal eingefügt haben. Alexander Kleinberger hat ja auch die Übersetzung ins Deutsche 2026 erschienen, auch finanziert. Und ich hoffe, dass wir Ihnen, geschätzte Hörer und Hörerinnen, heute mit meinen Gesprächspartnern, der ehemaligen Kulturmanagerin von Pripyat und Autorin des Buches Das Pripyat-Syndrom, Lubow-Sirota, und dem Herausgeber der deutschen Übersetzung und dem Journalisten und Aktivisten Magister Alexander Kleinberger, ein interessantes und informatives Panoptikum Bildung präsentieren konnten. Vielleicht noch ein abschließender, kurzer Kommentar von Ihrer Seite.
2: Vielen Dank für you und alles Gute für all.
0: Ich sage auch vielen Dank für Ihr Interesse und freue mich, wenn wir ein bisschen Interesse an dieser Thematik in Ihnen wecken konnten und Sie sich mit dieser Thematik auch vielleicht ein bisschen eingehender beschäftigen möchten.
1: Dankeschön. Und ich bedanke mich bei Ihnen, dass Sie heute ins Studio gekommen sind, dass Sie diese interessanten Informationen auch hier über dieses Sendungsformat von mir auch verbreiten und verbreiten lassen. Ich bin sehr beeindruckt, das kann ich Ihnen auch abschließend noch sagen, von diesem Buch, das ich wirklich zur Gänze gelesen habe und auch von der Art und Weise, wie dieses Buch formuliert worden ist. Und auch vielen Dank an Alexander Kleinberger für die Übersetzung, die jetzt nicht eine wörtliche Übersetzung war, sondern teilweise aus dem Ukrainischen, aus dem Russischen und eigentlich eine Zusammenfassung der wesentlichsten Aussagen. Und in diesem Sinne wünsche ich Ihnen, geschätzte Hörerinnen und Hörer, alles Gute, bedanke mich für Ihre Aufmerksamkeit und das Interesse. Meine Verabschiedung lautet wie immer, vielen Dank, mille grazie, Talebsa Achwala, für Ihr Dabeisein. Ihr Sendungsgestalter Heinz Bichler.
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0: Es ist 20 Uhr.
1: 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Willkommen zu einer neuen Ausgabe der Radio Mora Podcast Reihe. Heute nehmen wir Sie mit an einen Ort, der auf den ersten Blick unscheinbar wirkt und doch voller Geschichten steckt. In das Stadtarchiv Rust. Haben Sie gewusst, dass Matthias Corvinus einst in Rust war? Und dass die kleine Stadt am Neusiedlersee über Jahrhunderte hinweg immer wieder Schauplatz von Begegnungen mit bedeutenden Persönlichkeiten war? Solche Geschichten entdeckt man nicht zufällig beim Spaziergang durch die Altstadt. Man findet sie dort, wo Vergangenheit gesammelt, bewahrt und erzählt wird. Im Stadtarchiv. Ja, das Stadtarchiv Rust ist weit mehr als ein Ort für alte Dokumente. Es ist ein Gedächtnisraum, ein Ort, an dem sich große Geschichte und Alltagsgeschichte begegnen. Zwischen Urkunden, Handschriften und Aufzeichnungen entsteht ein dichtes Bild vom Leben in dieser Stadt, von politischen Entscheidungen, wirtschaftlichen Entwicklungen, aber auch von persönlichen Schicksalen und Lebenswegen. Was dieses Archiv so besonders macht, ist nicht nur die Fülle an Material, sondern auch die Kontinuität der Überlieferung. Über Generationen hinweg wurden hier Dokumente gesammelt, geordnet und zugänglich gemacht. So entsteht ein einzigartiger Einblick in die Geschichte einer Region, die von kultureller Vielfalt und historischen Umbrüchen geprägt ist. In dieser Podcast-Folge gehen wir genau diesen Spuren nach. Gemeinsam mit Bürgermeister Gerold Stagel sprechen wir über die Bedeutung des Archivs für die Stadt Rust und darüber, warum Geschichte auch eine Aufgabe der Gegenwart ist. Der Historiker Martin Krenn ordnet ein, wie Archive arbeiten, welche Quellen besonders wertvoll sind und warum gerade regionale Archive oft unterschätzt werden. Und mit Wolfgang Bachkönig werfen wir einen ganz konkreten Blick hinter die Kulissen. Wie wird hier gearbeitet, welche Schätze lagern in den Beständen und welche Geschichten warten noch darauf, entdeckt zu werden? Denn eines wird schnell klar, Archive sind keine Orte der Vergangenheit allein. Sie sind Räume des Verstehens und damit auch Schlüssel für die Gegenwart. Und vielleicht entdecken auch Sie beim Zuhören eine neue Perspektive auf einen Ort, den Sie schon zu kennen glauben. Jetzt reinhören in eine Reise durch Zeit, Erinnerung und Geschichte. Hier ist der Radio Mora Podcast aus dem Stadtarchiv Rust. Herzlichen Dank für die Einladung ins Stadtarchiv Rust. Radio Mora ist ja immer wieder an Themen interessiert, die sich mit der Geschichte des Burgenlandes beschäftigen, grenzüberschreitend auch sind. Ja. Und ich glaube, da ist das beste Beispiel Rust. Ich habe schon erwähnt, ich glaube nicht, dass eine Kleinstadt eine andere im Burgenland so ein gut aufgestelltes und wertvolles Archiv besitzt wie die Freie Stadt. Und somit möchte ich auch, weil die das dann sicher auch weiter und besser ausführen können, meine Gesprächspartner heute vorstellen. Ich würde mal anfangen bei Bürgermeister Gerold Stagel. Herzlich willkommen.
2: Ja, danke schön für die Einladung.
1: Dann Historiker und Archivar Martin Krenn, herzlich willkommen und Dobberdan.
3: Dobberdan, herzlichen Dank für die Einladung zum Gespräch.
1: Ja, und Wolfgang Bachkönig, den wir ja schon von vielen Veranstaltungen bezüglich 1956 und Eiserner Vorhang kennen, aber diesmal in der Rolle des unterstützenden Hobbyhistoriker und auch Archivars der Freistadt Rust. Herzlich willkommen und danke für die Einladung und herzlichen Dank, dass Sie den Kontakt hergestellt haben.
4: Ja, ich bedanke mich ebenfalls und freue mich, dass ich bei Ihnen zu Gast sein darf.
1: Ich würde mal gerne bei Bürgermeister Stagel beginnen und würde gerne wissen, warum war es denn für Sie als Bürgermeister so wichtig, dass das Stadtarchiv hier in Rust sich weiterentwickeln kann, dann das konservieren und erhalten kann, was die Vergangenheit dieser Stadt anbelangt?
2: Ja, die Freistadt Rust ist eine Eine Stadt mit umfassender Geschichte, Historie, über viele Jahrzehnte, Jahrhunderte möglicherweise. Es gab Vorgänger, meine Vorgänger, der Diplom-Ingenieur Herbert Arting, auch der Vorgänger Bürgermeister Harald Weiß, haben sich auch schon darum gekümmert. Und möchte auch den Namen Robert Popovic erwähnen, der sich unter Bürgermeister Weiß um das Stadtarchiv gekümmert hat. Und ich habe dann mir gedacht, wir müssen das in die Neuzeit bringen. Wir müssen versuchen, dieses Archiv elektronisch oder digital zu erfassen. Das ist, glaube ich, sehr, sehr wichtig. Vor allem auch, was die Archivalien betrifft, wie die Stadterhebungsurkunde und sonstige Dinge, die ja haptisch quasi zur Verfügung stehen, letztendlich aber auch digitalisiert werden müssen, um sie, und das kann ja immer was passieren, auch in einem Archiv, auch der Nachwelt erhalten zu können. Ich glaube, das war der wichtigste Aspekt. Und vor allem auch darum, dass man einen wissenschaftlichen Zugang bekommt. Und daher habe ich die beiden Herren, den Martin Krenn und den Wolfgang Bachkönig, gebeten. Ich glaube, das war 2022, haben wir damit begonnen. Und das Projekt dauert wahrscheinlich noch einige Jahre, sich darum zu kümmern. Und die beiden Herren sind mit Eifer, mit Engagement dabei und versuchen das jetzt so umzusetzen, wie halt die Vorgabe der Stadtgemeinde Rust ist. Und ich glaube, das ist sehr, sehr wichtig, weil man die Geschichte halten soll. Es geht ja nicht nur um die Freistadt Rust, es geht auch um das Burgenland, es geht um den westungarischen Raum von damals, wo man hier auch kooperiert mit ungarischen Archiven. Ich glaube, das ist sehr, sehr wichtig, wo man gegenseitig sich unterstützt. Und das gelingt uns jetzt immer mehr und natürlich über Kontakt von Wolfgang Bachkönig und auch von Martin Krenn. Wir waren zuletzt in Schopron im Stadtarchiv und haben uns das dort angesehen. Und möglicherweise entsteht dann wirklich hier mit Schopron und auch anderen Archiven in Ungarn eine wirklich gute Zusammenarbeit, um sich gegenseitig zu helfen, gegenseitig Archivalien auszutauschen, um hier das Angebot zu erweitern. Und für mich ist es auch wichtig, dass dieses Archiv auch einen wissenschaftlichen Zugang hat, dass man hier auch Anfragen oder wenn jemand forscht über dieses Gebiet, wir auch schnell und rasch helfen können und nicht irgendwo im Archiv was suchen müssen, sondern dass das elektronisch unterstützt auch rasch gefunden wird. Und ich glaube, in diese Richtung geht das Ganze.
1: Das ist natürlich eine hervorragende Idee, weil man sieht ja auch, also ich habe mir das Archiv angesehen und man sieht ja auch, dass gewisse Dokumente und so weiter und so fort, auch wenn das Klima, die Temperatur passt und stimmt, ja, dass das trotzdem auch eine Vergänglichkeit hat. Ja, und dadurch, dass es digitalisiert wird, bleibt es ja für viele, viele Generationen erhalten. Wie passiert das jetzt eigentlich? Ja, das ist, ich beginne jetzt einmal in der Gegenwart. Ja, wie passiert diese Digitalisierung? Wonach wird da vorgegangen? Was ist mal jetzt vordergründig das Wichtigste?
3: Wozu sind Archive überhaupt da? Archive sind dazu da, um Materialien, historische Unterlagen, und zwar aus ganz unterschiedlichen Zeiträumen und Jahrhunderten, geordnet zugänglich zu machen. Archive sind also nicht dazu da, wie es vielleicht manches Mal vermittelt wird, Sachen wegzusperren. Im Gegenteil, Archive sind Räume des Öffentlichmachens und das geschieht auf ganz unterschiedliche Arten. Historische Materialien können, wenn sie entsprechend verzeichnet sind und dann eben gut auffindbar sind, vorgelegt werden in entsprechenden Benutzersälen oder auch im Archiv der Freistadt Rust oder nach persönlicher Vereinbarung. Wir haben allerdings auch feste Öffnungszeiten, einmal jeden Samstag im Monat, wo man einfach auch niederschwellig herkommen kann und sich die Sachen ansehen kann. Und Zugänglichkeit passiert auch über Digitalisierung. Das heißt, ganz bestimmte Materialien, ausgewählte Materialien, seien es die wichtigsten historischen Urkunden, seien es auch andere wesentliche und wichtige Bestände, können über Digitalisierungsmaßnahmen dann natürlich auch viel leichter in einem virtuellen Raum zur Verfügung gestellt werden. An dem arbeitet das Stadtarchiv Rust seit einigen Jahren, wie der Herr Bürgermeister gesagt hat, sehr intensiv mit der großen Zielsetzung einerseits, wie Archivarinnen des Schutzdigitalisierung, also Materialien tatsächlich auch im digitalen Format ja, zu archivieren, aus zwei Überlegungen. Es kann immer was passieren, wenn es brennt, wenn ein Wasserschaden ist, ist genau. Das Original weg. Das ist der eine Aspekt. Und der andere Aspekt, der für uns Archivare immer ganz wesentlich ist, Je weniger oft ich eine Unterlage, ein historisches Dokument angreife, umso besser ist es für das Dokument. Also je weniger es benutzt wird, das kennt jeder beim Auto, je mehr Kilometer das Auto oben hat, ja, umso mehr endet sozusagen seine Lebenszeit. Und ungefähr so kann man sich das durchaus auch bei historischen Materialien vorstellen. Je öfter da jemand draufgreift, je öfter das in der Gegend herumschwirrt, grundsätzlich umso schlechter natürlich. Mit der Digitalisierung kann ich das eigentlich relativ gut steuern. Oftmals brauche ich das Original dann gar nicht mehr selbst sehen, sondern es reicht, dass ich mit dem Digitalisat arbeite. Und auf diese Weise können diese Unterlagen bei, Sie haben es erwähnt, klimatisch guten Bedingungen. Das Stadtarchiv Rust hat ausgezeichnete klimatische Bedingungen, dazu vielleicht auch noch dann ein paar Worte. Also die können dann die Generationen wirklich gut überdauern. Das ist mir auch noch wichtig zu sagen, dass das Stadtarchiv Rust hier Vorsorge getroffen hat, baulich. Ja. Das ist keine Selbstverständlichkeit, dass im Burgenland Städte eigene Archive unterhalten und schon gar nicht eigene Archivräumlichkeiten wie das Stadtarchiv Rust. Also hier waren die Stadtväter, wenn man so sagen kann, und das sind Väter gewesen. Ja. Also aus einer Gender-Perspektive ist das wohl korrekt. Ja. Die Stadtväter haben hier tatsächlich sehr große Umsicht bewiesen, indem sie diese Archivräumlichkeiten hier im Seehof, in diesem barocken Ensemble, geschaffen haben. Und noch dazu mit wirklich guten klimatischen Bedingungen, was die Luftfeuchtigkeit angeht, was den Temperatur-Klimakorridor anbelangt, da sind wir wirklich vorbildhaft unterwegs, tun also alles dafür, um diese Materialien noch wirklich sorgsam aufzubewahren. Das sind Unikate, auf das muss man nämlich immer hinweisen. Eine Bibliothek hat vielleicht oftmals ein Exemplar, es gibt mehrere in anderen Bibliotheken. Ein Archiv verwahrt Unikate, die gibt es nur einmal und nur hier dann.
1: Herr Bachkönig, warum ist Ihnen eigentlich die Mitarbeit bezüglich Stadtarchiv Rust so wichtig? Also ich meine, Sie sind ja in gewissen historischen Abschnitten ja sehr bewandert, ja, sehr bekannt geworden durch Grenze 56, Eiserner Vorhang auch. Ja, aber das Stadtarchiv beherbergt ja ein Zeitalter, das ja weit noch zurückgeht.
4: Ja, ich bin sehr froh, dass ich hier mitarbeiten darf und dass uns der Bürgermeister bei der Gestaltung ziemlich freie Hand lässt. Und ich muss sagen, ich kann eigentlich von der Geschichte von Rust nur daraus lernen, welche Schätze es da gibt. Und ich bin immer wieder erstaunt, wenn ich irgendwo einen Ordner aufmache, was es in Rust eigentlich gegeben hat. Und wie die Bevölkerung hier vor Jahrhunderten auch gelebt hat. Und das geht alles aus diesem Stadtarchiv hervor. Die Gestaltung ist mir eigentlich sehr, sehr wichtig. Und wenn man das Foyer dieses Raumes betritt, so ist es ganz wichtig, dass der Besucher oder der jetzt der Forscher eigentlich sofort mit der Geschichte der Freistadt Rust in bildlicher Form vertraut wird. Denn ein Bild sagt bekanntlich mehr wie 1000 Worte. Und wenn man dieses Foyer betritt, so kann man sofort einen geschichtlichen Abriss dieser Stadt sehen. Wobei besonders auf die Stadterhebung von 1681 sehr stolz sind. Und das ist eigentlich ein richtiger Blickfang, diese Stadterhebungsurkunde beim Betreten dieses Foyers zu sehen. Und daraus ergibt sich ja dann die weitere Geschichte unserer Stadt.
1: Das Archiv beginnt tatsächlich mit einer Fotoausstellung, ja, die jetzt schon, glaube ich, längere Zeit zu sehen ist. Aber immer wieder entdeckt man ja was Neues. Und das habe ich jetzt heute bemerkt, wie wir hier in diesen Besprechungssaal gekommen sind. Wir waren ja vorerst im Archiv. Und ja, Sie sind gestanden und haben sich ein Foto angeschaut. Ich nehme an, diese Fotos haben Sie schon zigmal gesehen, ja, Herr Bürgermeister. Und trotzdem haben Sie wieder was Interessantes entdeckt. Ich glaube, das ist ja ein netter Einstieg quasi in die Geschichte Rusts, oder?
2: Genau so ist es. Es ist eine schöne Zusammenfassung über die Historie der Freistadt Rust und das ist ja die jüngere Zeit. Und ich bin stehen geblieben, und das haben Sie gemerkt, bei einem Foto, wo ein Vorgänger von mir seinen 100-jährigen Geburtstag gefeiert hat. Und außerdem, und das ist mir auch sehr, sehr wichtig, nachdem ja Rust eine königlich-ungarische Freistadt ist, und das erwähne ich immer wieder sehr, sehr gerne, gemeinsam wie auch Eisenstadt, das muss man auch sagen, die beiden einzigen königlichen ungarischen Freistädte in Österreich. Habe ich dann auch meinen Kollegen gesehen auf einem Foto, den Bürgermeister von Tokaj, und das haben sie auch bemerkt. Und ich erinnere mich gerne immer wieder an seine Besuche. Auch heuer steht wahrscheinlich, und ich habe es zumindest vor, ein Besuch in Tokaj am Programm, wo ich den Pastor George auch besuchen möchte. Und ich glaube, das ist sehr, sehr wichtig und das ist ein schöner Zugang und man bleibt immer bei Fotos stehen. Wie der Wolfgang gesagt hat, ein Bild sagt mehr als 1000 Worte und das bringt dann immer wieder, wenn man da runtergeht in das Stadtarchiv und Fotos dann anschaut, immer wieder Erinnerungen werden da wach. Schöne Erinnerungen natürlich. Und was für mich sehr, sehr wichtig ist, Tokaj ist eine Partnerstadt der Freistadt Rust, neben Kulmbach im Frankenland, also eine Bierstadt und eine Weinstadt haben hier eine Partnerschaft und Tokaj mit Tokaj verbindet uns die Traube Furmint, die in Ungarn natürlich anders heißt, aber es ist, verbindet uns eindeutig.
0: Heißt genauso, endlich einmal muss man kein neues ungarisches Wort
2: sagen. Furmint, okay, Furmint, und das ist schön und ich freue mich natürlich und ich danke den beiden Herren, weil das haben sie gestaltet und darum... Ich lasse den Herrn freie Hand, ja, die machen das schon sehr, sehr gut, also ausgezeichnet eigentlich und ich verlasse mich voll auf sie und sie haben mich noch nie enttäuscht und ich bin immer sehr zufrieden, was sie da so machen und ich bekomme auch regelmäßig Berichte darüber, wir haben auch regelmäßig Besprechungen zum Thema Stadtarchiv, wo wir dann uns unterhalten, wo wir gewisse Themen dann abarbeiten und was dann so passieren soll und meistens geht es nur darum, was der Bürgermeister dazu leisten kann, unterstützend leisten kann. Ja, die Themen behandeln sie ja selber. Und ich finde das jetzt wirklich toll, was jetzt aus diesem Stadtarchiv, es ist nicht nur ein Lager von alten Archivalien, sondern es ist ein Archiv geworden. Und es ist am Weg zu einem digitalen Archiv und das ist mir sehr, sehr wichtig, weil es mir auch wichtig ist, dass es für die Nachwelt wirklich erhalten bleibt. Und man weiß ja, dass man digitalisierte Daten ja vielfach duplizieren kann oder neu machen kann, das bleibt dann wirklich erhalten und das ist mir sehr, sehr wichtig und es soll ja nichts passieren. Die Archivalien, die Stadterhebungsurkunde zum Beispiel, sind ja in feuerhemmenden oder feuersicheren Schränken verwahrt, aber immerhin, man weiß ja nicht, was passieren kann und wie der Martin schon gesagt hat, je öfter man sowas in die Hände nimmt, das leidet halt dann darunter. Und ich glaube, das soll dort verwahrt bleiben und soll auch für die Nachwelt verwahrt bleiben und nur herausgenommen werden, wenn es wirklich notwendig ist. Und ich kann mich erinnern, wir haben ja unlängst das freut mich ja wirklich ganz besonders, wir hatten ja einen Seekrieg mit Ocker. Die Daten, meinst der Martin und der Wolfgang wissen, das ist viel besser als ich. Und wir haben jetzt einen Friedensschluss gemacht im vorigen Jahr, wo wir auch eine Friedensurkunde unterzeichnet haben, im Grenzgebiet zwischen Ocker und Rust und wo auch die Bevölkerung eingeladen war. Und solche Dinge kommen dann halt aus dem Stadtarchiv. Und dann ist es natürlich für die beiden Herren ein leichtes, wenn das schon digitalisiert wird, auch zu finden und auch entsprechend historisch zu belegen. Ich glaube, das ist sehr, sehr wichtig. Und dafür Dankeschön. Also noch einmal, danke, dass das so gemacht wurde. Es ist für die Menschen, die da kommen und für die Gäste ein schöner Anblick. Und es ist für jeden interessant und ich darf nur alle einladen, bei den Tagen der offenen Tür, und es ist, glaube ich, immer der erste Samstag in einem Monat von 10 bis 12 Uhr, und darf ich alle Menschen einladen, nach Rust zu kommen und sich das Stadtarchiv anzuschauen und vielleicht dann danach auch einen schönen Tag in Rust zu verbringen oder ein Wochenende sogar.
5: Danke für diese positive Einstellung und ich glaube, die Herren sind sicher sehr dankbar über ihr Vertrauen. Und ja, es kann immer was passieren. Erinnern wir uns doch, der Buckingham Palast hat ja auch gebrannt, ne? Oder die Hofburg, ganz ja, genau. Ja, ja. Und deshalb ist eine Digitalisierung sehr, sehr wichtig. Vor allem, wie Sie schon auch erwähnt haben, das kann man dann mehrfach verbreiten, aufheben, aufbewahren. Ja. Und ich denke, dass hier auch die grenzüberschreitende Zusammenarbeit erleichtert werden kann, wenn man nicht immer wieder anreisen muss. Ist zwar schon ein schöner Ausflug natürlich und gute Gelegenheiten, sich zu treffen und sich besser kennenzulernen, aber natürlich für den Arbeitsprozess eine große Erleichterung. Und Jetzt haben wir über diesen Einstieg in das Archiv gesprochen, ja, über das Einführen ins Archiv auch, die Bilder, die Ausstellung, ja. Und jetzt würde ich gerne wissen und auch unsere Hörer und Hörerinnen, wie ist denn das Archiv eigentlich aufgebaut? Angenommen, die Hörer und Hörerinnen nehmen diesen Tag der offenen Tür in Anspruch und kommen nach Rust und wollen sich dieses Archiv ansehen. Herr Bachkönig, bitte.
4: Wir haben das Ganze gegliedert in Regale, dann haben wir das unterteilt wieder in Reihen und in diesen Reihen sind die Akten mit Nummern versehen und aufgrund dieser Nummern können wir dann in unserem Computer die einzelnen Akte finden. Wenn jetzt jemand nach einem Namen fragt, so ist das ganz leicht möglich. Wir geben einfach den Namen ein und der Computer wirft aus. In der Reihe 7 und der Nummer 4 liegt zum Beispiel der Name, was ich, Attinger, Kanner und so weiter, was sehr gängige Namen in Rust sind. Und da können wir diesen Akt, was zu diesem Menschen da eigentlich steht, oder zu gewissen Ereignissen finden. Unter anderem möchte ich dann gleich also die Austrocknung des Neusiedler Sees von 1865 bis 1871 erwähnen. Und da gibt es einen ganz besonderen Fundus, was damals passiert ist, ne? Und das, wo man schon bereits im Herbst 1864 die erste Expedition unternommen hat. Und dann finden wir auch Aufzeichnungen, wie die Stadt Rust in Kontakt gestanden ist mit der Familie Esterhazy und einen Teil des Sees kaufen wollte und dann schlussendlich auch gekauft hat. Leider Gottes ist es nicht diese Fläche geworden, die die Stadt Rust haben wollte. Es ist dann ziemlich heruntergedrückt worden und genau diese Aufzeichnungen finden wir dort, was der heutige Besitz der Stadt Rust ist von den Esterhazys. Und dann hat es da in Winden zum Beispiel, oder ich weiß es jetzt nicht ganz genau im Kopf, eine Konferenz gegeben und da hat man dann gesucht nach Möglichkeiten, wie man diese Austrocknung, wie man diesen Boden dann landwirtschaftlich verwerten konnte. Und da steht dann genau drinnen, dass der fruchtbarste Teil zwischen Mörbisch und Balf gelegen ist. Unter anderem hat es dann schon auch eine Straße gegeben, einen Weg von Rust nach Ilmitz. Und wir finden dann auch, dass das Ostufer mehr gelitten hat unter der Austrocknung des Sees wie das Westufer. Und zwar aufgrund dessen, weil wir meistens Nordwestwinde haben. Und dieses Salz dann nach Osten geblasen wurde. Und speziell die Gemeinde Bodersdorf hat da sehr gelitten darunter, weil es gab dort sehr viele Atemwegserkrankungen und auch Augenerkrankungen durch die salzhaltige Luft. Auch der Weinbau war hier im Westen mehr begünstigt und hat nicht so darunter gelitten. Aber man ist dann bald draufgekommen, dass der Boden, dass die Fruchtbarkeit des Bodens sehr, sehr begrenzt ist. Und dann hat man damit wieder aufgehört. Ganz interessant ist, dass die BOKU in Mosjøen-Mojøråva schon geforscht hat und da hat man gefragt, wie es aussieht, wenn man einen Wald pflanzen will. Und dann steht dort drinnen, ja, das muss die Zukunft zeigen. Also das konnte das nicht sagen.
5: Mhm. Martin Grenz, Sie als Historiker, wie würden Sie unseren Hörern und Hörerinnen das Archiv, das Stadtarchiv Rust näher bringen?
3: Ja, es geht jetzt in die Richtung, was macht ein Archiv, wie funktioniert ein Archiv eigentlich? Wolfgang Bachkönig hat das schon sehr schön erklärt.
0: Mit konkreten Inhalten.
3: Ganz genau, aber was tun wir eigentlich?
0: Gehen wir an die Struktur?
3: Wir tun dasselbe, was schon das erste Mal im Jahr 1722 gemacht worden ist. Ein erstes Archivinventarium wurde 1722 von der Rust aufgestellt. Im Jahr 2026 machen wir das immer noch als Archivare. Wir verzeichnen die Materialien nach bestimmten Gesichtspunkten, ja, um sie eben für bestimmte konkrete Fragestellungen durchsuchbar und auffindbar zu machen. Und dafür ist es dann tatsächlich notwendig, oftmals bis ins Einzelstück, also bis auf einzelne Namen hin die entsprechenden Unterlagen zu verzeichnen und eben dann in dem Fall, wie von Wolfgang Bachkönig angesprochen, entsprechend digital, in dem Fall in einer Excel-Tabelle, einer sehr umfangreichen Excel-Tabelle zu verorten. Das heißt, was haben wir im Archiv der Stadt Rust für Unterlagen? Ganz mannigfaltige. Wir haben die wertvollsten Unterlagen der Stadtgeschichte. Es sind die Stadturkunden, die liegen allerdings, Herr Bürgermeister Stagel hat es ja bereits gesagt, in wirklich entsprechenden Behältnissen, feuerfesten Tresoren, weil sie eben so wertvoll sind. Wir haben die klassische städtische Überlieferung im Archiv. Das sind so die Ratsakten und Ratsprotokolle, denn was macht die Stadt Rust ja im 16. Jahrhundert genauso wie im 21. Jahrhundert, ja, Politik. Und die Politik produziert Unterlagen, die dann entsprechend verschriftlicht werden und auffindbar sind. Ja. Wir haben Rapulaturen, wir haben Bergrechtsbücher, wir haben also Aufzeichnungen zu wirtschaftlichen Verhältnissen, zum Bergbau und der Bergbau der damaligen Zeit, also mit dem Begriff Bergbau wird das Bergrecht sozusagen, also der Weinbau umschrieben, also Weinbauaufzeichnungen ganz mannigfaltiger Natur, Rechtsverhältnisse werden dokumentiert. Es gibt umfangreiche Aufzeichnungen zu den städtischen Rechnungen über mehrere Jahrhunderte. Also es finden sich Kirchenrechnungen genauso wie Waisenrechnungen. Es gibt Rechnungen zum Bürgerspital, das war das städtische Armenhaus. Ebenso wie unterschiedliche Aufzeichnungen, die die mannigfaltigen Verbindungen etwa zum heutigen Ungarn dokumentieren. Rust hat sehr stark etwa mit Ödenburg als damaligen Zentralort interagiert, zum Beispiel über den Weinhandel. All diese ganz unterschiedlichen Unterlagen und Dokumente finden sich im Stadtarchiv Rust, ja, werden entsprechend erforscht, untersucht, ordnungsgemäß fachgerecht gelagert und der Öffentlichkeit bei entsprechender Anfrage zur Verfügung gestellt. Denn das ist ganz wichtig, das Archiv ist eben ein Ort der Öffentlichkeit. Herr Bürgermeister hat es auch schon erwähnt, das ist Rust ein Anliegen, dafür kann man, das ist keine Selbstverständlichkeit, also so etwas, was wir hier machen, Wolfgang Bachkönig und ich, das geht nur mit entsprechender Unterstützung auch der Stadtgemeinde der Freistadt, das geht nur mit entsprechender politischer Unterstützung, ja, das ist eben keine Selbstverständlichkeit, dass das hier in Rust so gehandhabt wird. Da kann Rust allerdings auch auf eine lange Tradition blicken, ja, also hier hat man immer schon einen besonderen Wert auf diese historische Überlieferung gelegt. Das lässt sich auch schön im Archiv dokumentieren.
5: Was ich aber noch gern von den beiden Herren wissen möchte, ist, einiges ist ja in Schränken gut verwahrt. Ja? Was oder welche Dokumente sind es, die jetzt für einen Besucher interessant sein könnten, die man unten im Archiv findet? Was sind denn so die Highlights, die vielleicht die Besucher interessieren könnten?
3: Also das Spannende für einen in Archive ist, so Informationen zu finden, Informationen aufzufinden für eine konkrete Fragestellung. Wenn mich familiengeschichtlich zum Beispiel interessiere, werden Matriken, die für irgendeine andere Person völlig unerheblich sind, aber gerade für diese einzelne Person, für diese einzelne familiengeschichtliche Fragestellung hochinteressant sein. Wir waren vor kurzem im Stadtarchiv, Komitatsarchiv Ödenburg, wo die Matriken der Familie Stagel ja gezeigt worden sind. Das sind doch ganz tolle Dokumente und ganz tolle Unterlagen gewesen, die aber immer nur in Beziehung zu dieser konkreten Person, unter Anführungszeichen, funktionieren natürlich. Ja. Das heißt, es kommt auf die ganz konkrete Fragestellung immer an, aber natürlich haben diese Dokumente auch, wenn man jetzt das einfach nur anschauen möchte, auch einen, nennen wir es mal so, haptischen Wert, ja, so ein Grundbuch des 17. Jahrhunderts oder ein Bergrechtsbuch des 17. Jahrhunderts, das schaut auch schön aus, was sieht man darin? Man kann darin lesen, die Grundbesitzverhältnisse, die Abgabenlisten oder Ruster Weinbauern aus dem 17. Jahrhundert zum Beispiel. Ja, das kann eine durchaus interessante Quelle sein für jemanden, der sich dafür interessiert. Für den Ogauer ist es wahrscheinlich ebenso von Interesse, auch das ist schon angesprochen worden, wie dieser Seekrieg des Jahres 1866 abgelaufen ist. Wenn er mit dieser Fragestellung ins Archiv kommt oder kam, es ist ja konkret passiert, dann wird man dafür auch entsprechende Unterlagen auffinden in den Ratsakten und in anderen Beständen, um halt für diese konkrete Fragestellung da entsprechende Informationen und Antworten generieren zu können. Also Archive funktionieren über das Forschungsinteresse der Benutzer. Ja,
0: ja, natürlich ist es ein Forschungsinteresse, aber es ist auch ein Interesse da, etwas zu entdecken, was die Familie betrifft oder die eigenen Interessen oft betrifft. Ja? Das Hobby, ja? Oder einfach nur das Interesse für schöne Urkunden oder Bücher. Also wir haben uns ja da vor 2 Wochen ein wunderschönes Buch auch angesehen, ne? Über die ungarische Geschichte mit fast schon Intarsien, Malereien und so weiter und so fort, das große Buch.
4: Weil gerade die Familiengeschichte unseres Bürgermeisters angesprochen wurde, habe ich jetzt einen zu meiner Familie einen ganz interessanten Fundus gemacht. Also das war, was ich bis jetzt nicht wusste. Und zwar, mein Großvater mit meiner Mutter wurden als Volksdeutsche 1946 aus Balf vertrieben. Und sie haben darüber eigentlich wenig gesprochen. Und irgendwann hat mein Großvater erwähnt, dass er während der Zwischenkriegszeit hier in Rust war und bei Kanalgrabungsarbeiten mitgewirkt hat. Ja, es war dann so, dass sie wieder 1949 wieder zurückgekommen sind und in Rust sesshaft geworden sind. Ich weiß jetzt auch warum. Ausgerechnet Rust war, weil der Bezug zu Rust hergestellt wurde in seiner Jugend. Und jetzt unlängst mache ich einen Ordner auf und finde dort den Namen Paul Geißler. Schau hinein und sehe, dass er damals mit mehreren Freunden in Rust war und im Jahr 1943 eine Forderung an der Stadt Rust gestellt hat, dass noch eine Bezahlung offen war von Grabungsarbeiten aus seiner Jugendzeit. Also so wird ein Putzel in diesem Archiv an das andere angefügt und man kann da wirklich Familiengeschichten herauslesen, die nicht speziell in meiner Familie nur auf einige Jahrzehnte zurückgehen, sondern auf Jahrhunderten basieren. Und wir sind auch sehr froh darüber, dass die Bevölkerung das ganze Archiv annimmt und auch uns immer wieder Unterlagen zur Verfügung stellt, aus denen wir dann wieder zuordnen können und darüber rückverfolgen können, was eigentlich in der Geschichte dieser Stadt passiert ist.
5: Wie ist das eigentlich, wenn Sie gefragt werden, du hörst, ich habe mir jetzt angeschaut, über das Ruster Stadtarchiv sind ja ganz viele Reportagen gemacht worden. Ist das tatsächlich so wertvoll? Oder wie machst du das eigentlich, ja, dass euer Archiv da in allen Medien ist? Was sagen Sie dann? Sind Sie stolz? Wie ist Ihre Antwort?
2: Ja, natürlich ist man stolz. Alles, was hier passiert und die Geschichte aufarbeitet und auch archiviert, ist ein wichtiger Aspekt. Und das ist für unsere Geschichte sehr, sehr wichtig, auch für die Seele der Freistadt Rust. Ja, das muss ich schon sagen. Und die Ruster sind sehr stolz auf ihre, die Rusterinnen und Ruster, sind sehr stolz auf ihre Geschichte. Und das tragen sie auch, das sieht man auch, wenn man mit ihnen spricht und hört es auch natürlich, wenn man spricht. Sie wollen das schon sehr gerne und das wird auch mitgetragen. Wie der Wolfgang gesagt hat, die Bevölkerung trägt das mit, die Bevölkerung gibt uns auch Unterlagen aus Privatbesitz, ob wir die kopieren oder im Original übernehmen, aber wir haben sie dann und die tragen das einfach mit und ich muss auch erwähnen, dass auch der gesamte Gemeinderat das mitträgt und das ist für den Bürgermeister nicht unwichtig, weil hier doch auch Geld in die Hand genommen wird und der Gemeinderat gibt es immer wieder auch von Vereinen oder auch vom Gemeinderat zu Besichtigungen oder denen steht das auch zur Verfügung. Und das ist eine breite Unterstützung, die es in Rust gibt. Und daher bin ich sehr stolz, gemeinsam mit meinen Rusterinnen und Rustern, dass es sowas gibt, dass wir das so professionell machen, weil es sehr wichtig ist, wie man es macht. Nicht, dass man es macht, sondern auch wie man es macht, ist sehr, sehr wichtig, weil es wirklich dann auch wissenschaftlichen Ansprüchen genüge tut oder genügt. Ich glaube, das ist auch wichtig, weil es dann auch verfügbar sein soll. Und wenn es elektronisch verfügbar ist, dann mag es sein, dass man nicht einmal vor Ort sein muss. Und natürlich, als Bürgermeister hätte ich schon gerne, wenn die Menschen zu uns kommen. Wir leben vom Wein, vom Tourismus, von der Kulinarik und vom Neusiedlersee. Das heißt, dass ich gerne Menschen in Rust habe, Gäste in Rust habe, Damen und Herren, die zu uns kommen und unter anderem auch vielleicht wenn es zu diesen Öffnungszeiten auch das Stadtarchiv besuchen. Was mein Eindruck ist, nachdem ich ja ein Nutzer bin, ja, das ist schon faszinierend, wenn man das so sieht, wie solche Dinge auch aufbewahrt werden, wie das auch gemacht wird, wenn man auch Banknoten sieht aus der Vergangenheit oder alte Schilder von Dorf- oder Stadtgassen, Entschuldigung. Das sind schon Dinge, die man auch ansehen kann. Und natürlich, wie der Martin sagt, natürlich für Forschende oder auch für Interessenten ganz, ganz wichtig ist, dass man hier halt Unterlagen auch einsehen kann, wenn man vielleicht meint, man hat irgendwelche historische Wurzeln in der Freistadt Wust, dann hier nachfragen kann, ob das auch so passt.
5: Es wurde ja, oder Sie haben jetzt gerade auch erwähnt, es ist interessant, wie diese Unterlagen zum Beispiel, ja, Akten und quasi also konserviert jetzt, ja, kann man schon auch sagen, aber aufbewahrt werden. Und Sie haben da vorhin gemeint, zum Klima des Archivs kommen wir ja noch. Wie muss das denn eigentlich sein, dass das alles gut erhalten bleibt und unversehrt bleibt?
6: Ja, das Material, das hauptsächliche Material der Unterlagen im Archiv ist Papier. Papier hat bestimmte konservatorische Erfordernisse, um eben optimal aufbewahrt zu bleiben. Die ändern sich immer ein bisschen, so alle 5 Jahre gibt es da neue Empfehlungen. Aber ganz wichtig ist einmal Konstanz, ja, also ein konstanter Klimatemperaturkorridor und auch eine konstante Luftfeuchtigkeit in einem bestimmten Bereich. Das sind so die beiden hauptsächlichen Parameter. Das heißt, es darf nicht zu warm sein, ja, auch nicht zu kalt allerdings, so 18 bis 20 Grad stabile Temperatur, gute Kellertemperatur in einem nicht feuchten Keller, könnte man sagen, ist schon mal sehr gut. Und was oft unterschätzt wird, die Luftfeuchtigkeit. Die ist eigentlich sogar aus archivarischer Perspektive das größere Problem. Es ist oftmals zu feucht und die Feuchtigkeit greift das Papier, dieses Material sehr stark an. Das heißt, so ein Korridor von 45-55% Luftfeuchtigkeit, stabil allerdings, ja, das sind die wesentlichen Parameter. Das wird im Archiv der Freistadt Rust gewährleistet durch entsprechende bauliche Maßnahmen schon gewährleistet worden und etwa durch Luftentfeuchtungsgeräte auch zusätzlich unterstützend. So bekommt man eigentlich wirklich ein sehr solides archivisches Klima hin. Das wird auch, wir nennen das Klimamonitoring, es wird laufend begleitet, dass die Werte auch passen, sodass alles dafür getan wird, dass eben diese Unterlagen auch für die Zukunft erhalten bleiben. Und das wissen wir, Papier gibt es doch schon einige Jahrhunderte. Das kann, vor allem wenn es gute Papierqualität ist, die war früher viel besser als heute übrigens, das kann dann sehr lange noch in der Zukunft einfach so bleiben dann auch. Ja.
0: Wie viel Zeit investieren Sie jetzt in dieses Archiv und wie schaut Ihre Arbeit konkret aus oder Ihre Arbeitsabläufe?
6: Da werden wir jetzt aber keine Zahlen nennen, oder?
0: Nein, aber einfach nur, dass man sich vorstellen kann. Ja? Also wie läuft das ab? Sie kommen jetzt nach Rust und dann sagen Sie, na, heute habe ich Archivtag. Oder wie geht es?
5: Der Herr Bachkönig ist, glaube ich, jeden Tag im Archiv, stimmt's? Ja? Nach dem Morgenkaffee zu Hause haben Sie ein Rendezvous mit dem Archiv in Rust, oder?
4: Ja, meine Frau sagt oft, das Archiv ist bald wichtiger als Sie. Dem muss ich aber nicht beipflichten, aber es ist schon...
0: Das sagt gar nicht, was ganz in die zuhört.
4: Es ist aber schon, ich möchte fast sagen, mein zweites Wohnzimmer und ich kann mich da so richtig entspannen und ich kann das aufsaugen, was da passiert. Wie gesagt, der Bürgermeister hat uns da freie Hand gelassen und es ist so, dass ich oft 2 bis 3 Tage jeden Tag hinuntergehe oder 4 Tage und dann einmal 3, 4 Tage nicht. Ne? Und ja, es ist immer wieder, findet man etwas Neues und das ist eigentlich eine persönliche Befriedigung. Und ich bin dann sehr froh, dass der Martin Krähn da sagt, wo es lang geht. Weil ich selbst bin ja kein Archivar, ich habe mit dem wenig zu tun gehabt. Ich bin gelernter Gendarm bzw. Polizist. Es ist so, dass Martin Krähn und ich uns immer wieder treffen und das gemeinsame Projekte und die gemeinsame Vorgangsweise festlegen. Und dann arbeiten wir so, wie ein Archivar wie Martin Krenn das eigentlich sich vorstellt. Und ich bin eigentlich mehr das ausführende Organ und darüber bin ich eigentlich sehr, sehr froh, weil ich das alleine nicht bewerkstelligen könnte. Ich habe das natürlich auch nicht gelernt. Mein Job war während meiner aktiven Zeit in der Gendarmerie bzw. Polizei. Aber für Geschichte habe ich mich immer interessiert, aber über die Gestaltung, von der Gestaltung eines Archivs hatte ich natürlich keine Ahnung. Und ich bin sehr froh, dass wir beide sehr gut kooperieren. Und wir sind immer in telefonischer Verbindung und treffen uns, wenn es notwendig ist, auch in der Woche zweimal, dann 10 Tage nicht oder auch dreimal. Und so gestalten wir gemeinsam dieses Stadtarchiv.
0: Was war das Letzte, was Sie gemacht haben?
4: Das Letzte. Es war so, dass wir einige, die Bevölkerung nimmt das sehr gut an, dieses Archiv. Und es werden uns immer wieder Dokumente zur Verfügung gestellt und das wird dann in Schachteln angeliefert. Und diese Schachteln sind diese Dokumente drinnen und die werden dann aussortiert und zusammengelegt. Zum Beispiel das letzte war, von der Fischerkirche haben wir sehr, sehr viele Unterlagen bekommen. Das ist ein Nachlass von der Frau Professor Melita Berger, die verstorben ist. Und die hat uns der Altbürgermeister Harald Weiß zur Verfügung gestellt. Und da gibt es einen sehr großen Fundus, muss man sagen. Die Frau Professor hat ihre Doktorarbeit über die Geschichte der Freistadt Rust geschrieben und das haben wir jetzt im Original bekommen.
5: Ich übergebe weiter an Martin Krenn. Wie ist das denn eigentlich mit dem Arbeitsablauf und der Arbeitsaufteilung?
6: Ganz grundsätzlich definieren wir in einem größeren Konzept gemeinsam mit dem Archivträger, das ist die Stadtgemeinde Freistadt Rust, repräsentiert durch Bürgermeister Gerold Stagel, die großen Linien, ja, was wir vorhaben, einjährigen Projektabläufen. Das ist die Grundkonzeption, was wir vorhaben, was verwirklicht werden soll an Arbeiten, ja, die wir uns im Rahmen dieses Zeitraums vornehmen. Dann kann aber immer wieder das Unvorhergesehene passieren. Die Bevölkerung bringt weitere Unterlagen ins Archiv. Die müssen dann natürlich oder werden prioritär behandelt. Dann geschieht hier natürlich ein bisschen eine Durchbrechung, ja, der ursprünglichen Konzeption, aber das haben wir auch immer so eingeplant. Also es gibt sozusagen eine Rahmenvereinbarung, könnte man sagen, mit wesentlichen Arbeitsschritten, die wir uns vornehmen, gemeinsam erstellt mit Bürgermeister Stagel. Auf dieser Grundlage agieren wir dann und versuchen das klassisch eigentlich abzuarbeiten. Das kann zum Beispiel bedeuten, Digitalisierung der wichtigsten städtischen Urkunden, denn es ist ja nicht so einfach, dass man die auf irgendein Kopiergerät wirft, ja, und dann auf einen Knopf drückt. Das wird gemeinsam mit einem externen, professionellen Digitalisierungsdienstleister verwirklicht. Da braucht es eine entsprechende Vorbereitung. Ja, die Urkunden müssen in entsprechenden Schubern dorthin gebracht werden. Dann muss man beim Digitalisierungsprozess dabei sein. Das sind ja sehr filigrane Materialien. Da geht es um Metadatenbearbeitung etc. Ich möchte da nicht zu sehr ins langweilige Detail jetzt abgleiten. Oder es geht darum, diesen schönen Bestand der städtischen Ratsakten im Detail zu erschließen. Manches Mal bestimmte Bestände neu einzuschubern, weil die halt auch schon vielleicht seit 100 Jahren in alten Schubern und alten Schachteln liegen. Also es bleibt immer sehr viel zu tun. Das wird eben auf Grundlage dieses Arbeitsplans mal definiert und dann wird dieser Arbeitsplan entsprechend abgearbeitet. Wobei ich, und da scheue ich mich nicht, das zu sagen, die Hauptlast hier bei Wolfgang Bachkönig liegt. Ja. Also erstes operative Herz, kann man sagen, des Stadtarchivs Rust. Ja.
5: Was mich aber jetzt natürlich noch interessiert und ich nehme an, auch die Hörer und Hörerinnen, wie läuft denn das Digitalisieren ab? Werden diese Dokumente und Schriftstücke fotografiert und einfach nur in eine Datei gestellt oder wird da manchmal auch mit Text gearbeitet? Ja, ich habe nämlich gesehen, da gibt es Dokumente, die in einer Schrift verfasst wurden, die heutzutage jetzt nicht mehr viele lesen können. Ja, wird das dann extra noch in eine Datei dazugeschrieben, zumindest der Inhalt, ja, zusammengefasst? Oder wie passiert das eigentlich, wenn Sie das den Laien erklären könnten?
6: Ja, Digitalisierung in einem ersten Schritt meint einmal tatsächlich eine Einscannung dieser Materialien, eine professionalisierte Scanleistung. nicht auf irgendeinem x-beliebigen Gerät, nicht mit einem x-beliebigen Fotoapparat oder mit einer Handykamera, sondern mit entsprechenden Gerätschaften, Profi-Scan-Geräten, die im Fall des Stadtarchivs Rust von einem externen Scan-Dienstleister bereitgestellt werden. Das wird auch extern deshalb digitalisiert. Das heißt, wir packen die Materialien ein, führen die dorthin, begleiten diesen Scan-Prozess, bringen die Materialien wieder zurück. Dann entsteht, man könnte sagen, eine digitale Aufnahme dieses Originaldokuments. Das ist ein 1:1 Abbild des Dokuments. Das heißt, wenn das etwa in deutscher Kurrentschrift, das ist die Schrift, auf die Sie jetzt abgestellt haben, in Österreich aber immerhin bis 1941 in Gebrauch als übliche Schreibschrift. Also, dass wir jetzt in Lateinschrift schreiben, ist noch nicht so lange her. Meine Urgroßmutter hat noch die Kurrentschrift in der Schule gelernt, Jahrgang 1911. Also, das ist völlig klar. Das geht so biografisch schön aus, ja. Auf den ersten Blick vielleicht ein bisschen gewöhnungsbedürftig, kann man immer so einfach lesen, die Buchstaben unterscheiden sich. Was passiert jetzt bei der Digitalisierung? Naja, das ist genauso in diesem Originalcharakter, nur halt jetzt in einer digitalen Dateivariante, Bildvariante jetzt vorhanden. In einem nächsten Schritt wird dann tatsächlich für die wertvollen Einzelstücke versucht, hier, wir nennen es ein Register, eine kurze Inhaltsangabe anzufertigen, um einfach einmal in 2-3 Sätzen zu beschreiben, worum geht's da eigentlich. Steuerprivileg etwa von Königin Maria für die Ruster Weinbauern 1524 würde eine Urkunde aus dieser Zeit, die noch dazu in Latein geschrieben ist, zusammenfassen. Wir arbeiten gegenwärtig daran, hier ist die KI schon relativ weit eigentlich gekommen, noch nicht am Ende des Prozesses, dass man eine automatisierte Übertragung, wir nennen das Transkription dieser Originalschriften in unser heutiges Schriftbild hinbekommen. Bei regelmäßigen historischen Schreibstilen ist da die KI schon sehr weit. Das heißt, man kann dann dieses Bild dort einspielen in diesen KI-Generator und der wirft es dann in unserem heute vertrauten Schriftbild aus. Ich traue mich zu behaupten, in einem Jahr wird es schon sehr weit und sehr gut funktionieren, weil es jetzt schon im Ansatz recht gut erschließbar wird. Das ist der nächste Schritt. Die Voraussetzung für all das ist immer die Digitalisierung. Ja? Deshalb sind diese Digitalisierungsleistungen, die wir vornehmen, auch so wertvoll. Also das ist Schutzdigitalisierung einerseits, aber das bietet auch die Grundlage dafür, dass man ganz neue Erschließungsdimensionen haben wird. Das wird ganz schnell gehen dann, dass man große Dateimengen, große Mengen an Dokumenten einfach dann viel schneller durchsuchbar und erschließbar macht. Man spart sich wahnsinnig viel Lesezeit einfach, man muss nicht mehr ganze Ratsprotokolle, das sind ja Bücher von 700, 800 Seiten, selber durchlesen in einer uns nicht vertrauten Schrift, sondern wird es dann relativ schnell erschließen können für eine Fragestellung, die mich halt persönlich interessiert. Gibt es da was 1866 zu einem Konflikt mit Ogau zum Beispiel? Ja, finden Sie da was darin? Da wird man in Sekundenschnelle dann schon eine Antwort generieren können. Ja? Also da merkt man schon, da gibt es auch einen gewaltigen Fortschritt einfach, ja, der hier sich ankündigt in dem Zusammenhang.
5: Ja, also das ist natürlich auch erfreulich zu hören, dass hier die KI positiv verwendet werden kann, ja, mit positiven Ergebnissen, denn es gibt natürlich auch das Gegenteil, laufen ja gerade letzt auch riesige Diskussionen darüber, natürlich. Herr Bürgermeister Stagel, wann haben Sie das letzte Mal das Archiv verwendet? Verwenden Sie es überhaupt oder vertrauen Sie da den beiden Herren und sagen einfach, schaut einmal, ich brauche die und diese Info. Wie ist das? Wann waren Sie denn das letzte Mal im Archiv, außer heute fürs Interview?
7: Na, natürlich bin ich öfter im Archiv, aber nicht regelmäßig natürlich, weil ich ja archivarisch ja nichts zu tun habe mit dieser Tätigkeit der beiden Herren, sondern wir treffen einander immer wieder im Rathaus oder hier im Seehof in den Barockräumen der Freistadt Rust und besprechen unsere Themen. Ich glaube, das ist sehr, sehr wichtig. Natürlich bin ich gerne unten, schaue mir das auch sehr, sehr gerne an und ich denke mal, das reicht auch vollkommen für den Bürgermeister, wenn der Bürgermeister ein Thema hat und das ist ja heute schon gefallen, zuletzt war es der Seekrieg mit Ogau. Dann beauftrage ich die beiden Herren, mir Unterlagen bereitzustellen, nachzuforschen, welche Themen dort waren. Gibt es ja auch eine Urkunde, die dann unterfertigt wurde, die auf Basis dieser Erkenntnisse aus dem Stadtarchiv basieren, beziehungsweise was Ogau betrifft natürlich auch, gibt es auch Historiker in Ogau, die sich damit beschäftigt haben und kooperiert haben mit den beiden Herren.
2: Ich glaube, das ist auch eine gute Kooperation, das kann man mit Fug und Recht so behaupten, dass das eine schöne Zusammenarbeit war und mich auch mit Ockau, mit den Menschen in Ockau und auch natürlich mit dem Herrn Bürgermeister eine Freundschaft, eine persönliche Freundschaft verbindet. Das ist, glaube ich, sehr, sehr wichtig und so machen wir das, dass der Bürgermeister sich denkt, ja, was beschäftigt mit der Zeit und die beiden Herren dann in einem Gespräch, in einem Termin, wir dann das besprechen. Und dann ein klarer Auftrag ergeht, also Auftrag unter Anführungszeichen natürlich die Bitte, sagen wir so, ich glaube, es ist schöner formuliert, die Bitte ergeht, hier Unterlagen auszuheben, mir Unterlagen zur Verfügung zu stellen, die wir dann auch in diesem Fall mit Ocker auch besprochen haben. Es gab auch einige Termine natürlich, bis hin zur Gestaltung dieses Friedensabkommens. Also denke mal, in der heutigen Zeit, wo es überall Konflikte gibt, gar nicht weit weg von uns, wenn man es nur bedenkt, ein paar hundert Kilometer und dann auch in anderen Gebieten, brauche ich jetzt nicht extra erwähnen, ist es schön, wenn zwei Gemeinden hergehen und einfach Frieden schließen und danach nicht nur ein Friedensabkommen unterfertigt haben und danach auch gemeinsam wurde das auch gefeiert mit den Menschen aus Ockau, aus Rust, und natürlich auch mit anderen Gästen, die aus anderen Gemeinden dazugekommen sind, sind natürlich waren alle herzlich eingeladen. Ich denke mal, das ist ein schönes Zeichen und glaube, wurde in den Medien auch sehr gut angenommen und wir sind beide stolz, der Bürgermeister Schmidt, Thomas Schmidt, der Socker und ich, dass wir das so über die Bühne gebracht haben.

0: Vor drei Wochen habe ich vom Bürgermeister ein Mail bekommen, und zwar war ein Lusterbürger bei ihm und hat gefragt bei seinem Elternhaus am Konradplatz, gab es im 19. Jahrhundert an der Ecke einen sogenannten Zwiebelturm, ob wir hier Aufzeichnungen haben. Nach langer Suche haben wir ein Dokument gefunden. Natürlich, damals war die Fotografie ja noch nicht aktuell. Es kann nur sein, dass es eine Zeichnung gab, und zwar von einem gewissen Franz Storno aus Schopron. Der hat dieses Haus einmal gezeichnet, aber nicht so ganz maßstabgetreu. Und ich habe schon zurückgeschrieben, nein, tut mir leid, Gerry, wir haben sonst keine Aufzeichnungen. Und ich habe dann von einer Schachtel gesprochen, die uns von Frau Professor Berger zur Verfügung gestellt wurde. Und darin befindet sich tatsächlich ein Buch von Dr. Otto Aul. Ich hoffe, dass ich das richtig ausgesprochen habe. Und in diesem Buch haben wir dann tatsächlich ein Bild gefunden, ein Foto gefunden, und das stammt aus Ödenburg von einem Privatarchiv wahrscheinlich, und dort hat dieser Otto Aul diesen Zwiebelturm fotografiert, und ich glaube, jetzt hoffe ich, dass wir ziemlich genaue Aufzeichnungen für diesen Turm gefunden haben, die auch brauchbar sind. Und das ist immer wieder ein total super Erfolgserlebnis, und das erfreut einem die Seele, wenn man wirklich so etwas findet, was es ganz, ganz, ganz selten ist. Und man schlägt da einfach ein Buch auf und auf einmal schaust, na bitte, das habe ich ja schon 5 Stunden gesucht. Nicht? Und dann man kann dem Bürgermeister dann eigentlich das zur Verfügung stellen, nicht? Und er kann dann mit diesem Dokument beweisen, dass es das wirklich gegeben hat.
1: Ich möchte nur dem ergänzen zu den Ausführungen von Wolfgang sagen, dass die Familie an mich herangetreten ist und sie wollen diesen Zwiebelturm wieder errichten. Das ist ein ganz wichtiger Aspekt, nachdem wir denkmalgeschützt sind und wir ganz eng und sehr gut kooperieren mit dem Bundesdenkmalamt. Da geht es darum, ob dieser Zustand früher schon da war. Und wenn ja, dann bekommt man natürlich auch normalerweise auch die Zustimmung des Bundesdenkmalamtes. Also in der Russ kann man nicht in der Altstadt irgendwas neu errichten oder ändern, sondern immer nur in Kooperation mit dem Bundesdenkmalamt. Das ist nämlich sehr, sehr wichtig. Und daher ist es wichtig, dass es historische Belege gibt, dass dieses Haus einen Zwiebelturm hatte. Ja? Und genau das ist das Wichtige. Und das wollte ich nur ergänzen zu den Ausführungen von Wolfgang. Sehr, sehr wichtig. Ja, daher auch für das, auch für bauliche Maßnahmen ist ein Stadtarchiv wichtig.
2: Was vielleicht noch wichtig ist, Rust ist ja ein Kleinod in Österreich, ja, eine wunderschöne, für mich Kleinstadt oder Freistadt, so wie sie heißt, ja. Und natürlich auch sehr interessant für bekannte Persönlichkeiten. Ich denke, dass vielleicht hier das Archiv auch sehr dienlich sein kann, erstens mal. Und zweitens, wer war denn aller hier und hat die Stadt besucht, wenn Sie quasi in Ihrem eigenen Archiv ein bisschen nachforschen? Wie bekannt ist Rust oder wie bekannt oder beliebt war denn Rust in der Vergangenheit?
1: Na, Rust war immer sehr, sehr beliebt, vor allem durch den Wein schon alleine. Ja? Und Rust hat auch in den letzten Jahrzehnten immer wieder auf Tourismus gesetzt, und wir hatten viele Gäste. Rust war auch immer ein Ort für Filme, also auch aus Hollywood. Da gab es einige Filme, die in Rust gedreht wurden, unter anderem, und die jungen Hörerinnen und Hörer werden die wahrscheinlich nicht kennen, der Jul Brünner, also in meinem Alter kennt man den noch, war auch in Rust, und viele andere Schauspielerinnen und Schauspieler waren Gäste, zumindest während dieser Dreharbeiten in der Freistadt Rust. Und Rust hat auch in der jüngsten Vergangenheit einige Filme gemacht, unter anderem, bekanntesten ist wahrscheinlich die Serie Der Winzerkönig mit Harald Grasnitzer an der Spitze, der sich auch in das Goldene Buch der Freistadt Rust eingetragen hat, auf meine Bitte hin. Und da gab es eine eigene Veranstaltung, wo wir ihn dann auch entsprechend gewürdigt haben. Aber für uns ist das sehr, sehr wichtig, weil es für uns auch eine entsprechende Werbung ist. Mittlerweile ist ja das, glaube ich, schon jetzt 18, 19, 20 Jahre her.

0: damals diese erste Staffel, die erste Folge dann gedreht wurde, wurde damals auch eine große Veranstaltung gemacht am Rathausplatz und mit einem riesigen Bildschirm. Die Menschen, die Rustrinnen und Ruster und auch die Gäste wurden eingeladen, sich das anzusehen mit ansprechender oder anschließender Weinverkostung, entsprechender Weinverkostung dann im Nachhinein. Und das ist für uns sehr, sehr wichtig, weil nach wie vor sieht man immer wieder in deutschen Sendern, dass diese Serie weiterhin ausgestrahlt wird. Das ist, glaube ich, gegangen bis nach China, nach Norwegen oder wo immer hin. Und für uns ist das ein wichtiger Aspekt. Und dass das damals so gemacht wurde, war der ehemalige Landeshauptmann, der Hans Niesel, war da ganz federführend, dass er das nach Russ gebracht hat. Ich glaube, es war nicht so immer wieder friktionsfrei, aber er hat das dort durchgesetzt und das zur Freude aller Rusterinnen und Ruster, muss man schon sagen, weil es, wie gesagt, eine tolle Werbung ist für uns selber und auch gab es noch weitere Filmaufnahmen.
1: Und wenn man jetzt in politische Richtung geht, zum Beispiel, wie schaut es da mit den Habsburgern vielleicht aus? Otto Habsburg war zum Beispiel, die Schopronner sind ganz stolz drauf, ja, immer wieder in Schopron. Wie schaut es da aus?
0: Und es gibt in Schopron derzeit eine Habsburg-Ausstellung, die haben wir ja besichtigt beim letzten Besuch im Stadtarchiv. Da waren wir dann in einem Nebengebäude, das Nebengebäude, ein schönes Palais in Schopron und haben uns diese Ausstellung auch angesehen. Bei uns selber, ich kann nur in die jüngste Vergangenheit gehen, es gibt ja einige namhafte Persönlichkeiten aus der Politik und da nehme ich den Dr. Fritz Hinowatz, möchte ich betonen. Der Dr. Fritz Hinowatz, immer ein Freund der Freistadt Rust, war damals auch beim Weinskandal einer derjenigen, den die Winzer auch aufgehalten haben am Weg nach Mörbisch zur Eröffnung der Seespiele in Mörbisch und sich auch Rede und Antwort gestellt hat. Und das muss man ehrlich sagen, das wird ihm heute noch hoch angerechnet. Und letztendlich ist der Dr. Fritz Hinowatz in meiner Zeit bzw. in der Zeit meines Vorgängers noch zum Ehrenbürger der Freistadt Rust ernannt worden. Und wir haben, wenn man das goldene Buch der Freistadt Rust durchblättert, und die Namen kann ich mir gar nicht alle merken, bis hin.
1: Das ist hin, ja auch schon fast ein kleines Archiv, oder?
0: Ja, das ist vom Bundeskanzler Kohl angefangen, Václav Klaus, damaliger Präsident von Tschechien, den habe ich damals noch begrüßt, da durfte ich damals nicht in das Grämehaus. Das Grämehaus ist das Stadtmuseum der Freistadt Rust. Dort gab es auch eine kleine Festveranstaltung, durfte der Bürgermeister, bevor das ganze Haus quasi gesichert war, nicht einmal sein eigenes Stadtmuseum betreten, was ich auch Verständnis gehabt habe. Aber das war ein sehr netter Mensch, muss ich ehrlich sagen, so im Nachhinein. Da war der Heinz Fischer auch dabei, damaliger Bundespräsident von Österreich. Und solche Persönlichkeiten besuchen uns immer wieder und das freut mich natürlich als Bürgermeister sehr.
2: Schlagwort goldenes Buch. Es sind, wie Herr Bürgermeister schon gesagt hat, viele internationale Gäste und namhafte Politiker und so war das auch am 14. Februar 1989. In der jüngsten Vergangenheit haben sich der damalige Bundeskanzler Franz Franicki und der ungarische Ministerpräsident Miklós Németh in Russ getroffen und in das Goldene Buch eingetragen. Und damals hat Miklós Németh zu Franicki gesagt, es wird nicht mehr lange dauern und dann wird der eiserne Vorhang gefallen sein und es wird spätestens 1991 sein. Und ich gehe davon aus, dass Miklós Németh damals schon wusste, was passieren wird, und der eiserne Vorhang ist dann tatsächlich 1989 gefallen und nur wenige Monate zuvor haben sich die beiden Herren in Russ getroffen und haben über das gesprochen.
1: Ja, was findet sich dann noch im Archiv, wenn wir jetzt wirklich weit zurückgehen in der Zeit?
3: Ich greife aber den Ball gerne auf.
1: Bitte,
3: wer war schon in Rust, oder? Und drehe es vielleicht ein bisschen um. Wo war Rust schon überall in der Welt? Ja? Und das Spannende ist ja über den Wein und den Weinhandel natürlich. Ja? Und das ist ja auch mit der Grund, oder der Hauptgrund, das ist der Grund, wieso Rust 1681 zur Freistadt erhoben wird, mit Eisenstadt die beiden einzigen Freistädte im heutigen Burgenland, muss man allerdings dazu sagen. Der westungarische Raum hat mehrere Freistädte gehabt, aber im heutigen Burgenland sind zwei. 1648 Eisenstadt, war ein bisschen früher dran, 1681 dann Rust und dann ist Zaumkramt, um das ein bisschen burgenländisch zu formulieren, aufgrund des Weins. Ja, das war das Alleinstellungsmerkmal von Rust, dieser ganz international auch bedeutsame Weinhandel. Jeder, der was auf sich gehalten hat, auch ein bisschen jetzt nicht ganz, allerdings übertrieben formuliert, jeder, der was auf sich gehalten hat, wollte Ruster Wein trinken. Das war ein Exportschlager für Rust und Ja, der hat einfach zu einer Hoftafel, einer habsburgischen Hoftafel ab dem 16. Jahrhundert, zu einer königlichen Hoftafel dazugehört. Der hat dann im 18. Jahrhundert, was war im 18. Jahrhundert im Rahmen der Habsburger Monarchie, die wirtschaftlich stärkste Region Schlesien. Das hat beim schlesischen Bürgertum, wenn gefeiert worden ist, einfach dazugehört. Man möchte Rusterwein trinken. Aus dem Grund, und das können wir im Ruster Stadtarchiv auch schön nachvollziehen, werden gewaltige Mengen an Wein im 17., im 18. Jahrhundert etwa in den Raum Schlesien, Breslau und wie diese Städte dort alle heißen, exportiert. Weil da war viel zu schade, der Wein, um ihn selber zu trinken. Ja. Das war sozusagen der große Exportschlager, das war die Möglichkeit, Kapital in die Stadt zu holen und dann entsprechend hier auch, und das kann man sagen, den städtischen Reichtum zu begründen. Goethe hat Rusterwein getrunken. Goethe hat überhaupt sehr gerne Wein getrunken, aber auch Rusterwein. Dafür hat ein biblisches Alter erreicht für seinen Weinkonsum, muss man sagen. Warum wissen wir das? Weil im Goethe-Archiv, also einem anderen Archiv, die Weinrechnungen von Goethe erhalten geblieben sind. Das ist schon ganz ordentlich, was der da weggetrunken hat. Ja, und trotzdem 80 Jahre geworden. Also das ist schon ordentlich. Schiller, ebenso ein großer Weintrinker, großer Liebhaber auch des westungarischen Weins, der ist aber nur halb so alt worden. Also man sieht schon, es kommt offensichtlich auf die individuelle Konstitution an. Rusterwein war auf der Titanic, Rusterwein war beim Staatsvertrag dabei. Also das überall, wo Weltgeschichte gewissermaßen gemacht wurde, das ist jetzt ein bisschen übertrieben formuliert, war Rust zumindest über den Wein beteiligt. Der Weinhandel, das ist es. Große Asset der Stadt in der Geschichte gewesen. Deshalb wurde Rust immer auch vor der Freistaaterhebung bereits privilegiert. Die Habsburger haben darauf geschaut, sie waren ja die Landesherren, dass hier ein ungestörter Export über Zollprivilegien zum Beispiel stattfinden kann. Seit Ende des 15. Jahrhunderts bereits verbrieft. Die älteste Urkunde in Rust ist ein Zollfreibrief, könnte man sagen, des ungarischen Königs Matthias Corvinus gewesen, ja, als ältestes Schriftstück, was hier im Stadtarchiv Rust verwahrt wird. Und hier wird bereits dieser Weinhandel ganz besonders eben betont und privilegiert.
1: Wunderbar, dass es Archive gibt, dass es auch andere Archive gibt. Ne? Und somit kehre ich zu meiner letzten Frage oder leite ich zu meiner letzten Frage über, die wäre, ich würde mal meinen, ich frage Sie zuerst, Herr Grenn, und bleibe gleich bei Ihnen. Stadtarchiv Rust, quo vadis?
3: Quo vadis, ja. Heiter weiter, hätte ich gesagt, so wie bisher. Wir sind auf einem guten Weg. Wir fühlen uns ausgezeichnet unterstützt von der Stadtpolitik. Auf dieser Grundlage lässt sich vernünftig, lässt sich gut arbeiten. Das halte ich für einen wirklich soliden Weg, wie es weitergehen kann und weitergehen soll. Arbeit ist genug auf jeden Fall noch vorhanden. Die Digitalisierungsmaßnahmen laufen gut an, aber sie sind bei weitem noch nicht abgeschlossen. Ein nächster Schritt wird sicherlich sein, hier auch eine Art öffentliche Schnittstelle zur Verfügung zu stellen, wo, Herr Bürgermeister hat schon angesprochen, ein niederschwelligerer Zugang auch ganz leicht möglich sein wird. Die Digitalisate dann auch ohne Probleme von überall auf der Welt, ohne hierher kommen zu müssen, abrufen zu können. Also das wird sicherlich noch ein wesentlicher Meilenstein sein, an dem wir gerade auch arbeiten. Die Aufarbeitung, die Erschließung, wie wir Archivare sagen, der Materialien weiter voranzutreiben, sodass man per Knopfdruck ja auch die Informationen, die man sucht, ganz gezielt finden kann. Also quo vadis, ja, es gibt noch, der Weg ist vorgezeichnet, den müssen wir weiter beschreiten, wäre meine Meinung.
1: Herr Bachkönig, von Ihrer Seite her, ja, welche Wege wollen Sie noch beschreiten? Was wollen Sie noch vollbringen oder fertigstellen? Welche Kontakte wollen Sie noch herstellen?
2: Ja, mir scheint es besonders wichtig, die Kooperation mit dem Stadtarchiv in Schopron. Und wir werden im Sinne unserer Väter, werden wir dieses Archiv weiter gestalten und wir werden weiter sammeln. Und wie wichtig unseren Vätern dieses Archiv war, das zeigt eine Unterlage, ein Schriftstück aus dem Jahre 1944. Denn im Jahre 1944 wurde das gesamte Stadtarchiv aus Angst vor den Russen nach Unterpullendorf gebracht und dort wurde ein Raum angemietet und dort wurden die Unterlagen des Russischen Stadtarchives aufgehoben, um sie vor weiteren Schaden zu bewahren. Und in diesem Sinne werden wir weiterhin die Unterlagen sammeln, wir werden sie digitalisieren, wir werden sie verwalten Und, so können, und wir hoffen, dass auch in 100 Jahren unsere Nachkommen dann Geschichte über weitere Jahrhunderte zurückverfolgen können.
4: Herr Bürgermeister Stadl, in welche Richtung oder wohin soll es denn noch gehen? Welche Pläne haben Sie mit dem Stadtarchiv? Wie soll es denn sein, damit im Stadtarchiv ja, Ihre Nachfahren in 100 oder 150 Jahren positiv über Sie nachlesen können?
0: Ja, natürlich, die beiden Herren haben es ja schon gesagt. Also wir werden das vorantreiben, wir werden das digitalisieren, wir werden das für die Nachwelt erhalten. Und eins möchte ich noch dazu sagen, die Geschichte ist ja nicht nur vergangenheitsbezogen, sondern auch gegenwartsbezogen. Und was wir jetzt tun, und der Bürgermeister ist da vor allem, was die Medien betrifft, wir sammeln alle Medienberichte über die Freistadt Rust, über Vereine, über die Eröffnung zum Beispiel des Furmint-Trails, das ist ein Radweg von Rust nach Ljutomer in Slowenien, der über 370, 380 Kilometer Länge hat. Solche Dinge sammeln wir, ja, alles was Rust betrifft, auch über Gemeinderatssitzungen, wo in den Medien, in den burgenländischen Medien oder überregionalen Medien berichtet wird, das sammeln wir alles. Das heißt, wichtig ist, dass das Archiv lebt. Lebt heißt, dass wir die Zeitgeschichte auch erfassen, dass wir nicht nur Unterlagen verwalten aus der Vergangenheit, sondern auch jetzt und in der Zukunft. Und so lebt für mich ein Stadtarchiv und ich glaube, das haben wir mit beiden Herren ja bestes Einvernehmen dazu, dass man heute die Geschichte, die jetzt passiert, auch das Interview zum Beispiel, das gehört in das Stadtarchiv, dass man auch in der Vergangenheit, in 100 Jahren, dann sagen, okay, vor 100 Jahren war das, ja, da hat der Bürgermeister und zwei Archivare ein Interview gegeben, damals über das Stadtarchiv, was waren die Gedanken damals dazu, wir reden über die Vergangenheit, wir reden aber über die Zukunft. Also ein Stadtarchiv muss leben, ein Archiv muss leben. Ein Archiv muss permanent befüllt sein, braucht permanent neues Material, das auch abgelegt und quasi digitalisiert und erfasst wird, um das auch in der Zukunft dann entsprechend finden zu können. Und vielleicht gibt es dann ein Stichwort, Interview Stagel, Gren und Bachkönig. Und dann findet man das auf Knopfdruck und sagt, das haben die drei damals so gesagt. Vielleicht hat man dann einen, in 100 Jahren möglicherweise einen anderen Zugang, aber die werden sagen, das war schon okay, was die gemacht haben. Und wenn das passiert, dann bin ich zufrieden.
1: Sehr schön.
3: Das ist aus archivarischer Perspektive so wichtig, was du da sagst, Herr Bürgermeister. Das ist nämlich das Entscheidende. Die Quellen, die wir heute verwahren, sind die Quellen, die in Zukunft dann ausgewertet werden können, die in Zukunft das Bild unserer Gegenwart prägen oder überhaupt hier dominieren. Das, was wir heute wegwerfen, wird in 50 Jahren nicht mehr vorhanden sein und damit wird es als Quelle auch, ist es als Quelle dann verloren. Ein Archiv ist also in dieser Hinsicht etwas Lebendiges und immer auch in die Zukunft gerichtetes, in dem Sinn, dass die Quellen, die jetzt produziert werden, auch für künftige Generationen dann eben aufbewahrt werden. Also das ist der ganz entscheidende Aspekt. Das zeigt auch, das meine ich jetzt tatsächlich ernst, ja, die große historische Kompetenz, Gere, ja, das ist auch keine Selbstverständlichkeit, dass das vorhanden ist. Ja. Also das muss man auch mal in aller Deutlichkeit sagen. Ja. Dieses Bewusstsein, das ist ein Problembewusstsein, das mancherorts aber leider fehlt, muss ich aus archivarischer Perspektive dazu sagen. Wie gehen wir mit den aktuellen Quellen nämlich für die zukünftigen Generationen um? Ja? Das ist die entscheidende Frage für Archivare auch der Gegenwart. Ja.
4: Meine Herren, herzlichen Dank für dieses wunderbare Gespräch und lehrreiche Gespräch, interessante Gespräche. Wir haben einiges erfahren, das für unsere Ururenkel sicher auch noch interessanter wird oder sein wird. Ja? Und wenn dann Radio Mora Archivmaterial braucht, Herr Bürgermeister, dann kommen wir zu Ihnen, weil Sie ja gesagt haben, Sie archivieren ja auch die Medien. Sollte es bei uns verloren gehen, dann werden wir uns an Sie oder an Ihre Nachfahren wenden. Dankeschön.
3: Danke. Danke sehr. Dankeschön.
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Mädchen. Jetzt traut euch einmal da, ey. Traut euch. Wir wollen den Start, ja, oder? Hör mal, sicher nicht. Jawohl. Das beflügelt, ey. Herr zu, Martin Graf, wo ist er denn heute? Oder nicht?

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Willkommen zur Sendung Blues Time. Wurzeln, Kern, Substanz und Zukunft zeitgenössischer populärer Musik. Mein Name ist Norbert Egger und ich freue mich, dass ihr dabei seid. Ihr hört ein Blues Time Special mit der Vorstellung eines Albums und der Geschichte der Künstlerin.

Willkommen zu Bluestime 111. Mit diesem und den nächsten Bluestime Specials geht die Vorstellung von Bands, welche es 2021 in die Top 10 schafften, weiter. Heute stelle ich anhand der beiden 2021er Alben Natural Blues vor. Hören wir gleich zu Beginn die Natural Blues Version von Leave You in the Morning.

Wir hörten Leave You in the Morning vom Album Elementary Power von Natural Blues. Natural Blues war ja bis zum Sommer mit Mr. President auch schon jeden Monat in den Top 5 der Blues Time Charts. Aber mit der Veröffentlichung des zweiten 2021er Albums I Am Not Don Quixote machte Natural Blues einen Riesensprung nach vorne. Mit dem Sweet Goddess Blues kam die Band um 3 Plätze nach vorn und ist in der aktuellen Wertung auf Rang 2. Hier ist der Doppeltitel vom Album, der Sweet und Rocking Goddess Blues.

Das waren der Sweet und Rocking Goddess Blues vom Natural Blues Album I'm Not Don Quixote. Natural Blues wurde ja vom Blues-Hauptspieler Heiko Pettke und mir 1982 als Sideprojekt neben City Blues Connection gegründet. Wir nutzten schon damals die Möglichkeit im Duo, als kleine Streetband und akustisch aufzutreten. Insofern stehen die nächsten beiden Songs vom Album in dieser Tradition und sind gleichzeitig eine Reminiszenz an Muddy Waters. Hier sind I Hear My Phone Ringing und Muddy Waters.

Vi hørte den her med Phone Ringing on Muddy Waters fra Natural Blues album I'm Not Don Quixote. Und das Blues Power, auch in einer minimalen Besetzung, egal ob akustisch oder elektrisch möglich ist, wollten wir mit den nächsten beiden Songs zeigen. Der erste Song, 3 o'clock in the morning, ist rein akustisch und Mr. President dann in der elektrischen Chicago Blues Tradition.

Så svarede 3 o'clock in the morning on Mr. President. Am Bass war Alex Mike zu hören und bei 3 o'clock in the morning zusätzlich Michael Alpha am Klavier. Noch etwas zur Geschichte von Natural Blues. Leider verstarb Heiko Petke 2017. Daher musste ich Natural Blues 2018 neu formieren. Und da City Blues Connection ja inzwischen die Rhythm and Blues Big Band ist, erweiterte ich die Bandbreite von Natural Blues vom Duo bis zur vollen elektrischen Blues Band. Die beiden nächsten Titel sind noch einmal vom Album I'm Not Don Quixote und mit minimalen Besetzungen aufgenommen. Hier sind das sphärische Sliding to Call for Action und We'll Handle That in Pickin' Style.

Wir hörten Slide into Call for Action und We'll Handle That. In der Dekade nach dem Millennium lebte ich in der Schweiz und trat mit den dortigen Musikerinnen auf. Der Pianist Andy Winkler, mit dem ich bereits damals zusammenarbeitete, ist bei der nächsten wilden Juke-Joint-Nummer als Gast dabei. She's Great vom Album I'm Not Don Quixote.

Das waren She's Great und What My Boss Wants von Natural Blues. Die nächsten beiden Songs repräsentieren noch einmal die Bandbreite der beiden 2021er Alben. Vom akustischen Blues wie Nana vom Album I'm Not Don Quixote bis zum elektrischen Bluesrock bei Weepin' and Moanin' vom Album Elementary Power.

Wir hörten Natural Blues mit Nana und Weepin' and Moanin'. Die Sendezeit ist schon fast wieder vorbei. Zum Abschluss spiele ich euch dann noch etwas von den beiden Natural Blues Alben. Aber vorher verabschiede ich mich von euch. Vielen Dank fürs Einschalten von Blues Time und hoffentlich bis zur nächsten Sendung. Und nicht vergessen, es gibt Blues Time jede Woche. Jeweils einmal im Monat das Feature und die Charts und in den Wochen dazwischen die Specials. Wer die Sendungen nachhören möchte, findet diese auf der Seite bluestime.eu/mediathek. Eine gute Zeit wünscht euch, euer Norbert Egger. Hier sind zum Abschluss von Natural Blues I Can't Breathe und Good Riddance.

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1: Es ist Mittwoch und das bedeutet, es ist wieder Zeit für unsere gemeinsame Romani Ora. Mein Name ist Susanne Horvath. Schön, dass Sie eingeschaltet haben und heute mit dabei sind. Freuen Sie sich auf aktuelle Themen und unsere vielfältige Musik Deltumenza. 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

0: Ich freue mich, Sie auch heute durch die kommende Stunde zu begleiten. Es ist Mittwochvormittag und wir haben wieder einiges für Sie mitgebracht. Unser Thema des Tages, die wichtigsten Nachrichten und unsere zweisprachigen Volksgruppen-News. Natürlich nicht zu vergessen unsere gute Musik. Egal, wo Sie gerade unterwegs sind, im Auto, zu Hause oder bei der Arbeit, schön, dass wir ein Stück davon gemeinsam verbringen können. Bleiben Sie dran. 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

0: Seit 2010 läuft die Initiative Erinnerungszeichen. Eine Zusammenarbeit der israelitischen Kultusgemeinde des Landes Burgenland und des Vereins Refugius. Ziel des Projekts ist die Erhaltung und Pflege der jüdischen Friedhöfe im Burgenland sowie die Bewahrung des jüdischen Kulturerbes. Mitte Juli wurde mit Unterstützung der Marktgemeinde Rechnitz am jüdischen Friedhof versunkene und überwachsene Grabsteine sowie Steinfragmente geborgen. Die historischen Fundstücke wurden gereinigt und entlang der Friedhofsmauer aufgestellt. Mit dieser Maßnahme sollen die erhaltenen Grabsteine dauerhaft gesichert und sichtbar gemacht werden. Gleichzeitig wird ein wichtiges Zeichen für die Erinnerung an die ehemalige jüdische Gemeinde und den respektvollen Umgang mit ihrem kulturellen Erbe gesetzt. Mitte Juli 2026 wurden mit Unterstützung der Gemeinde Rechnitz in der Erde versunkene und überwachsene Grabsteine und Steinfragmente geborgen und entlang der Friedhofsmauer aufgestellt. Frau Magister Schwarzmeier, Sie sind auch Mitglied von Refugius. Wie bewerten Sie die administrative und finanzielle Unterstützung der Gemeinde bei dieser Ausgrabung?
1: Das Land Burgenland und die israelitische Kultusgemeinde und der Verein Refugius bemühen sich schon seit vielen, vielen Jahren um die Pflege der jüdischen Friedhöfe im ganzen Burgenland. Und da geht es nicht nur um Rasenmähen, Freilegen der Grabsteine, sondern auch um Sichtbarmachen des jüdischen Lebens im Burgenland. Wir haben da zwei Projekte, die uns ganz, ganz besonders am Herzen liegen. Das ist der Friedhof in Kobersdorf, wo schon vor mehreren Jahren die Grabsteine, die nicht mehr lesbar waren, die umgestürzt sind, da wurden diese auch da an der Grabmauer entlang aufgestellt. Und diesen Sommer ist es uns endlich gelungen, dass wir dieses Projekt auch in Rechnitz am jüdischen Friedhof durchführen. Wir haben einen Termin mit der Gemeinde Rechnitz gemacht, weil wir solche Arbeiten nur mit Unterstützung der Gemeinde machen können. Wir haben, wie gesagt, einen Termin auf der Gemeinde Rechnitz gehabt mit dem Bürgermeister Martin Krammelhofer und der Amtfrau, der Evelyn Knopf. Das war ein sehr gutes und konstruktives Gespräch. Und wenige Tage danach eigentlich hat schon den Termin gegeben, dass uns ein Mitarbeiter des Bauhofs und derjenige, der auch mit dem Kran, mit dem Bagger fahren kann, zur Verfügung gestellt wurde und die Grabsteine geborgen werden konnten.

0: Also die Zweckentfremdung jüdischer Grabsteine war ja ein systematisches Verbrechen von den Nationalsozialisten. Wie tief sitzt dieses Bewusstsein heute in der lokalen Bevölkerung und bricht der Fund alte Tabus im Ort auf?
1: Naja, das ist jetzt erst wenige Tage her. Es weiß eigentlich noch niemand davon, welche Schätze wir da eigentlich bergen konnten. Der Friedhof in Rechnitz ist mehr als 8000 Quadratmeter groß, also sehr, sehr groß. Und es sind nur circa 190 Grabsteine bisher, die offensichtlich dastehen, wo sie auch hingehören. Und der Rest der Grabsteine ist verborgen, ist verwachsen, ist unter der Erde. Ich nehme an, dass wir jetzt einen großen Teil bergen konnten, aber es gibt sicher noch viele, viele Grabsteine, die noch immer unter der Erde liegen. Wir machen, also der Verein Refugius bietet immer wieder Rundgänge in Rechnitz an. Wir haben einen Erinnerungsweg durch Rechnitz und eine der Stationen bei diesem Erinnerungsweg ist natürlich auch der jüdische Friedhof. Das heißt, die Menschen kennen mehr und mehr auch den jüdischen Friedhof. Vor mehreren Jahrzehnten war das überhaupt kein Thema. Das ist eine hohe Friedhofsmauer, die diese Städte umgibt und war sehr wenig im Bewusstsein der Bevölkerung. Das hat sich in den letzten Jahren natürlich sehr geändert.
0: Gibt es bereits erste Querverweise zu historischen Transportlisten, durch die man die Fragmente konkret jüdischen Zwangsarbeitern zuordnen kann?
1: Es handelt sich auf dem jüdischen Friedhof in Rechnitz, soweit wir wissen, um Rechnitzer Jüdinnen und Juden. Rechnitz hat eine sehr, sehr große jüdische Gemeinde. Der Höchststand war 850 Gemeindemitglieder. Das heißt, es gibt auch dementsprechend viele Gräber und Grabsteine. Rechnitz war auch eine sehr bedeutende jüdische Gemeinde. Es war eine neologische Gemeinde, eine sehr fortschrittliche Gemeinde. Und das sieht man ja auch auf den Grabsteinen. Es gibt kaum hebräische Inschriften. Es gibt sehr viele deutsche und ungarische Inschriften auf den Grabsteinen. Und da sieht man, wie eben die Entwicklung der jüdischen Gemeinde. Wenn man das vergleicht mit Kobersdorf oder Lackenbach, da sind die Inschriften hebräisch. In Stadt Schleining oder in Rechnitz ist das nicht so.
0: Gibt es bereits Pläne, ob die Fragmente an ihren originalen Ursprungsort, wenn der bekannt ist, zurückkehren? Oder wird es ein neues zentrales Mahnmal in der Gemeinde geben, in absehbarer Zeit?
1: Also wir haben jetzt die Grabsteine mal sichtbar gemacht und wir werden diese Funde jetzt im Laufe der Zeit, also das wird sicher länger dauern, einmal genauer anschauen, werden das analysieren und wir werden sicher neue Erkenntnisse über die jüdische Gemeinde von Rechnitz dadurch gewinnen.
0: Wird jetzt vielleicht auch aktiv nach den Nachkommen der Betroffenen gesucht, um sie über den Fund und die anstehende Aufarbeitung zu informieren? Gibt es da Hinterbliebene?
1: Die Nachkommen ehemaliger jüdischer Rechnitz und Rechnitzerinnen melden sich immer wieder und kommen den Friedhof besuchen. Natürlich gibt es da immer wieder Leute, die dann kommen und sagen, ja, der Grabstein meiner Großeltern ist ja nicht aufzufinden oder Urgroßeltern. Vielleicht können wir das in nächster Zeit angehen und schauen, wer ist wo. Aber wie gesagt, der Fund ist erst zu kurz. Wir müssen uns das alles noch anschauen.

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2: KI könnte zur existenziellen Gefahr für die Menschheit werden. Davor warnt jetzt der UN-Menschenrechtskommissar Volker Türk. Der Österreicher sagt bei der Eröffnung der 63. Sitzung des UN-Menschenrechtsrats in Genf, künstliche Intelligenz entwickle sich mit enormer Geschwindigkeit. Die Technologie bietet zwar große Chancen, etwa in Medizin, Bildung und Forschung, gleichzeitig berge sie aber erhebliche Risiken für die Menschenrechte und die Sicherheit. Türk fordert deshalb klare Regeln und eine stärkere internationale Zusammenarbeit. Es müsse sichergestellt werden, dass künstliche Intelligenz den Menschen diene und nicht umgekehrt. Die Entwicklung der KI dürfe nicht allein von technologischen oder wirtschaftlichen Interessen bestimmt werden, betont der UN-Menschenrechtskommissar. Es gehe letztlich darum, die Kontrolle über eine Technologie zu behalten, die das Leben der Menschen grundlegend verändern könne. 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

Das Burgenland baut seine digitale Infrastruktur weiter aus. Im Raum Oberwart ist ein neues, hochsicheres Kommunikationsnetz in Betrieb gegangen. Unter der Leitung der BE Technology GmbH wurde das bisherige Netz erweitert. Mehrere Standorte könnten jetzt gleichzeitig miteinander verbunden werden. Das System soll auch bei Internetausfällen, Cyberangriffen oder einem Blackout funktionieren. Zum Einsatz kommt dabei eine Quantenverschlüsselung. Die Reichweite beträgt bis zu 80 Kilometer. Das Netz ist für Behörden, Einsatzorganisationen und andere kritische Einrichtungen gedacht. Es ersetzt die bisherige Punkt-zu-Punkt-Verbindung. Landesrat Leonhard Schneemann von der SPÖ spricht von einem technologischen Quantensprung. Angesichts zunehmender Bedrohungen durch Cyberangriffe seien die Investitionen in psychische und digitale Infrastruktur unverzichtbar. Nach der nächsten Musik hören Sie unsere zweisprachigen Volksgruppennachrichten auf Romani und Deutsch. Die wichtigsten Meldungen kompakt und aktuell gleich hier bei uns auf Radio Mora, unserem mehrsprachigen Sender. Bleiben Sie dran!

Einer der ganz Großen der Popgeschichte ist heute 74 Jahre alt, Dave Stewart. Geboren wurde David Alan Stewart am 9. September im englischen Sunderland. Berühmt wurde er natürlich als die eine Hälfte der Eurythmics. Gemeinsam mit Annie Lennox hat er in den 80ern Musikgeschichte geschrieben. Sweet Dreams, Here Comes the Rain Again oder There Must Be an Angel. Songs, die bis heute funktionieren und bei denen man schon nach den ersten Takten weiß, das sind die Eurythmics. Aber Dave Stewart ist weit mehr als nur der Mann hinter dem Sound der Eurythmics. Er ist Gitarrist, Songwriter und Produzent und hat auch außerhalb des Duos mit zahlreichen Künstlern gearbeitet. Und weil er heute Geburtstag feiert, Happy Birthday, Dave Stewart. Und jetzt drehen wir die Zeit zurück in die 80er. Hier kommen die Eurythmics mit Sweet Dreams.

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0: Für heute ist unsere Sendung schon wieder zu Ende. Ich wünsche Ihnen noch einen restlichen schönen Tag. Ich verabschiede mich nun von Ihnen und wünsche Ihnen noch Mahlzeit bis zum nächsten Mal. 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